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1: Um 7 Uhr mit Marion Köhlis. US-Präsident Donald Trump hat eine große Angriffswelle auf den Iran wieder abgesagt. Zumindest erstmal. Auf seiner eigenen Social-Media-Plattform begründet er das mit Fortschritten bei Verhandlungen mit dem Iran. Er fordert eine schnelle Einigung, die Öffnung des wichtigen Handelswegs Straße von Hormus und dass der Iran sein Atomprogramm einschränkt. Er weist auch darauf hin, dass das US-Militär weiter angriffsbereit bleibt. Über die Straße von Hormus wird unter anderem Öl und Gas aus den Staaten am Persischen Golf exportiert. Dass das gerade nicht geht, sorgt für hohe Spritpreise. Für Trump ist es innenpolitisch ungünstig. In den USA und eben auch für seine Partei, die Republikaner, stehen in gut 3 Monaten die Zwischenwahlen zum US-Kongress an. Es wäre allerdings nicht das erste Mal, dass Trump von einem Durchbruch spricht, den die Gegenseite gar nicht sieht oder es doch wieder anders kommt. Der Iran-Krieg hat vor fast 6 Monaten angefangen. Damals hatte Trump gesagt, dass er nur ein paar Wochen dauern wird. In Ungarn wird heute ein Atomkraftwerk komplett runtergefahren. Grund ist nach Angaben der Regierung bei Facebook, dass wegen der Trockenheit in der Donau so wenig Wasser ist. Das Wasser aus dem Fluss wird in der Anlage zum Kühlen genutzt. Im Atomkraftwerk Poksch wird fast die Hälfte des Stroms für Ungarn erzeugt. Poksch ist rund 130 Kilometer von der Hauptstadt Budapest entfernt. Das Kraftwerk hatte seine Leistung wegen der Trockenheit schon gedrosselt. Die ungarische Regierung ruft deshalb die Industrie im Land auf, den Stromverbrauch zu senken, damit es keine Energiekrise gibt. Außerdem sollen öffentliche Gebäude nicht mehr beleuchtet werden, um Strom zu sparen. Der Waldbrand in der Nähe von Bordeaux ist inzwischen unter Kontrolle, das sagt die französische Regierung. Noch dürfen aber nicht alle Menschen zurück in ihre Häuser und Wohnungen. Der Brand war vor mehr als einer Woche in einem Kiefernwald ausgebrochen. Es ist das größte Feuer in Frankreich seit fast 80 Jahren. Zehntausende Hektar Land wurden verwüstet, rund 220.000 Menschen mussten sich in Sicherheit bringen. In Griechenland

0: sind tot. Nach einer Lawine vor 3 Tagen war der Kontakt zur internationalen Gruppe abgerissen. Der Broad Peak ist der 12. höchste Berg der Welt und gilt als einer der anspruchsvollsten 8000er.
1: Das Wetter.
0: Ist heute oft sonnig. In Alpennähe sind nachmittags auch einzelne Gewitter drin. Dazu heute 21 bis 34 Grad.
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1: Um 8 Uhr mit Marion Kühnis. Die Waldbrände in Griechenland haben sich weiter ausgebreitet. Mehrere Orte in der Nähe von Athen mussten geräumt werden. Auch rund 100 Kilometer weiter westlich brennt es und auf der Halbinsel Peloponnes. In Griechenland ist es heiß, trocken und windig. Das macht die Löscharbeiten schwierig. Unter anderem war es zu windig für Löschhubschrauber. In der Türkei wurden nach Behördenangaben hunderte Waldbrände gelöscht. In Frankreich hat sich nach Angaben der Behörden die Lage etwas entspannt. In Hamburg waren rund 300.000 Menschen beim CSD dabei. Das ist ein neuer Rekord. Diese Zahl haben sowohl Polizei als auch Veranstalter genannt. Auch in Bonn gab es eine CSD-Parade. In beiden Städten wurden mit einer Schweigeminute an die Opfer des Anschlags in Berlin erinnert. In Berlin ist heute Abend eine Mahnwache im Großen Tiergarten. Dort hatte vor einer Woche ein islamistischer Attentäter mit einem Auto mehrere Menschen angefahren und weitere vermutlich mit einer Machete attackiert. Eine Frau starb, etwa 30 Menschen wurden verletzt. Der 21-jährige Attentäter wurde später von der Polizei erschossen. Die EU-Innenminister treffen sich übermorgen zu einer Dringlichkeitssitzung. Thema sind die Ereignisse in der spanischen Exklave Ceuta. Die Sondersitzungen hatten 22 europäische Staats- und Regierungschefs in einem Brief gefordert, darunter auch Kanzler Friedrich Merz. In dem Schreiben heißt es, es dürfe nicht der Eindruck entstehen, dass eine illegale Einreise in die EU möglich ist. Spaniens Ministerpräsident Pedro Sanchez reagierte auf die Kritik und betonte, dass Ceuta nicht zum Schengen-Raum gehört und Migranten von dort nicht einfach in andere EU-Länder weiterreisen können. Inzwischen sind fast alle der rund 50.000 Migranten aus der spanischen Exklave nach Marokko zurückgekehrt. Behörden zufolge stieg die Zahl der Toten auf 67. Einer der Stars der Kult-Mafia-Serie Sopranos ist tot. Der US-italienische Schauspieler Vincent Pastor ist mit 80 Jahren in New York gestorben. Er war Soldat bei der US-Marine und Nachtclubbesitzer, bevor er Schauspieler wurde. Er hat meistens Gangster oder harte Typen gespielt. Bei den Sopranos spielte er den Mafioso Big Pussy, der zum Spitzel fürs FBI wird. Pastore war auch im Mafia-Klassiker Goodfellas von Regisseur Martin Scorsese.
0: Das Wetter.
1: Ist heute oft sonnig. In Alpennähe sind nachmittags auch einzelne Gewitter drin. Das Ganze bei 21 bis 34 Grad.
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0: 9 Uhr haben wir's. Was ist los in der Welt? Marion Köhlis hat alles dabei. Guten Morgen.
1: Guten Morgen.
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3: Ungarn will ab heute sein einziges Atomkraftwerk runterfahren. Morgen soll es dann abgeschaltet sein. Grund ist nach Angaben der Regierung bei Facebook, dass wegen der Trockenheit so wenig Wasser in der Donau ist. Das Wasser aus dem Fluss wird in der Anlage zum Kühlen der Reaktoren genutzt. Im Atomkraftwerk Poksch wird fast die Hälfte des Stroms für Ungarn erzeugt. Poksch ist rund 130 Kilometer von der Hauptstadt Budapest entfernt. Das Kraftwerk hatte seine Leistung wegen der Trockenheit schon gedrosselt. Die ungarische Regierung ruft die Industrie im Land auf, Strom zu sparen, damit es keine Energiekrise gibt. Außerdem sollen öffentliche Gebäude nicht mehr beleuchtet werden. Auch in Rumänien gibt es wegen der Trockenheit Energieprobleme. Es wurde landesweit der Notstand ausgerufen. Mehrere Reaktoren wurden auch wegen Niedrigwasser in der Donau runtergefahren. Auch in Frankreich wurden Reaktoren runtergefahren. US-Präsident Donald Trump hat eine große Angriffswelle auf den Iran wieder abgesagt, zumindest erstmal. Auf seiner eigenen Social-Media-Plattform begründet er das mit Fortschritten bei Verhandlungen mit dem Iran. Er fordert eine schnelle Einigung, die Öffnung des wichtigen Handelswegs Straße von Hormus und dass der Iran sein Atomprogramm einschränkt. Er weist auch darauf hin, dass das US-Militär weiter angriffsbereit bleibe. Es wäre nicht das erste Mal, dass Trump von einem Verhandlungsdurchbruch spricht, den die Gegenseite gar nicht sieht oder es doch wieder anders kommt. Der Iran-Krieg hat vor fast 6 Monaten angefangen. Damals hatte Trump gesagt, dass er nur ein paar Wochen dauern würde. In Moskau ist in einem Restaurant ein Sprengsatz explodiert. Die russischen Behörden sprechen von einem Anschlag. Demnach soll eine Frau den Sprengsatz bei sich gehabt haben. Sie soll von einem Wachmann aufgehalten worden sein. Die beiden und ein Kunde starben bei der Explosion. 21 Menschen wurden verletzt. Laut Medienberichten war in dem Restaurant eine Privatparty eines russischen Generals. Seit dem Start des russischen Angriffskriegs in der Ukraine vor mehr als 4 Jahren gibt es immer wieder Anschläge auf russische Offiziere oder prominente Unterstützer des Krieges. Der nepalesisch-britische Bergsteiger Nirmal Pulja und sein Team sind bei einem Lawinenunglück in Pakistan gestorben. Pulja ist durch mehrere Rekorde bekannt geworden. Unter anderem hatte er 2019 alle 8000er in 189 Tagen bestiegen. Eine Netflix-Doku machte ihn zum Bergsteiger-Star. Pulja war auf einer Tour am Berg

0: Schönen guten Morgen, hoffe euch geht's gut, habt gut geschlafen bei dem Wetter, ist ja auch nicht selbstverständlich in diesen Tagen. Wir gehen hier gleich gemeinsam in den Wald, was man halt am Sonntagmorgen so machen kann, ne? Holen uns ein bisschen Inspiration, wie wir die Natur, die Tiere, den Wald noch bewusster wahrnehmen können. Das kann nämlich sehr, sehr entspannend sein. Also macht's euch gemütlich, happy Sonntagmorgen. Ich begleite euch bis 14 Uhr hier in diesem Radioprogramm.
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0: Lana Del Rey, Videogames in Deutschlandfunk Nova am Sonntagvormittag. 8:45 haben wir's. Seid ihr auch gern in der Natur unterwegs? Es kann ja gerade im Sommer sehr entspannt und auch abkühlend sein. Einfach mal den Geräuschen lauschen, die man so hört. Aber wisst ihr auch, was ihr da hört? Seht, von welchem Tier die Abdrücke da im Boden sind. Ist das ein Fuchs oder ein Wolf? Was ist das eigentlich für ein Vogel? Es kann sich lohnen, genauer hinzuschauen, sagt Inga Olfen von der Deutschen Wildtierstiftung. Hallo Inga, schön, dass du da bist.
1: Ja, ich freue mich sehr. Hallo Ralf.
0: Für viele ist das ja einfach schön, im Wald zu sein. Das reicht in der Natur. Was bringt es mir, mich auch noch zusätzlich damit zu beschäftigen, was jetzt für Pflanzen genau am Wegesrand stehen oder welcher Vogel da gerade im Baum sitzt und zwitschert oder von wem diese Spur ist, die ich da gerade sehe?
1: Na, es bringt mir einfach ein ganz anderes Erlebnis. Also natürlich ist es toll, einfach irgendwo in Ruhe zu sitzen. Und ehrlich gesagt, sollte man das auch auf jeden Fall weiterhin tun. Aber wenn ich bewusster sitze und einfach auch mal ein bisschen hinhöre, was höre ich denn da jetzt eigentlich, wenn ich meinetwegen mich an einen Baumstamm lehne und dann höre ich was zwitschern und dann gucke ich vielleicht auch nochmal hin danach, wer hat denn da gezwitschert? Und dann sehe ich, aha, das war dieser oder jener Vogel. Dann gucke ich vielleicht nochmal nach, den kenne ich gar nicht. Ich bin vielleicht in der App oder in irgendeinem Nachschlagewerk und sehe dann, der war das. Und das nächste Mal, wenn ich den Vogel wieder höre, dann habe ich den auch vor Augen und irgendwie steigert das natürlich dieses Naturerlebnis nochmal ungemein.
0: Worauf achtest du denn, wenn du im Wald unterwegs bist?
1: Ja, unter anderem auf sowas, aber mein Lieblingsding ist eigentlich wirklich eher so die Spurensuche auch. Mhm. Also ich war neulich noch, das kann ich nur jedem empfehlen, der jemanden kennt, der sowas kann oder auch mal einfach googeln, so Wildnisspuren, das ist so das Erkennen und Lesen von Hinweisen auf Wildtiere. Und da geht's halt um, sagtest du ja gerade auch schon mal kurz, ne, so Tierspuren, also man sieht wirklich Abdrücke da, wo ich war, das war in Brandenburg, haben wir sogar am Ende Wolfsspuren gesehen.
0: Ah, wirklich?
1: Aber man findet, ja, also man findet tolle Sachen, wenn man halt genau hinguckt. Dann guckst du erst und denkst, ja, wahrscheinlich ein Hund, aber komisch, kein Menschenabdruck daneben. Ja, ein Hund ohne Leine. Und also am Ende waren wir aber wegen anderer Sachen, das ist echt wie so ein Detektivspiel, ja, waren wir dann sicher, das war wohl einer, weil wir haben dann auch noch seine Losung, also seine Kacke gefunden. Aber wir haben auch einfach mal gesehen, da waren in so einer ganz engen Baumschonung waren irgendwelche Federn auf dem Boden. Mhm. Und dann haben wir gedacht, okay, da gab es wohl einen Kampf oder irgendwie irgendwas war mit dem Vogel auf jeden Fall nicht mehr so ganz gut. Und dann waren auch Daunen dabei. Das heißt, der ist offensichtlich ein Vogel gefressen worden. Es waren jetzt also nicht einfach nur ein paar Federn, die jemand verloren hatte. Und dann ist natürlich die Frage, okay, wer war das? Es gibt da verschiedene Möglichkeiten.
0: Ist so ein richtiges Detektivspiel dann, ne?
1: Ja, das ist richtig toll. Das kann ein Greifvogel sein, aber es kann natürlich auch einer sein, ein Fuchs oder ein Marder. Und dann guckst du halt, wie sehen die Federn aus? Und wenn der Federkiel abgebissen ist, dann war es halt wie, also Fuchs zum Beispiel. Mhm. Und wenn es aber ein größerer Vogel war, der reißt zum Beispiel die Federn ganz raus, da ist der Kiel noch dran. So, und dann siehst du immer, was sind das für Federn? Und am Ende wussten wir, wirklich, dann läuft so ein Film ab, aha, da hat sich jetzt, weil in der Nähe war ein Ententeich und das waren offensichtlich Entenfedern, hat man gesehen, und so blauen Federn vom Bürzel hinten. Und dann haben wir gedacht, ja, okay. Da war jetzt irgendwie ein Fuchs oder ein Marder oder was auch immer. Der hat sich da hinten am Ententeich die Ente geschnappt und hat die hier reingeschleppt und hat die hier verspeist.
0: So, also so eine richtige Tatortbesichtigung.
1: Ja,
0: ne?
1: Ist richtig cool.
0: Dafür braucht man dann natürlich auch jemanden, der sich gut auskennt. Wenn wir das ein bisschen niedrigschwelliger machen, sagen wir mal, ich laufe jetzt irgendwie am Wochenende nochmal durch den Wald oder nächste Woche. Worauf kann ich denn vielleicht so niedrigschwellig mal achten, was Vögel oder auch Pflanzen oder so angeht? Also gib uns mal einen Auftrag. Wir müssen ja irgendwo anfangen.
1: Also anfangen ist wirklich einfach Augen auf, ne? Handy weg erstmal. Klar, wenn man hinterher was bestimmen will, kannst du dir die App dann nochmal runterladen. Aber erstmal wirklich irgendwo hinsetzen, langlaufen. Aber wirklich, wenn du sitzt, kein Handy, kein Buch, sondern gucken oder auch erstmal hören. Ich finde auch hören erstmal toll. Und dann einfach, wie gesagt, drauf achten, mit offenen Augen gucken, auch mal stehen bleiben. Bisschen genauer. Man kann wirklich auf kleinstem Raum ja auch was finden. Du kannst auch, natürlich ist es immer toll, du bist irgendwie im Wald oder an der See oder an einem See oder was auch immer. Aber selbst eine Brache oder ein kleiner Park, aber sogar auch an einer vierspurigen Straße, man findet was. Oder du sitzt an der Bushaltestelle und dann guckst du auf die Fugen zwischen den Pflastersteinen.
0: Und zählst die Ameisen.
1: Ja, und Wildbienen, die meisten Wildbienen nisten im Boden. Und auf einmal sieht man, ach, das sind da Löcher. Und dann kommt da, wenn man Glück hat, eine Wildbiene raus. Mhm. Also einfach Augen auf, hinhören und dann ein bisschen weiter gucken. Und die einen beobachten gerne Vögel. Die anderen sind voll auf Insekten. Die nächsten, I don't know, wie gesagt, so hoffen vielleicht einen Wolf zu finden. Da ist ja jeder irgendwie anders. Und auch je nachdem, wo ich mich aufhalte, ist es anders. Aber erstmal hingucken und dann, wenn man so entdeckt hat, was einem gefällt, dann sich halt ein bisschen informieren. Und da gibt es halt ganz viele Möglichkeiten.
0: So, welche Möglichkeiten es gibt? Apps oder auch ganz oldschool ein kleines Büchlein? Sprechen wir gleich drüber. Stormzy und Odell, 24 Hours in Deutschlandfunk.

0: Deutschlandfunk Nova ist hier am Sonntagmorgen. Wir sind im Wald zusammen mit Inga Olfen, Biologin bei der Deutschen Wildtierstiftung, sprechen darüber, wie wir die Natur noch bewusster wahrnehmen können. Gibt es eine Tageszeit, wo die Naturbeobachtung ganz besonders gut funktioniert?
1: Unbedingt, aber das wollen die meisten nicht so gerne hören, weil das ist meistens sehr früh morgens oder auch so abends in der Dämmerung vielleicht auch. Also jetzt auch gerade im Sommer, wir sind ja gerade auch viel damit beschäftigt, vielen Leuten zu erklären, was ist eigentlich mit den Wildtieren bei dieser Hitze. Und gerade im Sommer, die sind natürlich jetzt bei der absoluten Hitze, sind die nicht unterwegs. Aber auch generell, die meisten Tiere sind wirklich eher dämmerungs- und nachtaktiv. Und von daher, also wenn man so früh morgens mal losgeht, da hat man die größten Chancen, sagen wir so.
0: Ja. Wenn man jetzt keinen Spurenleser an seiner Seite hat, was kannst du für Apps oder was auch immer empfehlen? Was kann helfen?
1: Bei der Vogelbestimmung gibt es diese Merlin-App, die haben, glaube ich, auch inzwischen viele. Generell kann man ja sagen, man kann entweder nach dem Aussehen die Vögel bestimmen oder eben nach dem Gesang. Und Merlin zum Beispiel ist so eine App, die wirklich sehr gut funktioniert, wo man einfach das Handy dann hinhält und wenn man einen Vogel singen hört, dann gesagt bekommt, wer das gerade ist. Mhm. Wenn jetzt jemand beispielsweise tolle Insekten irgendwo entdeckt, kann er über die App Ops Identify mal schauen. Die hat sich, glaube ich, immer als ganz gut herausgestellt, aber ich nutze die selber jetzt nicht, aber ich habe gehört, die soll sehr gut sein. Und ich meine, back to the roots, es gibt natürlich auch einfach schöne Bestimmungsbücher und wir von der Deutschen Wildtierstiftung haben zum Beispiel so kleine Heftchen, die passen in jede Hosentasche und die heißen nicht umsonst Verstehen und Entdecken, weil es ist ja so, erst wenn man das wirklich weiß, dann sieht man es auch und das gibt's dann zu allen möglichen, zu Hummeln und zu Spatzen und zu Fledermäusen und zu Vögeln im Garten oder eben auch zu Spuren, da steht dann eben auch drin, auch wieder so ein Spurending, du merkst, das ist so ein bisschen mein Favorit. Aber da gibt's beispielsweise, kannst du auch gucken, wenn du so eine angeknabberte Haselnuss oder so irgendwo findest oder Buchecker, dann kannst du halt gucken, was sind das für Fraßspuren? Dann kann man ganz genau sehen, war das jetzt ein Eichhörnchen, was da dran war oder war es halt doch irgendwie ein Specht oder so.
0: Das ist natürlich gut, so kleine Hefte, ne, sind oldschool, aber wenn man das Handy wirklich mal im Wald weglassen will, weil man einfach sich ganz auf die Natur konzentrieren will, ist das natürlich super. Ansonsten geht natürlich auch KI gut, ne? Foto machen, keine Ahnung, Google Lens, ChatGPT, whatever, funktioniert mittlerweile auch nicht schlecht, ne?
1: Das stimmt. Aber wie immer, wir wissen ja, es ist immer Gehirn, KI, Gehirn und ein zweiter Blick lohnt sich. Ja, und was ich eigentlich auch noch toll finde, ist, weil du auch gerade fragtest, wann geht man raus und wohin geht man am besten. Ich meine, es gibt natürlich auch die Möglichkeit, die Natur zu sich zu holen und zu Hause zu bleiben. Also wer in seinem Garten beispielsweise so wilde Ecken schafft, wo auch Igel und Amphibien sich verstecken können oder heimische Hecken pflanzt, damit die Spatzen sich da sammeln können oder Igeltore lässt, damit der Igel überhaupt erst reinkommt und so weiter und so fort. Wassertränken hinstellt, ein Futterhäuschen für Vögel oder einen Fledermauskasten an die Wand hängt, der kann eigentlich ganz entspannt unheimlich viel zu Hause beobachten und selbst auf dem Balkon reicht es eigentlich, wenn du Kräuter zum Blühen kommen lässt, da kommen die ersten Wildbienen aber ganz schnell dann dazu. Also auch das geht. Man muss nicht unbedingt rausfahren. Das ist mir vielleicht auch noch wichtig zu sagen. Also es ist eigentlich überall ist Natur.
0: Sagt Inga Olfen von der Deutschen Wildtierstiftung. Wir haben darüber gesprochen, wie man in der Natur, im Wald oder im Garten, auf dem Balkon, wo auch immer, Natur noch bewusster wahrnehmen und Tiere und Co. genauer beobachten kann. Und ja, was soll ich sagen? Viel Spaß euch, wenn ihr es heute ausprobiert.

0: Jungle mit Keep Me Satisfied in Deutschlandfunk Nova am Sonntagmorgen. Kurz nach 9:30 haben wir's. Für manche Romane, da braucht man eine Karte und eine Liste mit den wichtigsten Figuren, so als Übersicht, damit man der Handlung auch wirklich folgen kann. Um all die Bögen zu verstehen, die selbst kleinste Details über viele Seiten hinweg miteinander verbinden. Gut, dass es genau das in Shader Kurz Roman Zeit der Monster gibt. Es ist ihr erster Roman. Ihr kennt Shader Kurz vielleicht als Autorin von Radikale Zärtlichkeit, warum Liebe politisch ist, oder von Hass, von der Macht eines widerständigen Gefühls. Sie hat bisher Sachbücher geschrieben, jetzt also ihr erster Roman. Und den in wenigen Sätzen zusammenzufassen und vorzustellen, ist eigentlich unmöglich. Eigentlich, sagt unsere Autorin Lydia Herms. Sie hat es trotzdem versucht.
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2: In den vergangenen Tagen hat eine sogenannte Prophezeiung, die zunächst auf der Plattform TikTok auftauchte, für erhebliches Aufsehen gesorgt.
1: Kurz nach 8, die Tagesschau läuft. Josip flezt im Wohnzimmer, nur mit einer Unterhose bekleidet, tief eingesunken in das champagnerfarbene Samtsofa und starrt mit offenem Mund auf den Fernseher. Eben war er fast schon weggedämmert. Jetzt ist er wieder hellwach. Passiert das hier wirklich?
2: Die das Ende der Welt und eine große Katastrophe vorhersagt, verbreitet sich rasant in den sozialen Medien und sorgt für beunruhigende Spekulationen.
1: Josip reibt sich das Gesicht, nicht sicher wohin mit sich. Die Luft im Zimmer ist stickig, verbraucht und süß, aber Josip stört sich nicht daran. Er fühlt sich frei und leicht wie ein Lamm. Okay, vielleicht sieht Josip mit seinen flauschigen Haaren und den abstehenden Ohren, beides jetzt aufgeregt schüttelnd, auch nur so aus wie ein Lamm. Jedenfalls freut er sich riesig. Ist geradezu elektrisiert. Vor ihm, auf dem gekachelten Wohnzimmertisch, stehen ein Ringlicht und ein Notebook. Zwei Tabs sind geöffnet. Zum einen der berühmte Exodus-Europa-Blog von KDL, zum anderen die Software, mit der Josip Videos schneidet. TikTok-Videos. Ein Schlüssel dreht sich im Schloss der Wohnungstür, gepaart mit vertrauten Geräuschen. Es wird Mira sein oder Sanja, vielleicht Nabu. Auch wenn das eher unwahrscheinlich ist, selbst Josip hat inzwischen begriffen, dass seine Schwester fort ist. Also fort. Nicht mal eben ein bisschen länger unterwegs, sondern womöglich für immer. Es ist Sanja. Wie immer steht sie neben sich. Josip redet auf sie ein, völlig begeistert von dem, was die Nachrichtensprecherin verkündet. Er verstummt, als Sanja zur Seite tritt. Hinter ihr kommt im gelben Flurlicht ein Mensch zum Vorschein. Groß und irgendwie strahlend, gleichzeitig schwer zu erkennen und im Schatten verborgen. Josip gelingt es noch, nach einem T-Shirt zu greifen und Sanja zu fragen, wer denn ihre Freundin sei, als ein Blitz den Abendhimmel krachend zerreißt. Und das Bild der Nachrichtensprecherin. Wenn wir an eine Apokalypse denken, an das Ende der Welt, an was denken wir dann? An Feuer? An schreiende Menschen und Tiere? An ein Fest vielleicht mit ausgelassen Tanzenden? Oder an jemanden, der Erlösung verspricht? An einen Messias oder so? Ja, warum nicht? Klingt alles logisch. Aber denken wir auch an die Kameras von Smartphones, die alles live streamen werden? Und fragen wir uns, wann die Angst vor dem Ende der Welt eigentlich auch in uns begann? Zeit der Monster heißt das Romandebüt der Autorin und Denkerin Shader Kurz. In dieser dystopischen Geschichte wird vom Anfang, vom Ende der Welt erzählt. Also nicht im Sinne von Komet knallt auf Erde, 100 Jahre Finsternis. Nein, hier wird richtig tief reingezoomt. Vom Überirdischen auf die Erde in einen Kontinent, in eine Region bis in ein Viertel mit Kneipen, Cafés, einem Fitnessstudio, einem Gemeinschaftsgarten und einer Kirche. In ein Viertel, das von vielen nur Sumpf genannt wird. Hier leben auch Josip und Sanja. Tagsüber arbeitet Sanja in einer Kneipe, nachts durchlebt sie Albträume. Und immer trägt sie einen schweren Rucksack. Sanja ist eine Sammlerin. Das Aussprechen von Gedanken fällt ihr schwer. Auch sie vermisst Nabu. Die mutige, kluge Nabu. Zur gleichen Zeit taucht ein strahlend dunkles Wesen im Viertel auf. Es trägt einen grauen Overall. Es könnte 20 Jahre alt sein oder 70. Niemand kennt es, ihn oder sie. Sanya kann dem Strahlen nicht widerstehen. Sie nimmt das Wesen einfach mit.
0: Ja, wer oder was ist dieses Wesen? Ist es ein Mensch? Spricht es? Will es was? Welche Rolle spielt der Ort, das Viertel, der Sumpf? Vielleicht habt ihr schon dazu was gehört oder gelesen, aber Shaida Kurt hat eine Nähe zu dem Viertel, in dem sie aufgewachsen ist, jedenfalls bestätigt. Das ist Köln-Kalk. Es werden auf jeden Fall sehr viele Türen auf und wieder zugemacht. Und meine Kollegin Lydia Herms, die euch das Buch vorgestellt hat, sagt, unbedingt lesen. Zeit der Monster von Shaida Kurt, ihr erster Roman, gibt's auch als Hörbuch von Shaida Kurt selbst gelesen. Unser perfektes Buch für den Moment. 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

0: 1975 mit Oh Caroline. Deutschlandfunk Nova ist hier am Sonntagvormittag. Das große Geld machen mit einer einfachen Idee, ein Start-up gründen. Davon habt ihr vielleicht auch schon mal geträumt. Bloß direkt danach kommt der Bürokratie-Albtraum, weil ein Unternehmen gründen ist vielleicht erstmal nicht so schwierig, aber was dann alles folgt, ist gar nicht so leicht. Und das hat auch Sky selbst erlebt. Er hat zusammen mit seiner Partnerin mit 20 ein eigenes Startup gegründet. Eine KI-Lernhilfe für Schülerinnen und Schüler. So, jetzt will die Bundesregierung mit einer neuen Startup-Strategie das Gründen vereinfachen. Und ein Hauptpunkt dabei ist Bürokratieabbau durch Digitalisierung. Im Podcast Unboxing News haben wir die Strategie mit Fachleuten gecheckt. Und wir haben auch mit Gründer Sky über seine eigenen Struggles gesprochen.
1: Wir haben fast 7 Wochen auf unseren Handelsregisterauszug gewartet. Das bedeutet 7 Wochen, in denen wir quasi weder richtig operieren konnten, wo wir keine Zahlung entgegennehmen konnten. Und das war so das Schwierigste. Also wirklich die Gewerbegründung abgeben bis hin zu, wir sind wirklich ein Unternehmen.
0: Ja, man kann sich das in Deutschland sehr gut vorstellen, ohne Probleme, dass es genau so läuft. Jetzt soll ein ja quasi Bürokratieturbo helfen. Also automatisieren, bündeln, digitalisieren, alles digital machen. Und auch Gründer, die weiter wachsen wollen, die sollen profitieren. Scale-up nennt man das. Sie sollen einfacher an Kapital kommen.
1: Also wir sind kurz vor der Scale-up-Phase. Das kommt für uns ziemlich, ziemlich passend. Dadurch, dass es jetzt quasi auch mehr Kapital gibt für Privatanleger, oder auch für Stiftungen, die in Startups investieren, da ist einfach mehr Geld da.
0: In ihrer neuen Startup- und Scale-Up-Strategie hat die Bundesregierung 150 Maßnahmen vorgeschlagen. Und auch wenn die Bürokratie bis jetzt ein großes Problem ist, Andreas Kuckertz von der Uni Hohenheim sieht beim Kapital den größten Hebel. Er denkt,
2: das größte Potenzial sicherlich in der Idee der Kapitalrente steckt. Also das ist ja die Idee, dass die Deutschen in Zukunft zusätzlich in ihre Altersvorsorge investieren und diese zusätzlichen Gelder dann eben auch in Teilen, in kleinen Teilen eben in Startups investiert wird.
0: Wie Andreas Kuckertz auf diese neue Startup-Strategie der Bundesregierung blickt und was Sky mit seiner Partnerin alles erlebt hat, als er diese KI-Lernhilfe gegründet hat, das alles könnt ihr in unserem Unboxing-News-Podcast nachhören, findet ihr natürlich in der Deutschlandfunk-App.

0: Stromae mit Tavlo, Defleur in Deutschlandfunk Nova. Gleich 10 Uhr haben wir es. Marion Köhlis ist am Start mit allem Wichtigen aus der Welt. Guten Morgen.
1: Hi.
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3: Die Waldbrände in Griechenland haben sich weiter ausgebreitet. Mehrere Orte in der Nähe von Athen mussten geräumt werden. Auch rund 100 Kilometer weiter westlich brennt es und auf der Halbinsel Peloponnes. In Griechenland ist es heiß, trocken und windig. Das macht die Löscharbeiten schwierig. Unter anderem war es zu windig für Löschhubschrauber. In der Türkei wurden nach Behördenangaben hunderte Waldbrände gelöscht. In Frankreich hat sich nach Angaben der Behörden die Lage zumindest entspannt. Auch im Nordwesten der USA breitet sich ein großer Waldbrand weiter aus, im Bundesstaat Washington. Er hat die Großstadt Spokane erreicht. Tausende Menschen wurden aufgerufen, sich in Sicherheit zu bringen. Insgesamt melden die Behörden 12 Feuer in Washington. Der Bundesstaat steckt im vierten Dürrejahr in Folge. Das sind so viele hintereinander wie noch nie. FIFA-Boss Gianni Infantino steht weiter in der Kritik. Spaniens Fußballligachef Javier Tebas fordert in sozialen Medien seinen Rücktritt. Hintergrund sind Infantinos gescheiterte Pläne, einen Investorendeal durchzusetzen. Er wollte Anteile der WM an private Investoren verkaufen, um die FIFA-Einnahmen um weitere Milliarden zu steigern. Nach viel Kritik von internationalen Fußballverbänden hat er den Vorschlag zurückgezogen. Auch der Europäische Fußballverband UEFA fordert nach dem gescheiterten Investorendeal personelle Konsequenzen. Im März will sich Infantino ein letztes Mal wieder zum Präsidenten des Weltfußballverbandes wählen lassen. Trotz aller Kritik hat er noch viele Unterstützer und seine Chancen stehen gut. Infantino ist seit 10 Jahren FIFA-Boss. Umstritten ist er schon länger. Ihm wurden schon fehlende politische Neutralität, zu wenig Transparenz oder auch Amtsmissbrauch vorgeworfen. In Peru ist ein kleiner Touri-Flieger abgestürzt. Alle 13 Menschen an Bord wurden getötet. Nach Angaben des Verkehrsministeriums saßen 2 Personen aus Deutschland, 7 aus Italien und 2 aus Spanien im Kleinflugzeug. Der Pilot und Reiseführer waren Peruaner. Die Maschine war nach Behördenangaben kurz nach dem Start vom Flughafen Pisco verunglückt. Warum muss noch geklärt werden? In Pisco starten Kleinmaschinen, die Touristen über die berühmten Nazca-Linien fliegen. Das sind hunderte riesige Bodenzeichnungen in der Wüste Perus. Sie sind zwischen 5000 vor und 500 nach Christus entstanden. Die Zeichnungen zeigen unter anderem Tiere, Fabelwesen und geometrische Figuren. Sie gehören zum UNESCO-Weltkulturerbe und sind aus der Luft besonders gut zu sehen. Einer der Stars der Kult-Mafia-Serie Sopranos ist tot. Der US-italienische Schauspieler Vincent Pastore ist mit 80 Jahren in New York gestorben. Er war Soldat bei der US-Marine und Nachtclubbesitzer, bevor er Schauspieler wurde. Er hat meistens Gangster oder harte Typen gespielt. Bei den Sopranos spielte er den Mafioso Big Pussy, der zum Spitzel fürs FBI wird. Pastore war auch im Mafia-Klassiker Goodfellas von Regisseur Martin Scorsese.
2: Das Wetter.
3: Das sollte oft sonnig. In Alpennähe sind spätestens am Nachmittag auch einzelne Gewitter drin. Das Ganze heute bei 21 bis 34 Grad.
0: Das war's.
3: Das war's.
0: Das war's. Ja, dann war's das.
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0: Ja, ich gebe zu, ich war kurz abgelenkt, aber jetzt bin ich wieder voll da. Kurz nach 10 haben wir es. Rahel Klein ist hier, Deutschlandfunk Nova hört ihr, wir sind orientiert. Und 10 Uhr am Sonntagmorgen bedeutet, jetzt hätte ich gern so einen Tusch, habe ich aber nicht, Zeit für den Glücksort. Wir reisen gedanklich an den Lieblingsort eines Menschen. Und ich gebe zu, ich bin beim Glücksort meines Gastes heute nicht neutral. Es ist auch einer meiner absoluten Glücksorte, aber immer mit Pommes. Alles dazu hört ihr jetzt im Laufe dieser Stunde. Schön, dass ihr zuhört.
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0: Dr. Dre und Snoop Dogg. Still Dre. Deutschlandfunk Nova ist hier. 10 nach 10 haben wir's. Am Sonntagvormittag. Und ja, was soll ich sagen? Im Sommer ins Freibad. I love it. Und ich bin nicht allein mit dieser Meinung. Philipp Reusner sagt auch, Schwimmbad ist ein absoluter Glücksort. Ihm folgen auf Instagram sehr viele Menschen, schauen sich an, welche Schwimmbäder er in Deutschland und Europa besucht. Er ist der Schwimmbadtourist. Und er nimmt uns jetzt mit an seinen ganz persönlichen Glücksort. Hallo Philipp, schön, dass du da bist.
1: Hallo, guten Morgen.
0: Philipp, wir starten mit einer kurzen Frage-Antwort-Runde. Du kannst dich immer für eine Sache entscheiden. Freibad oder Hallenbad?
1: Beides gleich viel.
0: Pommes oder keine Pommes?
1: Keine Pommes.
0: Wirklich? Oh nee, ich frag später nach. Chlorbad oder Naturbad?
1: Chlorbad.
0: Frühschwimmen oder Abendschwimmen?
1: Abend.
0: Shorts oder Speedo?
1: Speedo.
0: Wirklich keine Pommes im Schwimmbad? Philipp, ist das dein Ernst?
1: Da würde die Figur zu sehr drunter leiden, glaube ich.
0: Wirklich? Also das heißt ja auch jetzt in der Freibadsaison am Pommesbude findet man dich nicht.
1: Da findet man mich normalerweise nicht, nee.
0: Wo findet man dich denn vor allem? Im Freibad?
1: Im Becken oder am Sportbecken, am Beckenrand dann danach. Aber in aller Regel eigentlich im Becken dann, im Sportbecken.
0: Und warst du heute schon im Schwimmbad?
1: Nee, heute war ich noch nicht, aber ich werde wahrscheinlich heute Abend noch gehen.
0: Ja, weil du bist ja Abendschwimmer. Das heißt, bei den Frühschwimmern reißt du dich nicht um 6.30 Uhr ein.
1: Nee, ich bin da nicht dabei beim Wettbewerb, wer als erstes im Becken ist.
0: Warum? Warum findest du Abendschwimmen besser?
1: Ich finde es deutlich entspannter. Also zum einen bringe ich in der Früh irgendwie noch nicht so die Leistung ins Becken, sag ich mal. Und zum anderen ist mir das irgendwie ein bisschen zu stressig. Die Frühschwimmer sind so ein eigenes Volk. Und am Nachmittag trifft man dann doch andere Leute noch. Und es ist irgendwie entspannter nach der Arbeit, als immer die Uhr im Nacken zu haben.
0: Und wie oft gehst du schwimmen und wie viel schwimmst du dann immer?
1: Also normalerweise so 5 bis 7 Mal pro Woche, also fast jeden Tag. Uff. Und dann in aller Regel 4 bis 5 Kilometer, sowas in dem Schnitt.
0: Und wie lange brauchst du dafür? Weil es ist ja schon ziemlich viel.
1: Also pro Kilometer ungefähr 15 Minuten. Also ich bin immer so eine Stunde 15 reine Schwimmzeit und dann ein paar Pausen dazwischen, je nachdem, wie man so trifft und ratscht. Das gehört auch dazu.
0: Hat man am Abend ja dann auch Zeit.
1: Richtig.
0: Und wenn du immer so 4, 5 Kilometer schwimmst, was denkst du während des Schwimmens?
1: Also wenn es voll ist, dann habe ich immer diese Konzentration darauf, dass ich wirklich gucke, was die anderen Leute alle machen. Wann muss ich wen überholen? Wer kommt jetzt irgendwo angeschwommen? Mhm. Aber abgesehen davon ist es das Schöne, dass ich da eigentlich an nichts denken muss. Ich habe auch keine Kopfhörer drin. Es ist einfach mal schön, keinen Input zu haben, irgendwie von außen. Keine Musik, keine Nachrichten, keine irgendwas, einfach nur Geräusche unter Wasser. Ich glaube, das macht es auch so ein bisschen aus, dass man da so richtig gut abschalten kann.
0: Hm. Aber es ist ja auch nicht immer vielleicht einfach, mit seinen Gedanken dann so ganz alleine zu sein, oder? Also es kann schön sein, aber manchmal kann das ja vielleicht auch herausfordernd sein.
1: Hm, finde ich jetzt nicht so.
0: Ah, gut.
1: Ich genieße es.
0: Gut. Und jetzt hast du es schon ein bisschen angedeutet, aber warum ist das Schwimmbad so ein Glücksort für dich?
1: Also früher habe ich das wirklich nur so dieses Schwimmen gemacht, bin halt ins Bad gegangen, ein bisschen geschwommen, wieder heimgegangen. Ja. Aber so nach und nach, vor allem im Freibad, das ist nochmal was anderes. Da trifft man Leute, die sieht man sonst nie. Aber im Sommer ist das so eine Community. Man kennt die ganzen Leute. Es ist immer wieder schön, die dann am ersten Freibadtag zu sehen. Mhm. Den ganzen Winter hat man sie nicht gesehen. Man freut sich dann und das Gleiche gibt es im Winter natürlich auch. In den Hallenbädern sind dann auch mal oft regelmäßig die gleichen Leute. Aber das ist, finde ich, einfach schön, dieses Gesellschaftliche im Becken. Und eben, dass man dann auch nicht weiß, wer sind die Personen, was machen die eigentlich so, sondern im Becken ist, heißt es ja immer, im Becken ist jeder gleich.
0: Ja, also nur mit einer Badehose oder so erkennt man jetzt nicht, ob jemand Banker ist oder, keine Ahnung, Lehrer oder Bauarbeiter, whatever. Es kann jeder alles sein irgendwie, ne?
1: Genau.
0: Ist auch eigentlich ein gutes Ratespiel im Becken. Wer macht was? Was Philipps Schwimmbadglück zerstören kann, hört er gleich. Spiel euch Almost Monday mit Delicate. Deutschlandfunk Nova ist hier. 10:15 Uhr. Schönen Sonntag.

0: Kay Flay mit Punisher in Deutschlandfunk Nova. Als Schwimmbadtourist postet er Hallen und Freibäder auf Instagram. Philipp Reusner ist zu Gast. Schwimmbäder sind sein absoluter Glücksort. Doch was kann das Schwimmbadglück zerstören?
1: Brustschwimmer in der Kraulbahn.
0: Warum?
1: Da bin ich streng. Nee, es ist immer das Problem, wenn man überholen will und man hat einen Brustbeinschlag vor sich, der geht dann tendenziell immer ja sehr ausladend. Und ich habe auch schon die Beobachtung gemacht, ich muss da mal wirklich so eine Feldstudie machen. Das geht auch immer das linke Bein an der Seite, wo man eben überholt, geht immer das linke Bein nach oben beim Brustschwimmen und das rechte tendenziell eher nach unten. Ne? Mhm. Und das ist ja auch genau die Höhe, wo die Nase ist.
0: Das heißt also, Brustschwimmer auf der Kraulbahn ist ein absolutes No-Go. Wie gehst du damit um, wenn es so ist? Rempelst du die Leute an? Sagst du was?
1: Nee.
0: Hast du dich unter Kontrolle?
1: Also ich beobachte das so ein bisschen und wenn man sieht, irgendwie die lassen dann einen bei der Wende vorbei, also dass es ein Zusammenspiel ist, dann ist das auch alles fein. Wenn ich jetzt aber sehe, dass jemand genau vor der Nase losschwimmt, wenn ich komme und dann irgendwie Brustschwimmt, da werde ich dann schon grantig. Ich fange dann immer erstmal an, dass ich dann ein bisschen schärfer vorbeischwimme. Mhm. Also immer noch ohne jetzt irgendjemanden zu verletzen oder Körperkontakt.
0: Aber eine kleine Warnung. Bisschen nah.
1: Eine Warnung, genau. Und wenn es dann irgendwann immer noch so geht beim dritten Mal, dann sage ich tatsächlich auch mal was, ob man sich ein bisschen besser abstimmen kann.
0: Mhm. Ja. Und jetzt hast du gesagt, früher bist du einfach so zum Schwimmen hin, aber mittlerweile findest du es richtig cool auch, was man alles für unterschiedliche Menschen irgendwie trifft. Und bist du ganz grundsätzlich als Kind schon immer gerne schwimmen gegangen und ins Schwimmbad oder kam das irgendwie später?
1: Also als Kind war ich im Schwimmverein und bis 14 Jahre alt ungefähr. Und dann, ja, wie es halt in der Pubertät ist, dann macht man was anderes.
0: Ja.
1: Hab nicht mehr so Lust. Und dann habe ich aber jetzt so vor knapp 10 Jahren wieder, eigentlich durch einen Zufall, weil an meinem Geburtstag war schönes Wetter, dann dachte ich mir, ich gehe mal wieder ins Schwimmbad und so hat alles begonnen wieder. Mhm. Die Liebe zurückentdeckt.
0: Und was macht für dich ein richtig, richtig gutes Schwimmbad aus? Was sind die 3 wichtigsten Punkte?
1: Also für mich der allerwichtigste Punkt ist eine geleinte Sportbahn. Weil ich für mich sportlich und nicht mit Kopf über Wasser, Brust, wie man vielleicht schon rausgehört hat. Also das ist mir besonders wichtig.
0: Das heißt, eine Bahn muss abgetrennt sein. In einem großen Schwimmerbecken.
1: Eine Bahn muss abgetrennt.
0: Nicht einfach alle querbeet, sondern mindestens eine abgetrennte Bahn.
1: Ja, das ist mir das Wichtigste. Und dann auch, dass es keine Querleine gibt, weil das findet man leider häufig in älteren historischen Bädern, dass der flache Bereich quer abgetrennt ist. Dass man auch keinen Beckenrand quasi hat zum Abstoßen, sondern mitten im Wasser wenden müsste. Das finde ich auch nicht so toll.
0: Und sonst schwimmt man halt voll in diese Bojenleine rein, ne?
1: In die reinen Leine oder müsste unten durchtauchen oder sowas und das ist dann auch nicht schön. Dann ist mir noch wichtig, oder das finde ich schön, wenn es einfach eine schöne Aussicht hat, wenn es irgendwie toll liegt, also ein bisschen Bäume drumherum, Schatten oder idealerweise ein Bergpanorama, hat man jetzt nicht immer. Aber sowas macht es dann schon besonders.
0: Ja. Aber
1: nette Badegäste und Bademeister, wenn die dann noch super drauf sind, dann ist der Tag perfekt.
0: Du besuchst ja auch richtig viele Schwimmbäder. Wie viele hast du jetzt insgesamt schon auf dem Zettel?
1: Also es sind knapp 220.
0: 220 Freibäder und Hallenbäder in Deutschland und im Ausland?
1: Deutschland und Europa.
0: Was ist das absolute Top One? Kann man das sagen?
1: Also mein absolutes Lieblingsbad, das ist schon seit Ewigkeiten und wird auch nicht den Rang abgelaufen, komischerweise. Mhm. Das ist das Olympiabad in München, weil ich das einfach, diese Zeltkonstruktion so liebe. Dieses offene, luftige. Ich mag es generell, wenn ein Hallenbad eine hohe Decke hat, wenn es nicht so erdrückend ist. Und diese Leichtigkeit vom Olympiabad in München finde ich einfach faszinierend.
0: Das heißt Olympiabad, wenn man jetzt noch nie da war, großes Hallenbad mit einer sehr hohen Decke oder wie muss man sich das vorstellen?
1: Mit einer Zeltkonstruktion, die wurde ja für die Olympischen Spiele in den 70er Jahren gebaut. Und es ist eigentlich, ich habe mir das mal so ein bisschen betrachtet und es ist ein Freibad mit einer geschwungenen Tribüne auf der einen Seite und dann hängt so ein Zeltdach vom Himmel sozusagen, weil man auch diese Stütze gar nicht sieht, weil die außen ist. Und da hängt dann dieses Dach runter und an der anderen Seite sind dann Scheiben reingemacht. Also theoretisch, wenn man dieses Dach ausblendet, wäre es eigentlich ein Freibad, was so in die Landschaft integriert ist. Mhm. Und dann hat man auch diesen Blick auf den Olympiaberg und den Olympiasee im Hintergrund. Ja. Also ich finde es traumhaft.
0: Und es gibt gut abgetrennte Bahnen?
1: Das ist ein reines Sportbecken, ja. Da ist jede Bahn geleint, genau.
0: So, und was ist bei über 220 Schwimmbädern das crazieste Bad, in dem Philipp je war? haben wir auch drüber gesprochen. Hört ihr gleich.
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0: Sea Fred mit See, I'm Sorry in Deutschlandfunk Nova. Mehr als 200 Schwimmbäder in Deutschland und in Europa hat Philipp Reusner schon besucht. Er postet darüber auf Instagram unter der Schwimmbadtourist. Ich habe ihn gefragt, sind Schwimmbäder im Ausland anders?
1: Ja, definitiv. Also Österreich, Schweiz sind schon ähnlich wie bei uns. Aus meiner Erfahrung, und in Frankreich ist es auch so ein bisschen die Tendenz. Freibäder, so wie wir sie jetzt kennen in Deutschland, gibt es zum Beispiel in Italien oder in Spanien überhaupt nicht. Bei denen sind es reine Sportstätten, da gibt es ein Becken. Außenrum ist es gefliest und dann sind da vielleicht ein paar Liegen mit Schirm. Aber ansonsten ist da gar nichts. Sprungturm noch, aber da wird auch gesprungen, also sportlich gesprungen. Und diese Liegewiesen, Rutschen, Spaßbereich ist schon meiner Meinung nach so ein sehr deutsches Ding.
0: Woran liegt das? Weil Spanien, Italien irgendwie Länder sind mit viel mehr Meerzugang? Oder hast du dafür eine Erklärung?
1: Ich vermute, dass es das ist, dass es einfach da viel mehr dieses, wenn man planschen geht, geht man ans Meer.
0: Ja.
1: Und die Schwimmbäder, auch die Hallenbäder, das ist wie bei uns eine Turnhalle, da wird Sport gemacht.
0: Ja, ja. Ja, weil so ein Schwimmbad, also gerade so ein Freibad im Sommer, ist ja in Deutschland auch wirklich ein Ort, wo du einfach einen ganzen Tag oder auch Ferien verbringen kannst, so, ne?
1: Richtig, ja.
0: Das heißt, du würdest sagen, Deutschland schneidet im Schwimmbadvergleich ziemlich gut ab?
1: Ich finde eigentlich schon, ja. Also klar haben wir das Problem mit Bädersterben und Sanierungsstau. Aber im Kontext gesehen mit anderen Ländern haben wir da auch wirklich eine gute Ausgangssituation trotzdem noch, finde ich.
0: Ja.
1: Klar kann die immer besser sein, aber auch die Ticketpreise, finde ich, sind relativ gut. Also in Italien oder sowas zahlt man dann für so ein Schwimmbad schon mal 12 bis 15 Euro und hat nichts weiter außer ein Becken.
0: Yeah.
1: Und bei uns kriegt man für 5 Euro ja schon eigentlich ein ganz gutes Angebot.
0: Ja, kommt drauf an, in welcher Stadt, aber es gibt durchaus noch Orte, wo du für 5 Euro echt gut ins Schwimmbad kannst, ne? Das stimmt.
1: Ja.
0: Ja. Voll, das stimmt. Und was ist das crazieste Freibad oder Hallenbad, was du je gesehen hast?
1: Das crazieste. Also was schon irgendwie absurd war ein bisschen, war das Freibad in Monaco.
0: Mhm.
1: Monaco ist ja an sich schon ein bisschen crazy an sich.
0: Ja. Yeah.
1: Und viele kennen es wahrscheinlich, das Freibad, aber von der Formel 1, weil es liegt ja mitten im Hafen in der Freibadkurve vom Formel 1-Rennen. Also das ist auch wirklich so richtig reingequetscht zwischen Hafen, Straße und Hochhäusern. Und wie ich da letztes Jahr dort war, war es auch noch relativ skurril, weil das Formel 1-Rennen war erst kurz zuvor und die Tribünen waren noch nicht abgebaut und auch die Boxengasse noch nicht abgebaut. Da musste ich mich durch die Boxengasse schlängeln an Leitplanken vorbei, um überhaupt zum Eingang zu kommen von dem Bad.
0: Aber ist auch cool irgendwie.
1: Ja, es ist schon was Besonderes gewesen, irgendwie so mitten in der Stadt.
0: Was kostet der Eintritt in Monaco?
1: Für Touristen aus Nicht-Monegassen 12 Euro und für Einheimische 6 Euro.
0: Ah wirklich, es gibt unterschiedliche Preise.
1: Mhm. Ja.
0: Damit sollte man hier in Deutschland mal ankommen, ne? Auf gar keinen Fall.
1: Richtig, da wäre...
0: Zu Recht.
1: Da wären die Tumulte gegeben.
0: Ja, zu Recht auf jeden Fall, würde ich sagen. Welches Schwimmbad sollte man unbedingt noch gesehen haben, neben dem in Monaco? Auch das besprechen wir gleich noch. Nach Mavi Phoenix.

0: Tudor Cinema Club mit Sam. Deutschlandfunk Nova ist hier. Wir sind immer noch am Glücksort von Philipp Reusner. Er postet auf Instagram Schwimmbäder, die er besucht in Deutschland und im europäischen Ausland. Über 200 hat er schon auf der Liste. Mehr als 15.000 Menschen folgen ihm auf Instagram, gucken sich das an. Ich habe Philipp gefragt, warum macht er das? Warum postet er über Schwimmbäder?
1: Also es hat angefangen in der Corona-Zeit. Da habe ich meinen Patenkind und dessen Eltern in Berlin besucht und dachte ich mir, ich gehe da auch mal schwimmen, habe mir da so einen Slot gebucht. Man musste ja immer so Slots buchen.
0: Oh ja, und ganz dunkle Erinnerung.
1: Genau. Aber dadurch war das Ganze für mich als von außen kommender und mich nicht auskennender in der Stadt besser kalkulierbar, weil ich wusste, es sind so und so viele Menschen in diesem Bad und man weiß, dass es nicht voll ist.
0: Ja.
1: Deswegen war das eigentlich ein ganz guter Ausgangspunkt.
0: Ja.
1: Und es gab ja dann immer diesen Badeschluss zu jedem Slotende. Und dann hatte man quasi jedes Mal dieses komplett leere Becken vor sich, weil die Leute dann alle in den Duschen verschwunden sind. Und dann bin ich da noch kurz stehen geblieben und dachte mir, irgendwie sieht das richtig schön aus. Also ausschlaggebend war damals auch das Stadtbad Berlin-Mitte. Wunderschönes Bad, altes Bad mit Glasfronten außenrum. Und da habe ich dann einfach mal so ein Foto gemacht. Und das hat sich dann irgendwie so weiterentwickelt, dass ich das bei jedem Bad gemacht habe, wo ich war. Und ja, das ist jetzt draus geworden.
0: Und warum glaubst du, gucken sich das 14.000 Menschen regelmäßig an?
1: Das ist eine gute Frage. Ich bekomme oft das Feedback, dass Leute das auch so machen, dass sie, wenn sie in einer anderen Stadt sind, auch erstmal gucken, wo gibt es denn da ein Schwimmbad, gehen dann da schwimmen. Vielleicht jetzt nicht so intensiv wie ich in dem Umfang, aber das Thema Schwimmen ist doch bei sehr vielen Menschen, dieses Freizeitschwimmen, doch bei sehr vielen Menschen irgendwie drin und verbindet auch sehr viele Menschen, habe ich den Eindruck.
0: Was glaubst du, warum ist das so?
1: Also ich glaube einfach dieses Gefühl im Wasser. Vielleicht ist es auch einfach genau das, was mir so gefällt, dass man einfach mal nichts mitbekommt. Sich nur auf das im Wasser schwerelos bewegen. Und man kann es ja auch noch bis ins hohe Alter machen. Also ins hohe Alter zum einen. Zum anderen, wenn man sehr übergewichtig ist, ist Schwimmen auch sehr, sehr gut, um da die Gelenke zu schonen.
0: Ja.
1: Und sich zu bewegen, weil wenn man da zu joggen geht oder so, sind die Knie ja sofort durch. Und deswegen glaube ich, ist Schwimmen einfach ideal für alle.
0: Ja, eigentlich ist es super inklusiv, ne? Wenn man hinkommt. Es ist nur oft aufwendig, ins Schwimmbad erstmal hin. Man hat direkt viel Zeit. Erstmal hinkommen, schwimmen, duschen, anziehen, Haare föhnen und dann wieder raus. Da ist halt einfach immer schon relativ viel Zeit vorbei.
1: Das Haareföhnen entfällt bei mir. Aber ansonsten, und der Rest ist auch schon mittlerweile optimiert.
0: Ja.
1: Also manchmal schaffe ich es innerhalb von 5 Minuten. Wenn ich reingehe, bin ich dann auch schon im Becken nach 5 Minuten.
0: Ja.
1: Aber es stimmt schon, man muss, es ist ein bisschen zeitaufwendiger als jetzt joggen gehen, zum Beispiel einfach von der Haustür raus.
0: Und wenn du jetzt noch ein Schwimmbad für mich zum Abschluss hättest, wo du sagen würdest, Rahel, da musst du bis zum Jahresende unbedingt gewesen sein, egal wo.
1: Das Freibad in Lienz, da war ich zuletzt. Und das hat auch richtig schöne Dolomiten-Panorama im Hintergrund. Also das kann ich sehr empfehlen.
0: Freibad in Lienz?
1: Ja.
0: Okay. Das ist ein bisschen von mir entfernt, aber ich werde es versuchen. Philipp, dann wünsche ich dir weiterhin jetzt erstmal noch eine tolle Freibadsaison und dann aber natürlich auch in allen Hallenbädern dieser Erde ganz viele weitere Glücksmomente. Und danke dir sehr, dass du uns mit ins Schwimmbad genommen hast.
1: Vielen Dank. Ciao, ciao.
0: Philipp Reusner war das, a.k.a. der Schwimmbad-Tourist mit seinem Glücksort Schwimmbad. Deutschlandfunk Nova ist hier.

Ach ja, und talking about Schwimmbäder. Was ist denn euer Lieblingsschwimmbad? Freibad, Hallenbad? Wo sollte man gewesen sein? Schreibt mir 030 8503 8503. Ich sammle. I don't know.

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0: neu bei uns auf der Playlist. Error mit Das perfekte Problem. 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So, jetzt gleich 11 Uhr. Zeit für ein Update. Marion Ködes hat alles Wichtige dabei. Hallo Marion.
1: Hi.
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3: In Ceuta wird nach weiteren Toten gesucht. In den letzten Tagen hatten rund 50.000 Menschen versucht, über die spanische Exklave in Nordafrika in die EU zu kommen. 67 Menschen sind dabei gestorben. Viele waren von Marokko aus nach Ceuta geschwommen und dabei ertrunken. Die Behörden suchen jetzt nach weiteren Leichen. Damit nicht noch mehr Menschen nach Ceuta kommen, gibt es Bojenketten im Meer und eine 500 Meter lange aufblasbare Barriere. Den Ansturm hatte wahrscheinlich ein spanisches Gerichtsurteil ausgelöst. Grob zusammengefasst heißt es darin, dass Menschen, die übers Meer nach Spanien kommen, nicht sofort zurückgeschickt werden dürfen. Das Problem für Ceuta gilt eine Ausnahme. Wer von dort aus aufs spanische Festland reist, steht wieder an der EU-Außengrenze. Die meisten der 50.000 sind mittlerweile freiwillig wieder nach Marokko zurück. Es gab für sie keine Unterkünfte oder Versorgung und sie hatten keine Chance, nach Spanien weiterzureisen. Vor allem junge Menschen in Marokko sind unzufrieden. Die Arbeitslosigkeit ist hoch, die Bildungschancen und die Gesundheitsversorgung schlecht. Übermorgen sprechen die EU-Innenminister über die Lage in Ceuta. In Moskau ist in einem Restaurant ein Sprengsatz explodiert. Die russischen Behörden sprechen von einem Anschlag. Demnach soll eine Frau den Sprengsatz bei sich gehabt haben. Sie soll von einem Wachmann aufgehalten worden sein. Die beiden und ein Kunde starben bei der Explosion. 21 Menschen wurden verletzt. Laut Medienberichten war in dem Restaurant eine Privatparty eines russischen Generals. Seit dem Start des russischen Angriffskriegs in der Ukraine vor mehr als 4 Jahren gibt es immer wieder Anschläge auf russische Offiziere oder prominente Unterstützer des Krieges. In Hamburg waren rund 300.000 Menschen beim CSD dabei. Das ist ein neuer Rekord. Diese Zahl haben sowohl Polizei als auch Veranstalter genannt. Auch in Bonn gab es gestern eine CSD-Parade. In beiden Städten wurde mit einer Schweigeminute an die Opfer des Anschlags in Berlin erinnert. In Berlin ist heute Abend auch noch eine Mahnwache im Großen Tiergarten. Dort hatte vor einer Woche ein islamistischer Attentäter mit einem Auto mehrere Menschen angefahren und weitere vermutlich mit einer Machete attackiert. Eine Frau starb, etwa 30 Menschen wurden verletzt. Der 21-jährige Attentäter wurde später von der Polizei erschossen. Am Rande einer Demo in Schwerin ist der Hamburger Landeschef der AfD-Jugendorganisation Generation Deutschland angegriffen und auch verletzt worden. Nach Angaben der Polizei gibt es 3 Tatverdächtige. Laut einer Sprecherin ist der Zwischenfall vor Beginn der eigentlichen Veranstaltung passiert. Die genauen Hintergründe sind bisher unklar.
2: Das Wetter
3: ist heute oft sonnig. Später in Alpennähe kann es dann vereinzelt auch ziemlich kräftige Gewitter geben. Das Ganze heute bei 21 bis 34 Grad.
0: Dankeschön.
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0: Dass es uns im Herbst-Winter mal schlechter gehen kann, die Stimmung gedrückt ist, vielleicht sogar auch in Richtung saisonaler Depression, das kennen wir, haben wir schon oft auch hier im Programm drüber gesprochen. Dass das aber auch im Sommer so sein kann, wenn sich das Leben draußen abspielt, wenn man denkt, boah, eigentlich ist doch gerade irgendwie cool, man ist viel draußen, ist viel unterwegs mit Leuten, aber man fühlt es irgendwie nicht so richtig. Das kann auch passieren. Die Gründe dafür und was man machen kann und wann man sich auch Hilfe suchen sollte, besprechen wir gleich mit Psychiater und Psychotherapeut Bastian Willenborg. Es ist kurz nach 11. Ich bin bis 14 Uhr für euch am Start und freue mich, wenn ihr zuhört.
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0: Zimmer 90 mit Summer Nights. Deutschlandfunk Nova ist hier. Im Sommer sind die Tage lang, es ist warm, leider oft auch heiß. Das Leben findet draußen statt und es geht einem besser als im dunklen November oder Dezember. Oder? Nicht unbedingt. Wir können auch im Sommer erschöpft sein, aus ganz unterschiedlichen Gründen. Sprechen wir drüber mit Psychiater und Psychotherapeut Bastian Willenborg. Hallo Bastian.
1: Hallo Rahel.
0: Geht's dir im Sommer oder im Winter psychisch besser?
1: Mir geht's im Sommer besser, wenn es nicht ganz so heiß ist. Das muss ich einschränkend sagen. Wahrscheinlich der Sommer in Skandinavien ist super für mich.
0: Ja. Der Sommer hierzulande ist gerade nicht so super, kann man leider nicht so sagen. Das heißt aber auch so Sommer, Licht und alles viel draußen sein tut dir grundsätzlich erstmal ganz gut.
1: Total, also gerade irgendwie Bewegung draußen sein. Licht so eingeschränkt, also tagsüber Licht finde ich mega, beim Schlafen nicht. Es muss wirklich dunkel haben und ich mache das tatsächlich auch so, dass wenn ich irgendwo hingehe und ich weiß nicht, ob es dunkel ist, habe ich so eine Schlafbrille, weil ich es wirklich zappenduster brauche.
0: Ja, habe ich auch. Schlafbrillen können Leben retten.
1: Finde ich auch.
0: Jetzt haben wir über so saisonal abhängige Depressionen, kurz SAD, im Herbst-Winter schon häufiger gesprochen, ne? Stichwort Winterblues oder Novemberdepression. Aber es gibt auch sowas wie eine Sommerdepression, oder?
1: Ja, es gibt tatsächlich sowas. Also diese saisonal auftretenden Depressionen, das Bekannteste hast du gerade gesagt, das sind die Winterdepressionen. Mhm. Aber es gibt es tatsächlich auch im Sommer, dass es Menschen gibt, die sozusagen wiederkehrend im Sommer so depressive Zustände haben. Und wenn das denn zwei, dreimal wiederkommt, dann kann man tatsächlich auch von so einer saisonal auftretenden Depression sprechen.
0: Wie macht sich das im Sommer bemerkbar? Also welche Symptome hätte man da?
1: Also grundsätzlich ist es ja immer so, dass zur Depression gehört diese gedrückte oder diese leere Stimmung, Interessenverlust, wenig Energie, Hoffnungslosigkeit. Beim Sommertyp ist es aber häufig so, dass man zusätzlich eher sowas wie Schlaflosigkeit, verminderter Appetit, auch ganz viele berichten so von innerer Unruhe, wir sagen dann sowas wie Agitation oder sowas. Vermehrte Reizbarkeit ist tatsächlich was, was da auch eine Rolle spielen kann. Das ist was ich häufiger bei diesen saisonalen Sommerdepressionen sehe.
0: Was sind Auslöser für so eine saisonale Sommerdepression? Also im Winter sagt man ja oft, ne, fehlendes Licht, der Körper produziert mehr Melatonin, das macht müde, kann auch die Stimmung drücken. Was passiert denn im Sommer im Körper?
1: Ja, also wie du schon sagst, beim Winter hat man relativ genaue Modelle, wie das funktioniert. Ganz genau weiß man das bei diesem Sommertyp nicht. Da ist das deutlich weniger gesichert aus der Forschung. Was schon eine Rolle spielen kann, ist zum Beispiel, wenn du nicht gut schläfst, wenn es zu hell ist oder auch wenn Hitze eine Rolle spielt. Das heißt, zu lange helle Nächte, verkürzte Nächte, Hitze, das ist was dann auch wohl wiederum sozusagen Schlaf-Wach-Rhythmus durcheinander bringt. Das erhöht das Depressionsrisiko. Vielleicht hat das auch was mit Melatoninspiegel zu tun, wenn der zu gering werden kann, wenn es so hell ist. Aber wie gesagt, ist noch nicht systematisch geprüft worden, soweit ich weiß.
0: Ja, weil so dieser Wechsel aus Melatonin und dann Serotonin, irgendwie eher Glückshormon, wenn das irgendwie im Sommer stark schwankt, gibt es ja schon Überlegungen, ob das halt auch eine Rolle spielen kann, ne?
1: Total. Und was ich aber auch finde, und das ist was wir zunehmend auch diskutieren, ist wirklich Temperatur. Mhm. Also wenn es zu warm wird, geht es den Menschen damit nicht gut und auch da so ganz genaue Daten habe ich da jetzt nicht parat, aber ich glaube, da wird geforscht. Was man aber zum Beispiel weiß, ist, dass die Telefonseelsorge häufiger angerufen wird, wenn es über 25 Grad Durchschnittstemperatur hat.
0: Ah,
1: also dass auch da tatsächlich einfach eine psychische Last ist. Das muss jetzt nicht nur mit Depressionen zu tun haben, aber so als Hinweis auch diese wirklich heißen Tage, das macht was mit uns. Und wenn du mich fragst, hat das wahrscheinlich auch Auswirkungen auf diese saisonalen Sommerdepressionen.
0: Welche Rolle spielen auch so Faktoren wie soziale Erwartungen, sozialer Stress? Also Stichwort so dieses Happiness-Pressure im Sommer. Also dass man wirklich auch so denkt, boah, ich muss doch im Sommer, das Leben findet draußen statt, es ist Sonne, es ist gute Laune, ich muss doch jetzt irgendwie zufriedener sein. Weißt du, was ich meine?
1: Ja, total. Also das hat natürlich einen Einfluss, gerade in der Psychotherapie, dass Patienten zu mir kommen und sagen, ey, mit mir stimmt doch was nicht, alle anderen haben Spaß, ich nicht. Hm. So, dann ist es so doppelt schwer. Man fühlt sich schlecht und dann hat man auch das Gefühl, falsch zu sein, weil man sich schlecht fühlt, weil alle anderen sind ja draußen und tanzen, was ja auch nicht immer stimmt. Aber diese Diskrepanz, die vermutete Erwartung anderer oder auch die Erwartung, die man an sich selbst hat, der denn nicht gerecht zu werden, das ist schon, was so depressive Zyklen denn aufrechterhalten kann.
0: Ja, und weil man sich halt vielleicht auch selber wirklich Druck macht und sagt, boah, Wetter ist gut, ich muss jetzt raus, obwohl ich vielleicht gar keinen Bock habe.
1: Ja, genau.
0: Wo ist dann der Punkt, wo man sich Hilfe suchen sollte und was kann helfen? Hört ihr gleich. Ich spiele euch Birdie 20 nach 11 haben wir's. Ich wünsche euch einen entspannten Sonntagmorgen.

0: Good Neighbors mit Superstar. Deutschlandfunk Nova ist hier. FO25 haben wir es am Sonntagvormittag. Wir sprechen mit Bastian Willenborg, Psychiater und Psychotherapeut, über saisonal auftretende Depressionen, vor allem gerade im Sommer. Ab wann würdest du sagen, sollte man hellhörig werden, wenn man das im Sommer so bei sich bemerkt? Du hast die Symptome ja auch gesagt, ne? Also so depressive Symptome, aber auch so Sachen wie Schlaflosigkeit, verminderter Appetit und so. Also wann ist der Zeitpunkt, wo man doch was unternehmen sollte?
1: Also das Zeitkriterium für depressive Erkrankungen sind ja 14 Tage. Und auch da, also wenn du so, ich sag mal, jetzt total heiße Tage hast, mal ein paar Tage nicht gut schläfst, dann ist das erstmal noch normal. Das ist irgendwie, da muss man sich keine großartigen Gedanken machen. Aber wenn du jetzt doch merkst, Mensch, seit 2 Wochen geht's mir nicht gut, ich schlafe nicht gut, ich werde zunehmend gereizt, habe wirklich weniger Freude, dann ist das schon was, wo ich sagen würde, okay, das sollte man mit dem Hausarzt als ersten Ansprechpartner oder auch mit dem Psychiater, Psychotherapeuten, wenn man einen Termin bekommt, besprechen.
0: Was kann man dann selber auch machen? Also wenn man jetzt, du hast gesagt, ne, 2 Wochen lang diese eben auch depressiven Symptome, wenn man dann Psychotherapeuten, Ärzte als Ansprechpartner natürlich auch hat, das ist ja auf jeden Fall immer gut. Jetzt wissen wir natürlich auch immer, Psychotherapieplätze sind schwierig zu kriegen, so, ne, sollte man natürlich trotzdem versuchen. Was kann man aber vielleicht auch selber machen, niedrigschwellig ansetzen?
1: Also ich glaube, dass das wirklich wichtig ist, also Schlaf. Also wenn du es hinbekommst, irgendwie zu schlafen oder auch die Schlafsituation im Worst-Case-Szenario, wenn es so heiß ist, auch zu verändern, dass du sagst, okay, bei mir im Zimmer ist es einfach zu heiß, ich gehe in den Keller und schlaf da, dass du das denn auch machst, einfach damit du einen besseren Schlaf hast. Und Struktur hilft auch immer, Routine ist was, was gut ist. Alkohol begrenzen. Das ist auch tatsächlich was, was, wenn man zusätzlich dann trinken kann, dass das eher verschlimmern. Und was ich tatsächlich bei diesen Sommerdepressionen auch empfehle, es gibt so eine Therapieform, die heißt Behavioral Activation. Und das bedeutet letztendlich, dass ich die Dinge mache, von denen ich weiß, dass sie früher auch Spaß gemacht haben, an denen ich Freude habe, auch wenn ich gerade keine Motivation dazu habe. Also trotzdem zum Beispiel rausgehen und sich bewegen. Das ist was, was ich den Patientinnen hier empfehle.
0: Was natürlich extrem doppelt schwer fällt, ne? Wenn man sowieso wenig Antrieb hat und dann sagt, boah, ja, kann aber eigentlich nicht, aber du sagst, kann sich trotzdem lohnen, sich wirklich dann vielleicht auch so ein bisschen, ja, weiß ich nicht, mechanisch, sag ich mal, aufzuraffen, weil man weiß, okay, in der Vergangenheit hat mir das Spaß gemacht, auch wenn es gerade nicht so gut ist, ich versuche jetzt trotzdem eine Runde laufen zu gehen oder schwimmen im Sommer.
1: Genau. Whatever. Auf jeden Fall. Und was du sagst, also auch aus dem Sommer bitte kein Leistungsprojekt machen. Also nicht sagen, weil jetzt irgendwie Ferien sind und jetzt muss ich doch und jetzt mache ich das und das und das, sondern also man darf auch im Juli erschöpft sein. Man darf auch mal früh schlafen gehen. Man darf auch mal sozusagen nicht zu einem Festival gehen oder sowas. Ich hatte letztens tatsächlich einen Patienten hier sitzen, der hat sich ganz viel Sorgen gemacht, weil dem ging es nicht gut und dann ist er 30 geworden und wollte in seinen Geburtstag reinfeiern, aber war eigentlich erschöpft und müde und dann haben sie gesagt, du, dann lass uns doch jetzt schlafen gehen und dann feiern wir nächsten Morgen mit dir. Das ist doch auch in Ordnung. Ja. Also, dass man den Druck einfach rausnimmt aus dem System.
0: Ja, dass man sich nicht selber noch so viel Druck macht. Okay, ich muss das jetzt aber machen.
1: Genau, das gehört sich so.
0: So, also genau, du hast gesagt, ne, bei manchen Sachen ist es vielleicht ganz gut so, Sachen, die einem eigentlich gut tun. Aber wenn es dann so krasse Sachen sind, wie auch, weiß ich nicht, in einen Geburtstag reinfeiern oder so, was einem vielleicht gerade nicht gut tut, weil man Schlaf braucht, ist es auch okay, das sein zu lassen. Welche Rolle spielen Medikamente?
1: Ja, also es gibt jetzt keine speziellen gut etablierten Medikamente, wo man sagt, das ist was für die Sommerdepression, sondern das handhabe ich tatsächlich so, wie es auch in Leitlinien ist. Wenn du wirklich eine schwere Depression hast, wird immer eine Kombination Psychotherapie und Medikamente empfohlen. Wenn es so eine mittelschwere Depression ist, sagt man, Medikamente oder Psychotherapie soll man beides anbieten. Und das, genau, versuche ich dann auch. Weil die Patienten häufiger so Schlafstörungen haben, so innerlich unruhig sind, sind dann eher Medikamente oder Antidepressiva vielleicht geeigneter, sage ich mal, die das Schlafen nochmal unterstützen und die so ein bisschen die Anspannung auch rausnehmen.
0: Dankeschön, Bastian.
1: Sehr gerne.
0: Bastian Willenborg war das, Psychiater und Psychotherapeut. Wir haben drüber gesprochen, dass es ähnlich wie dem Herbstblues oder der Winterdepression auch sowas wie eine Sommerdepression geben kann und was man tun kann. Deutschlandfunk Nova ist hier und wenn ihr Themen habt, die wir mit Bastian besprechen sollen, wir sprechen jede Woche mit ihm, schreibt uns gern. 030 8503 8503 ist die Nummer über WhatsApp oder auch mail@deutschlandfunknova.de. Wir nehmen eure Themen mit und besprechen sie.

0: Luna Morgenstern mit Gold in Deutschlandfunk Nova, gleich 20 vor 12. Am Sonntagvormittag. Was schätzt ihr, ist die wichtigste Erfindung der Wirtschaftsgeschichte? Diese Frage hat im Jahr 1999, also kurz vor der Jahrtausendwende, das Wall Street Journal gefragt. Und zwar ging die Frage an eine ganze Reihe an berühmten Politikerinnen, Politikern, Wirtschaftsbosse, Nobelpreisträger. Und da fielen dann so Antworten wie der Buchdruck. Lee Kuan Yew, der war fast 30 Jahre lang Regierungschef von Singapur, der hat aber was ganz anderes geantwortet.
1: Die schlichte Klimaanlage war es, die das Leben der Menschen in den tropischen Regionen verändert hat. Vor der Klimaanlage ließen die geistige Konzentration und mit ihr die Qualität der Arbeit nach, je heißer und schwüler der Tag wurde.
0: Ja, er hat die Klimaanlage deshalb als eine der entscheidenden Gründe für den wirtschaftlichen Aufstieg Singapurs bezeichnet.
1: Das Erste, was ich nach meinem Amtsantritt als Ministerpräsident gemacht habe, war, in den Gebäuden, in denen die Beamten arbeiten, Klimaanlagen installieren zu lassen. Das war entscheidend für die Effizienz der öffentlichen Verwaltung.
0: Ja, ihr habt ja natürlich nicht Lee Kuan Yew gehört, sondern meinen Kollegen, der die Zitate für uns eingesprochen hat, aber ist ja auch relativ offensichtlich. Und komplett abwegig ist dieses zu antworten Klimaanlage auch nicht, weil diverse Studien zeigen, dass die Arbeitsproduktivität bei Raumtemperaturen über 26 Grad spürbar sinkt. Und in Singapur, wo die Temperatur an praktisch jedem Tag im Jahr über 30 Grad klettert, ist das kein Randphänomen, sondern Alltag für Millionen von Menschen. Manche gehen daher auch davon aus, dass auch der wirtschaftliche Aufstieg der tendenziell eher heißen oder sogar schwülheißen Regionen im Süden der USA, also Kalifornien, Arizona, Florida, seit den 50er Jahren dadurch überhaupt erst möglich wurde. 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

0: Kollegkreis 18. Allein, allein. Beide hochlegen, Augen zumachen, nichts tun. Das ist ja das, was man macht, wenn man schläft. Und Schlaf hat ja auch so einen Ruf, was fast danach klingt, als würde nichts passieren. Man ruht ja, man schläft. Das stimmt aber nicht. Im Schlaf darf sich unser Körper mit sich selber beschäftigen, sagt Schlafforscherin Christine Blume von der Uni Basel. Und es passiert viel.
1: Also der Schlaf ist ein Zustand, der eigentlich perfekt geeignet ist, um das Gegenstück zur Wachheit zu formen. Also um eben Eindrücke zu verarbeiten, um Ressourcen aufzufüllen und sowas wie, könnte man sagen, Housekeeping zu betreiben. Schlaf erlaubt uns so nicht nur die nächste Phase der Wachheit gut zu nutzen, sondern schafft eben auch die idealen Voraussetzungen dafür, dass wir langfristig gesund bleiben.
0: Ja, und auch von Sport regenerieren wir, während wir schlafen, sagt Christina.
1: Einfach dadurch, dass wir uns im Schlaf erstmal sehr viel weniger bewegen als im Wachzustand, ist das ein idealer Zustand für die Regeneration. Also es kommt ja auch keine neue Belastung dazu. Und dann ist es so, dass zum Beispiel im Schlaf besonders viel Wachstumshormon ausgeschüttet wird. Das ist wichtig für das Muskel- und auch Knochenwachstum, aber es beeinflusst auch den Stoffwechsel, stimuliert zum Beispiel den Abbau von Fett und auch den Aufbau von Proteinen, also Eiweißen im Körper.
0: Ja, und Schlaf ist auch wichtig, damit Entzündungsprozesse nicht voranschreiten.
1: Wenn man so richtig intensiv trainiert, dann kann das eben auch zu kleinen Verletzungen in der Muskulatur kommen. Das führt zu so einer kleinen, örtlich begrenzten Entzündungsreaktion. Und der Schlaf sorgt da wohl dafür, dass diese Entzündungsreaktion nicht aus dem Ruder läuft und unterstützt so eben auch wieder die Regeneration.
0: 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Ich spiele euch jetzt Gracie Abrams mit Hit the Wall. 11.53 Uhr am Mass.

0: 12 Uhr haben wir es. Marion Köhlis bringt uns auf den neuesten Stand. Alles Wichtige dabei. Hallöchen.
1: Hi.
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3: US-Präsident Donald Trump hat eine große Angriffswelle auf den Iran wieder abgesagt. Zumindest erstmal. Auf seiner eigenen Social-Media-Plattform begründete das mit Fortschritten bei Verhandlungen mit dem Iran. Er fordert eine schnelle Einigung, die Öffnung des wichtigen Handelsweges Straße von Hormus und dass der Iran sein Atomprogramm einschränkt. Er weist aber auch darauf hin, dass das US-Militär weiter angriffsbereit bleibt. Über die Straße von Hormus werden unter anderem Öl und Gas aus den Staaten am Persischen Golf exportiert. Dass das gerade nicht geht, sorgt für hohe Spritpreise. Für Trump ist das auch innenpolitisch ungünstig. In den USA und eben auch für seine Partei, die Republikaner, stehen in gut 3 Monaten die Zwischenwahlen zum US-Kongress an. Hohe Spritpreise kommen bei Wählenden nicht gut an. Weil es schon so lange so trocken ist, haben viele Flüsse Niedrigwasser. In Nordrhein-Westfalen zum Beispiel sind am Rhein in Köln, Duisburg und Düsseldorf so niedrige Pegel gemessen worden wie noch nie. Das sorgt nicht nur in der Natur, sondern auch bei der Schifffahrt für Probleme. Schiffe dürfen zum Beispiel im Moment nur weniger Ladung transportieren. NRW-Verkehrsminister Oliver Krischer will, dass das Niedrigwasser Thema bei einer Sonderkonferenz der Verkehrsminister wird. Die ist schon für Donnerstag angesetzt. Eigentlich soll es thematisch um die Bahn gehen. Krischer fordert vom Bund Geld für den Fahrrinnenausbau, damit der Fluss auch bei niedrigen Pegeln befahrbar bleibt. Angepasst an den Klimawandel und im Einklang mit der Natur, sagt Krischer. Er fordert eine nationale Taskforce. FIFA-Boss Gianni Infantino steht weiter in der Kritik. Spaniens Fußball-Liga-Chef Javier Tebas fordert in sozialen Medien seinen Rücktritt. Hintergrund sind Infantinos gescheiterte Pläne, einen Investorendeal durchzusetzen. Er wollte Anteile der WM an private Investoren verkaufen, um die FIFA-Einnahmen um weitere Milliarden zu steigern. Nach viel Kritik von internationalen Fußballverbänden hat er den Vorschlag zurückgezogen. Auch der Europäische Fußballverband UEFA fordert nach dem gescheiterten Investorendeal personelle Konsequenzen. Im März will sich Infantino ein letztes Mal wieder zum Präsidenten des Weltfußballverbandes wählen lassen. Trotz aller Kritik hat er noch viele Unterstützer und seine Chancen stehen gut. Infantino ist seit 10 Jahren FIFA-Boss. Umstritten ist er schon länger. Ihm wurden schon fehlende politische Neutralität, zu wenig Transparenz oder auch Amtsmissbrauch vorgeworfen. In Nürnberg haben es 11 Passagiere gar nicht erst an Bord eines Fliegers geschafft, weil es Streit gab. Sie wurden vom Flug ausgeschlossen. Nach Polizeiangaben waren 2 Gruppen am Freitagabend schon beim Check-in im Airport aneinander geraten, weil unklar war, wer denn zuerst dran ist. Insgesamt haben sich 20 Leute miteinander gestritten. Später haben sich 2 geprügelt. Die Polizei ist dann dazwischen gegangen und für die meisten der beiden Gruppen war die geplante Reise vorbei, bevor sie überhaupt gestartet war.
2: Das Wetter.
3: Ist heute oft sonnig. In Alpennähe sind am Nachmittag einzelne Gewitter drin. Das Ganze bei 21 bis 34 Grad. Morgen erst sonnig, später mehr Wolken. Im Südwesten kann es nachmittags zum Teil auch heftig gewittern. Das Ganze dann bei 26 bis 37 Grad.
0: Dankeschön.
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0: Ja, bei den Temperaturen muss man sich ja irgendwie ein Plätzchen suchen, wo man es aushält. Das kann in vielen Fällen der Wald sein. Da ist es oft kühler, schattiger, wenn man schöne, dichte Bäume hat und keine Waldbrandgefahr akute irgendwie. Und wie wir die Natur auch nochmal bewusster und vielleicht ein bisschen anders wahrnehmen, wie wir Tier- oder Pflanzenarten besser kennenlernen können, wenn wir im Wald unterwegs sind. Darum geht's gleich hier um kurz nach 12. Ich bin bis 14 Uhr für euch am Start, wünsche euch weiterhin einen entspannten Sonntag.
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0: Fit, but you know it. Deutschlandfunk Nova ist hier. Seid ihr auch gerne im Wald unterwegs? Kann ja gerade im Sommer sehr entspannend und auch abkühlend sein. Einfach mal den Geräuschen lauschen, die man so hört. Aber wisst ihr auch, was ihr da genau hört oder seht? Von welchem Tier die Abdrücke da am Boden stammen? War das ein Fuchs oder ein Wolf? Was ist das eigentlich für ein Vogel, der da zwitschert? Es kann sich lohnen, genauer hinzuschauen, sagt Inga Olfen von der Deutschen Wildtierstiftung. Wir sprechen darüber, was man alles im Wald entdecken kann. Hallo Inga, schön, dass du da bist.
1: Ja, ich freue mich sehr. Hallo Ralf.
0: Für viele ist das ja einfach schön, im Wald zu sein. Das reicht in der Natur. Was bringt es mir, mich auch noch zusätzlich damit zu beschäftigen, was jetzt für Pflanzen genau am Wegesrand stehen oder welcher Vogel da gerade im Baum sitzt und zwitschert oder von wem diese Spur ist, die ich da gerade sehe?
1: Na, es bringt mir einfach ein ganz anderes Erlebnis. Also natürlich ist es toll, einfach irgendwo in Ruhe zu sitzen. Und ehrlich gesagt, sollte man das auch auf jeden Fall weiterhin tun. Aber wenn ich bewusster sitze und einfach auch mal ein bisschen hinhöre, was höre ich denn da jetzt eigentlich, wenn ich meinetwegen mich an einen Baumstamm lehne und dann höre ich was zwitschern und dann gucke ich vielleicht auch nochmal hin danach, wer hat denn da gezwitschert? Und dann sehe ich, aha, das war dieser oder jener Vogel. Dann gucke ich vielleicht nochmal nach, den kenne ich gar nicht. Gucke ich, bin vielleicht in der App oder in irgendeinem Nachschlagewerk und sehe dann, der war das. Und das nächste Mal, wenn ich den Vogel wieder höre, dann habe ich den auch vor Augen. Und irgendwie steigert das natürlich dieses Naturerlebnis nochmal ungemein.
0: Worauf achtest du denn, wenn du im Wald unterwegs bist?
1: Ja, unter anderem auf sowas. Aber mein Lieblingsding ist eigentlich wirklich eher so die Spurensuche auch. Mhm. Also ich höre neulich noch, das kann ich nur jedem empfehlen, der jemanden kennt, der sowas kann oder auch mal einfach googeln, so Wildnisspuren. Das ist so das Erkennen und Lesen von Hinweisen auf Wildtiere. Und da geht's halt um, sagtest du ja gerade auch schon mal kurz, ne, so Tierspuren. Also man sieht wirklich Abdrücke da, wo ich war. Das war in Brandenburg, haben wir sogar am Ende Wolfsspuren gesehen.
0: Ah, wirklich?
1: Aber man findet, ja, also man findet tolle Sachen, wenn man halt genau hinguckt. Dann guckst du erst und denkst, ja, wahrscheinlich ein Hund, aber komisch, kein Menschenabdruck daneben. Ja, ein Hund ohne Leine. Und also am Ende waren wir aber wegen anderer Sachen, das ist echt so ein Detektivspiel, ja. Waren wir dann sicher, das war wohl einer, weil wir haben dann auch noch seine Losung, also seine Kacke gefunden. Aber wir haben auch einfach mal gesehen, da waren in so einer ganz engen Baumschonung waren irgendwelche Federn auf dem Boden. Mhm. Und dann haben wir gedacht, okay, da gab es wohl einen Kampf oder irgendwie irgendwas war mit dem Vogel auf jeden Fall nicht mehr so ganz gut. Und dann waren auch Daunen dabei. Das heißt, der ist offensichtlich ein Vogel gefressen worden. Es waren jetzt also nicht einfach nur ein paar Federn, die jemand verloren hat. Und dann ist natürlich die Frage, okay, wer war das? Es gibt da verschiedene Möglichkeiten.
0: Ist so ein richtiges Detektivspiel
1: ja,
0: dann, ne?
1: Ja, das ist richtig toll. Das kann ein Greifvogel sein, aber es kann natürlich auch einer sein, ein Fuchs oder ein Marder. Und dann guckst du halt, wie sehen die Federn aus? Und wenn der Federkiel abgebissen ist, dann war es halt wie also Fuchs zum Beispiel. Mhm. Und wenn es aber ein größerer Vogel war, der reißt zum Beispiel die Federn ganz raus, da ist der Kiel noch dran. So, und dann siehst du irgendwann, was sind das für Federn? Und am Ende wussten wir, wirklich, dann läuft so ein Film ab, aha, da hat sich jetzt, weil in der Nähe war ein Ententeich und das waren offensichtlich Entenfedern, hat man gesehen, und so blauen Federn vom Wurzel hinten. Und dann haben wir gedacht, ja, okay. Da war jetzt irgendwie ein Fuchs oder ein Marder oder was auch immer. Der hat sich da hinten am Ententeich die Ente geschnappt und hat die hier reingeschleppt und hat die hier verspeist.
0: So, also so eine halt richtige Tatortbesichtigung.
1: Ja,
0: ne?
1: Ist richtig cool.
0: Dafür braucht man dann natürlich auch jemanden, der sich gut auskennt. Wenn wir das ein bisschen niedrigschwelliger machen, sagen wir mal, ich laufe jetzt irgendwie am Wochenende nochmal durch den Wald oder nächste Woche. Worauf kann ich denn vielleicht so niedrigschwellig mal achten, was Vögel oder auch Pflanzen oder so angeht? Also gib uns mal einen Auftrag. Wir müssen ja irgendwo anfangen.
1: Also anfangen ist wirklich einfach Augen auf, ne? Handy weg erstmal, klar, wenn man hinterher was bestimmen will, kannst du die App dann nochmal runterladen, aber erstmal wirklich irgendwo hinsetzen, langlaufen, aber wirklich, wenn du sitzt, kein Handy, kein Buch, sondern gucken oder auch erstmal hören. Ich finde auch hören erstmal toll. Und dann einfach, wie gesagt, drauf achten, mit offenen Augen gucken, auch mal stehen bleiben. Bisschen genauer. Man kann wirklich auf kleinstem Baum ja auch was finden. Du kannst auch, natürlich ist es immer toll, du bist irgendwie im Wald oder an der See oder an einem See oder was auch immer. Aber selbst eine Brache oder ein kleiner Park, aber sogar auch an einer vierspurigen Straße, man findet was. Oder du sitzt an der Bushaltestelle und dann guckst du auf die Fugen zwischen den Pflastersteinen.
0: Und zählst die Ameisen.
1: Ja, und Wildbienen, die meisten Wildbienen nisten im Boden. Und auf einmal sieht man, ach, das sind ja Löcher. Und dann kommt da, wenn man Glück hat, eine Wildbiene raus. Mhm. Also einfach Augen auf, hinhören und dann ein bisschen weiter gucken. Und die einen beobachten gerne Vögel, die anderen sind voll auf Insekten. Die nächsten, I don't know, wie gesagt, so hoffen vielleicht einen Wolf zu finden. Da ist ja jeder irgendwie anders. Und auch je nachdem, wo ich mich aufhalte, ist es anders. Aber erst mal hingucken und dann, wenn man so entdeckt hat, was einem gefällt, dann sich halt ein bisschen informieren. Und da gibt's halt ganz viele Möglichkeiten.
0: Welche Apps und nicht digitalen Angebote es gibt, klären wir gleich.

0: The Last Dinner Party mit Cinna. Deutschlandfunk Nova ist hier. Wir sind im Wald unterwegs, zusammen mit Inga Olfen, Biologin bei der Deutschen Wildtierstiftung. Sprechen drüber, wie wir die Natur, den Wald, noch bewusster wahrnehmen können. Gibt es eine Tageszeit, wo die Naturbeobachtung ganz besonders gut funktioniert?
1: Unbedingt, aber das wollen die meisten nicht so gerne hören, weil das ist meistens sehr früh morgens oder auch so abends in der Dämmerung vielleicht auch. Also jetzt auch gerade im Sommer, wir sind ja gerade auch viel damit beschäftigt, vielen Leuten zu erklären, was ist eigentlich mit den Wildtieren bei dieser Hitze. Und gerade im Sommer, die sind natürlich jetzt bei der absoluten Hitze, sind die nicht unterwegs. Aber auch generell, die meisten Tiere sind wirklich eher dämmerungs- und nachtaktiv. Und von daher, also wenn man so früh morgens mal losgeht, da hat man die größten Chancen, sagen wir so.
0: Ja. Wenn man jetzt keinen Spurenleser an seiner Seite hat, was kannst du für Apps oder was auch immer empfehlen? Was kann helfen?
1: Bei der Vogelbestimmung gibt es diese Merlin-App, die haben, glaube ich, auch inzwischen viele. Generell kann man ja sagen, man kann entweder nach dem Aussehen die Vögel bestimmen oder eben nach dem Gesang. Und Merlin zum Beispiel ist so eine App, die wirklich sehr gut funktioniert, wo man einfach das Handy dann hinhält und wenn man einen Vogel singen hört, dann gesagt bekommt, wer das gerade ist. Mhm. Wenn jetzt jemand beispielsweise tolle Insekten irgendwo entdeckt, kann er über die App Ops Identify mal schauen. Die hat sich, glaube ich, immer als ganz gut herausgestellt. Mhm. Aber ich nutze die selber jetzt nicht, aber ich habe gehört, die soll sehr gut sein. Und ich meine, back to the roots, es gibt natürlich auch einfach schöne Bestimmungsbücher und wir von der Deutschen Wildtierstiftung haben zum Beispiel so kleine Heftchen, die passen in jede Hosentasche und die heißen nicht umsonst Verstehen und Entdecken, weil es ist ja so, erst wenn man das wirklich weiß, dann sieht man es auch und das gibt es dann zu allen möglichen, zu Hummeln und zu Spatzen und zu Fledermäusen und zu Vögeln im Garten oder eben auch zu Spuren, da steht dann eben auch drin, auch wieder so ein Spurending. Du merkst, das ist so ein bisschen mein Favorit. Aber da gibt's beispielsweise, kannst du auch gucken, wenn du so eine angeknabberte Haselnuss oder so irgendwo findest oder Buchecker, dann kannst du halt gucken, was sind das für Fraßspuren. Dann kann man ganz genau sehen, war das jetzt ein Eichhörnchen, was da dran war oder war es halt doch irgendwie ein Specht oder so.
0: Das ist natürlich gut, so kleine Hefte, ne, sind oldschool, aber wenn man das Handy wirklich mal im Wald weglassen will, weil man einfach sich ganz auf die Natur konzentrieren will, ist das natürlich super. Ansonsten geht natürlich auch KI gut, ne? Foto machen, keine Ahnung, Google Lens, ChatGPT, whatever, funktioniert mittlerweile auch nicht schlecht, ne?
1: Das stimmt. Aber wie immer, wir wissen ja, es ist immer Gehirn, KI, Gehirn und ein zweiter Blick lohnt sich. Ja, und was ich eigentlich auch noch toll finde, ist, weil du auch gerade fragtest, wann geht man raus und wohin geht man am besten. Ich meine, es gibt natürlich auch die Möglichkeit, die Natur zu sich zu holen und zu Hause zu bleiben. Also wer in seinem Garten beispielsweise so wilde Ecken schafft, wo auch Igel und Amphibien sich verstecken können oder heimische Hecken pflanzt, damit die Spatzen sich da sammeln können oder Igeltore lässt, damit der Igel überhaupt erst reinkommt und so weiter und so fort. Wassertränken hinstellt, ein Futterhäuschen für Vögel oder einen Fledermauskasten an die Wand hängt, der kann eigentlich ganz entspannt unheimlich viel zu Hause beobachten und selbst auf dem Balkon reicht's eigentlich, wenn du Kräuter zum Blühen kommen lässt, da kommen die ersten Wildbienen aber ganz schnell dazu. Also auch das geht. Man muss nicht unbedingt rausfahren. Das ist mir vielleicht auch noch wichtig zu sagen. Also es ist eigentlich überall ist Natur.
0: Sagt Inga Olfen von der Deutschen Wildtierstiftung. Wir haben darüber gesprochen, wie man die Natur, den Wald noch bewusster wahrnehmen und Tiere, Natur, Blätter, Pflanzen genauer beobachten kann.

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0: 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Ich spiele sie euch jetzt mit Kann nicht einfach alles so bleiben. AB-Syndrom in Deutschlandfunk Nova. WhatsApp Nummer 030 8503 8503.

0: Maisie Peters mit Questions. Deutschlandfunk Nova ist hier. Sonntagmittag haben wir es. 10:50. Für manche Romane braucht man am besten so eine Karte und eine Liste mit den wichtigsten Figuren, damit man der Handlung auch wirklich folgen kann. Also um all die Bögen zu verstehen, die selbst kleinste Details über viele Seiten hinweg miteinander verbinden. Gut, dass es genau das in Shader Kurz-Roman Zeit der Monster gibt. Es ist ihr erster Roman. Ihr kennt Shader Kurz vielleicht als Autorin von Radikale Zärtlichkeit, warum Liebe politisch ist, oder von Hass, von der Macht eines widerständigen Gefühls. Jetzt hat sie ihren ersten Roman geschrieben. Und den in wenigen Sätzen zusammenzufassen und vorzustellen, ist eigentlich unmöglich. Unsere Autorin Lydia Herms hat es trotzdem versucht.
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2: In den vergangenen Tagen hat eine sogenannte Prophezeiung, die zunächst auf der Plattform TikTok auftauchte, für erhebliches Aufsehen gesorgt.
3: Kurz nach 8, die Tagesschau läuft. Josip flezt im Wohnzimmer, nur mit einer Unterhose bekleidet, tief eingesunken in das champagnerfarbene Samtsofa und starrt mit offenem Mund auf den Fernseher. Eben war er fast schon weggedämmert. Jetzt ist er wieder hellwach. Passiert das hier wirklich?
2: Die das Ende der Welt und eine große Katastrophe vorhersagt, verbreitet sich rasant in den sozialen Medien und sorgt für beunruhigende Spekulationen.
3: Josip reibt sich das Gesicht, nicht sicher wohin mit sich. Die Luft im Zimmer ist stickig, verbraucht und süß, aber Josip stört sich nicht daran. Er fühlt sich frei und leicht wie ein Lamm. Okay, vielleicht sieht Josip mit seinen flauschigen Haaren und den abstehenden Ohren, beides jetzt aufgeregt schüttelnd, auch nur so aus wie ein Lamm. Jedenfalls freut er sich riesig. Ist geradezu elektrisiert. Vor ihm, auf dem gekachelten Wohnzimmertisch, stehen ein Ringlicht und ein Notebook. Zwei Tabs sind geöffnet. Zum einen der berühmte Exodus-Europa-Blog von KDL, zum anderen die Software, mit der Josip Videos schneidet. TikTok. Videos. Ein Schlüssel dreht sich im Schloss der Wohnungstür, gepaart mit vertrauten Geräuschen. Es wird Mira sein oder Sanja, vielleicht Nabu. Auch wenn das eher unwahrscheinlich ist, selbst Josip hat inzwischen begriffen, dass seine Schwester fort ist. Also fort, nicht mal eben ein bisschen länger unterwegs, sondern womöglich für immer. Es ist Sanja. Wie immer steht sie neben sich. Josip redet auf sie ein, völlig begeistert von dem, was die Nachrichtensprecherin verkündet. Er verstummt, als Sanja zur Seite tritt. Hinter ihr kommt im gelben Flurlicht ein Mensch zum Vorschein. Groß und irgendwie strahlend, gleichzeitig schwer zu erkennen und im Schatten verborgen. Josip gelingt es noch, nach einem T-Shirt zu greifen und Sanja zu fragen, wer denn ihre Freundin sei, als ein Blitz den Abendhimmel krachend zerreißt. Und das Bild der Nachrichtensprecherin. Wenn wir an eine Apokalypse denken, an das Ende der Welt, an was denken wir dann? An Feuer? An schreiende Menschen und Tiere? An ein Fest vielleicht mit ausgelassen Tanzenden? Oder an jemanden, der Erlösung verspricht? An einen Messias oder so? Ja, warum nicht? Klingt alles logisch. Aber denken wir auch an die Kameras von Smartphones, die alles live streamen werden? Und fragen wir uns, wann die Angst vor dem Ende der Welt eigentlich auch in uns begann? Zeit der Monster heißt das Romandebüt der Autorin und Denkerin Shader Kurz. In dieser dystopischen Geschichte wird vom Anfang vom Ende der Welt erzählt. Also nicht im Sinne von Komet knallt auf Erde, 100 Jahre Finsternis. Nein, hier wird richtig tief reingezoomt. Vom Überirdischen auf die Erde in einen Kontinent, in eine Region bis in ein Viertel mit Kneipen, Cafés, einem Fitnessstudio, einem Gemeinschaftsgarten und einer Kirche. In ein Viertel, das von vielen nur Sumpf genannt wird. Hier leben auch Josip und Sanja. Tagsüber arbeitet Sanja in einer Kneipe, nachts durchlebt sie Albträume. Und immer trägt sie einen schweren Rucksack. Sanja ist eine Sammlerin. Das Aussprechen von Gedanken fällt ihr schwer. Auch sie vermisst Nabu. Die mutige, kluge Nabu. Zur gleichen Zeit taucht ein strahlend dunkles Wesen im Viertel auf. Es trägt einen grauen Overall. Es könnte 20 Jahre alt sein oder 70. Niemand kennt es, ihn oder sie. Sanya kann dem Strahlen nicht widerstehen. Sie nimmt das Wesen einfach mit.
0: Wer oder was ist dieses Wesen? Ist es ein Mensch? Spricht es? Was will es? Und welche Rolle spielt der Ort, das Viertel, der Sumpf? Vielleicht habt ihr schon was dazu gehört oder gelesen, aber Shaedar Kurt hat eine Nähe zu dem Viertel, in dem sie aufgewachsen ist, bestätigt. Und das ist Köln-Kalk. Es werden auf jeden Fall sehr viele Türen auf- und wieder zugemacht. Und meine Kollegin Lüde Herms, die euch das Buch vorgestellt hat, sagt, bitte, bitte lesen. Es lohnt sich. Zeit der Monster von Shaedar Kurt gibt's auch als Hörbuch von Shaedar Kurt selbst gelesen. Unser perfektes Buch für den Moment. 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

0: Licky Lee mit Happy Now. Und happy darf auch Annabelle sein. Ich habe ja Tickets hier fürs AB-Syndrom-Konzert in Leipzig im Oktober verschenkt. Und Annabelle schreibt, ich würde so gern zum Konzert gehen. Die Musik von den beiden mag ich wirklich gern. Mitnehmen würde ich Patricia, da ihr Musikgeschmack nicht so gut ist wie meiner und das gern mit ihr teilen möchte. Annabelle, das mit Patricia, das musst du mit dir selber ausmachen. Aber ich würde sagen, wir geben dir die Chance, dass ihr beide AB-Syndrom in Leipzig erlebt. Viel Spaß. 13 Uhr haben wir es jetzt. Alles Wichtige hat Marion Köhlis für uns. Hallöchen.
1: Hi.
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3: Ungarn will ab heute sein einziges Atomkraftwerk komplett runterfahren. Morgen soll es dann abgeschaltet sein. Grund ist nach Angaben der Regierung bei Facebook, dass wegen der Trockenheit so wenig Wasser in der Donau ist. Das Wasser aus dem Fluss wird in der Anlage zum Kühlen der Reaktoren genutzt. Im Atomkraftwerk Poksch wird fast die Hälfte des Stroms für Ungarn erzeugt. Poksch ist rund 130 Kilometer von der Hauptstadt Budapest entfernt. Das Kraftwerk hatte seine Leistung wegen der Trockenheit schon gedrosselt. Die ungarische Regierung ruft die Industrie im Land auf, Strom zu sparen, damit es keine Energiekrise gibt. Außerdem sollen öffentliche Gebäude nicht mehr beleuchtet werden. Auch in Rumänien gibt es wegen der Trockenheit Energieprobleme. Es wurde landesweit der Notstand ausgerufen. Mehrere Reaktoren wurden auch wegen Niedrigwasser in der Donau runtergefahren. Auch in Frankreich wurden AKW gedrosselt. Die Waldbrände in Griechenland haben sich weiter ausgebreitet. Mehrere Orte in der Nähe von Athen mussten geräumt werden. Auch rund 100 Kilometer weiter westlich brennt es und auf der Halbinsel Peloponnes. In Griechenland ist es heiß, trocken und windig. Das macht die Löscharbeiten schwierig. In der Türkei wurden nach Behördenangaben hunderte Waldbrände gelöscht. Auch in Frankreich hat sich die Lage etwas entspannt. Im Nordwesten der USA breitet sich ein großer Waldbrand gerade weiter aus. Im Bundesstaat Washington. Er hat die Großstadt Spokane erreicht. Tausende Menschen wurden aufgerufen, sich in Sicherheit zu bringen. Insgesamt melden die Behörden 12 Feuer in Washington. Der Bundesstaat steckt im vierten Dürrejahr in Folge. Das sind so viele hintereinander wie noch nie. In Ceuta wird weiter nach Toten gesucht. In den letzten Tagen hatten rund 50.000 Menschen versucht, über die spanische Exklave in Nordafrika in die EU zu kommen. 67 Menschen sind dabei gestorben. Viele waren von Marokko aus nach Ceuta geschwommen und dabei ertrunken. Die Behörden suchen jetzt nach weiteren Leichen. Damit nicht noch mehr Menschen nach Ceuta kommen, gibt es Bojenketten im Meer und eine 500 Meter lange aufblasbare Barriere. Den Ansturm hatte wahrscheinlich ein spanisches Gerichtsurteil ausgelöst. Grob zusammengefasst heißt es darin, dass Menschen, die übers Meer nach Spanien kommen, nicht sofort zurückgeschickt werden dürfen. Das Problem für Ceuta gilt eine Ausnahme. Wer von dort aufs spanische Festland reist, steht wieder an der EU-Außengrenze. Die meisten der 50.000 sind mittlerweile freiwillig wieder nach Marokko zurück. Es gab für sie keine Unterkünfte oder Versorgung und sie hatten keine Chance, nach Spanien weiterzureisen. In Jordanien können Reisende jetzt mit dem Rad durch die Wüste fahren. Im Wüstental Wadi Rum gibt es einen Radweg. Die 19 Kilometer lange Strecke soll den Öko- und Abenteuertourismus fördern. Der Radweg verläuft baulich getrennt, parallel zur Autostraße Kings Highway, der zur Beduinensiedlung Wadi Rum Village führt. Wadi Rum gehört zum UNESCO-Welterbe und ist neben der Felsenstadt Petra die wichtigste Touristenattraktion des arabischen Königreichs im Nahen Osten.
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3: Das ist heute oft sonnig. In Alpennähe sind nachmittags später aber einzelne und zum Teil heftige Gewitter drin. Heute 21 bis 34 Grad. Morgen dann erst sonnig, später kommen mehr Wolken. Im Südwesten kann es nachmittags zum Teil heftig gewittern bei 26 bis 37 Grad.
0: Marion, das ist mir zu warm.
3: Ja, mir ist das auch zu warm.
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0: Ja, wahrscheinlich ist das vielen von euch auch zu warm, zu heiß. Da passt es eigentlich ganz gut, dass wir hier gleich an den Glücksort von Schwimmbadtourist Philipp reisen. Und wenn ihr denkt, Schwimmbadtourist, sein Glücksort ist eventuell das Schwimmbad, dann liegt ihr 100% goldrichtig. Alles dazu gleich hier im Laufe dieser Stunde.
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0: and the Queens. Mit Christine, Deutschlandfunk Nova ist hier. Und hier bin ich sehr gerne. Im Freibad. Und da bin ich nicht alleine. Philipp Reusner sagt auch, Schwimmbad, sein absoluter Glücksort. Ihm folgen auf Instagram sehr viele Menschen, schauen sich an, welche Schwimmbäder er in Deutschland und Europa so besucht. Er ist der Schwimmbad-Tourist. Und er nimmt uns mit an seinen Glücksort. Hallo Philipp, schön, dass du da bist.
1: Hallo, guten Morgen.
0: Philipp, wir starten mit einer kurzen Frage-Antwort-Runde. Du kannst dich immer für eine Sache entscheiden. Freibad oder Hallenbad?
1: Beides gleich viel.
0: Pommes oder keine Pommes?
1: Keine Pommes.
0: Wirklich? Oh nee, ich frag später nach. Chlorbad oder Naturbad?
1: Chlorbad.
0: Frühschwimmen oder Abendschwimmen?
1: Abend.
0: Shorts oder Speedo?
1: Speedo.
0: Wirklich keine Pommes im Schwimmbad? Philipp, ist das dein Ernst?
1: Da würde die Figur zu sehr drunter leiden, glaube ich.
0: Wirklich? Also das heißt ja auch jetzt in der Freibadsaison am Pommesbude findet man dich nicht.
1: Da findet man mich normalerweise nicht, nee.
0: Wo findet man dich denn vor allem? Im Freibad?
1: Im Becken oder am Sportbecken, am Beckenrand dann danach. Aber in aller Regel eigentlich im Becken dann, im Sportbecken.
0: Und warst du heute schon im Schwimmbad?
1: Nee, heute war ich noch nicht. Aber ich werde wahrscheinlich heute Abend noch gehen.
0: Ja, weil du bist ja Abendschwimmer. Das heißt, bei den Frühschwimmern reißt du dich nicht um 6.30 Uhr ein.
1: Nee, ich bin da nicht dabei beim Wettbewerb, wer als erstes im Becken ist.
0: Warum? Warum findest du Abendschwimmen besser?
1: Ich finde es deutlich entspannter. Also zum einen bringe ich in der Früh irgendwie noch nicht so die Leistung ins Becken, sag ich mal. Und zum anderen ist mir das irgendwie ein bisschen zu stressig. Die Frühschwimmer sind so ein eigenes Volk. Und am Nachmittag trifft man dann doch andere Leute noch. Und es ist irgendwie entspannter nach der Arbeit, als immer die Uhr im Nacken zu haben.
0: Und wie oft gehst du schwimmen und wie viel schwimmst du dann immer?
1: Also normalerweise so 5 bis 7 Mal pro Woche, also fast jeden Tag. Uff. Und dann in aller Regel 4 bis 5 Kilometer, sowas in dem Schnitt.
0: Und wie lange brauchst du dafür? Weil es ist ja schon ziemlich viel.
1: Also pro Kilometer ungefähr 15 Minuten. Also ich bin immer so eine Stunde 15 reine Schwimmzeit. Und dann ein paar Pausen dazwischen, je nachdem, wie man so trifft und ratscht. Das gehört auch dazu.
0: Hat man am Abend ja dann auch Zeit.
1: Richtig.
0: Und wenn du immer so 4, 5 Kilometer schwimmst, was denkst du während des Schwimmens?
1: Also wenn es voll ist, dann habe ich immer diese Konzentration darauf, dass ich wirklich gucke, was die anderen Leute alle machen. Wann muss ich wen überholen? Wer kommt jetzt irgendwo angeschwommen? Mhm. Aber abgesehen davon ist es das Schöne, dass ich da eigentlich an nichts denken muss. Ich habe auch keine Kopfhörer drin. Es ist einfach mal schön, keinen Input zu haben, irgendwie von außen. Keine Musik, keine Nachrichten, keine irgendwas, einfach nur Geräusche unter Wasser. Ich glaube, das macht es auch so ein bisschen aus, dass man da so richtig gut abschalten kann.
0: Mhm. Aber es ist ja auch nicht immer vielleicht einfach, mit seinen Gedanken dann so ganz alleine zu sein, oder? Also es kann schön sein, aber manchmal kann das ja vielleicht auch herausfordernd sein.
1: Finde ich jetzt nicht so.
0: Ah, gut. Ich genieße es. Mega gut. Und jetzt hast du es schon ein bisschen angedeutet, aber warum ist das Schwimmbad so ein Glücksort für dich?
1: Also früher habe ich das wirklich nur so dieses Schwimmen gemacht, bin halt ins Bad gegangen, ein bisschen geschwommen, wieder heimgegangen. Ja. Aber so nach und nach, vor allem im Freibad, das ist nochmal was anderes. Da trifft man Leute, die sieht man sonst nie. Aber im Sommer ist das so eine Community. Man kennt die ganzen Leute. Es ist immer wieder schön, die dann am ersten Freibadtag zu sehen. Mhm. Den ganzen Winter hat man sie nicht gesehen. Man freut sich dann. Und das Gleiche gibt es im Winter natürlich auch. In den Hallenbädern sind dann auch mal oft regelmäßig die gleichen Leute. Aber das ist, finde ich, einfach schön, dieses Gesellschaftliche im Becken. Und eben, dass man dann auch nicht weiß, wer sind die Personen, was machen die eigentlich so, sondern im Becken ist, heißt es ja immer, im Becken ist jeder gleich.
0: Ja, also nur mit einer Badehose oder so erkennt man jetzt nicht, ob jemand Banker ist oder, keine Ahnung, Lehrer oder Bauarbeiter, whatever. Es kann jeder alles sein irgendwie, ne?
1: Genau.
0: Ist ja auch ein gutes Ratespiel. Badehose, Bikini, Badeanzug, wer ist die Person? Naja, was Philipps Schwimmbadglück zerstören kann, darüber sprechen wir gleich.

0: Deutschlandfunk Nova ist hier. 13.24 Uhr haben wir es am Sonntagmittag. Als Schwimmbadtourist postet er Hallen und Freibäder auf Instagram. Philipp Reusner ist zu Gast. Schwimmbäder sind sein absoluter Glücksort. Doch was kann das Schwimmbadglück zerstören?
1: Brustschwimmer in der Kraulbahn.
0: Warum?
1: Da bin ich streng. Nee, es ist immer das Problem, wenn man überholen will und man hat einen Brustbeinschlag vor sich, der geht dann tendenziell immer eher sehr ausladend. Und ich habe auch schon die Beobachtung gemacht, ich muss da mal wirklich so eine Feldstudie machen. Das geht auch immer das linke Bein an der Seite, wo man eben überholt, geht immer das linke Bein nach oben beim Brustschwimmen und das rechte tendenziell eher nach unten. Ne? Mhm. Und das ist ja auch genau die Höhe, wo die Nase ist.
0: Das heißt also, Brustschwimmer auf der Kraulbahn ist ein absolutes No-Go. Wie gehst du damit um, wenn es so ist? Rempelst du die Leute an? Sagst du was?
1: Nee.
0: Hast du dich unter Kontrolle?
1: Also ich beobachte das so ein bisschen und wenn man sieht, irgendwie die lassen dann einen bei der Wende vorbei, also dass es ein Zusammenspiel ist, dann ist das auch alles fein. Wenn ich jetzt aber sehe, dass jemand genau vor der Nase losschwimmt, wenn ich komme und dann irgendwie Brust schwimmt, da werde ich dann schon grantig. Ich fange dann immer erstmal an, dass ich dann ein bisschen näher, ein bisschen schärfer vorbeischwimme. Mhm. Also immer noch ohne jetzt irgendjemanden zu verletzen oder Körperkontakt.
0: Aber eine kleine Warnung, bisschen nah.
1: Eine Warnung, genau. Und wenn es dann irgendwann immer noch so geht beim dritten Mal, dann sage ich tatsächlich auch mal was, ob das vielleicht, ob man sich ein bisschen besser abstimmen kann.
0: Mhm. Ja. Und jetzt hast du hast gesagt, früher bist du einfach so zum Schwimmen hin, aber mittlerweile findest du es richtig cool auch, was man alles für unterschiedliche Menschen irgendwie trifft. Und bist du ganz grundsätzlich als Kind schon immer gerne schwimmen gegangen und ins Schwimmbad oder kam das irgendwie später?
1: Also als Kind war ich im Schwimmverein und bis 14 Jahre alt ungefähr. Und dann, ja, wie es halt in der Pubertät ist, dann macht man was anderes.
0: Ja.
1: Hat nicht mehr so Lust. Und dann habe ich aber jetzt vor knapp 10 Jahren wieder, eigentlich durch einen Zufall, weil an meinem Geburtstag war schönes Wetter, dann dachte ich mir, ich gehe mal wieder ins Schwimmbad und so hat alles begonnen wieder. Die Liebe zurückentdeckt.
0: Und was macht für dich ein richtig, richtig gutes Schwimmbad aus? Was sind die 3 wichtigsten Punkte?
1: Also für mich der allerwichtigste Punkt ist eine geleinte Sportbahn, weil ich von mir sportlich und nicht mit Kopf über Wasser, Brust, wie man vielleicht schon rausgehört hat. Also das ist mir besonders wichtig.
0: Das heißt, eine Bahn muss abgetrennt sein in einem großen Schwimmerbecken.
1: Eine Bahn muss abgetrennt,
0: nicht
1: genau,
0: einfach alle querbeet, sondern mindestens eine abgetrennte Bahn.
1: Ja, das ist mir das Wichtigste. Und dann auch, dass es keine Querleine gibt, weil das findet man leider häufig in älteren historischen Bädern, dass der flache Bereich quer abgetrennt ist, dass man auch keinen Beckenrand quasi hat zum Abstoßen, sondern mitten im Wasser wenden müsste. Das finde ich auch nicht so toll.
0: Und sonst schwimmt man halt voll in diese Bojenleine rein, ne?
1: In die reinen Leine oder müsste unten durchtauchen oder sowas und das ist dann auch nicht schön. Dann ist mir noch wichtig, oder das finde ich schön, wenn es einfach eine schöne Aussicht hat, wenn es irgendwie toll liegt, also ein bisschen Bäume drumherum, Schatten oder idealerweise ein Bergpanorama, hat man jetzt nicht immer. Aber das, sowas macht es dann schon besonders.
0: Ja.
1: Aber nette Badegäste und Bademeister, wenn die dann noch super drauf sind, dann ist der Tag perfekt.
0: Du besuchst ja auch richtig viele Schwimmbäder. Wie viele hast du jetzt insgesamt schon auf dem Zettel?
1: Also es sind knapp 220.
0: 220 Freibäder und Hallenbäder in Deutschland und im Ausland?
1: Deutschland und Europa.
0: Was ist das absolute Top One? Kann man das sagen?
1: Also mein absolutes Lieblingsbad, das ist schon seit Ewigkeiten und wird auch nicht den Rang abgelaufen, komischerweise. Das ist das Olympiabad in München, weil ich das einfach, diese Zeltkonstruktion so liebe, dieses offene, luftige. Ich mag es generell, wenn ein Hallenbad eine hohe Decke hat, wenn es nicht so erdrückend ist. Und diese Leichtigkeit vom Olympiabad in München finde ich einfach faszinierend.
0: Das heißt Olympiabad, wenn man jetzt noch nie da war, großes Hallenbad mit einer sehr hohen Decke oder wie muss man sich das vorstellen?
1: Mit einer Zeltkonstruktion, die wurde ja für die Olympischen Spiele in den 70er Jahren gebaut. Und es ist eigentlich, ich habe mir das mal so ein bisschen betrachtet und es ist ein Freibad mit einer geschwungenen Tribüne auf der einen Seite und dann hängt so ein Zeltdach vom Himmel sozusagen, weil man auch diese Stütze gar nicht sieht, weil die außen ist. Und da hängt dann dieses Dach runter und an der anderen Seite sind dann Scheiben reingemacht. Also theoretisch, wenn man dieses Dach ausblendet, wäre es eigentlich ein Freibad, was so in die Landschaft integriert ist. Und dann hat man auch diesen Blick auf den Olympiaberg und den Olympiasee im Hintergrund. Ja. Also ich finde es traumhaft.
0: Und es gibt gut abgetrennte Bahnen?
1: Das ist ein reines Sportbecken, ja. Da ist jede Bahn geleint, genau.
0: Jede Bahn geleint, alles perfekt. Was das crazieste Schwimmbad war, in dem Philipp bisher war, hört er gleich.
2: Okay. Du bist keine Schönheit.

0: Tommy Richman, Changes in Deutschlandfunk Nova. Mehr als 200 Schwimmbäder in Deutschland und Europa hat Philipp Reusner schon besucht. Er postet darüber auf Instagram unter der Schwimmbadtourist. Ich habe ihn gefragt, sind Schwimmbäder im Ausland anders?
1: Ja, definitiv. Also Österreich, Schweiz sind schon ähnlich wie bei uns. Mhm. Aus meiner Erfahrung, und in Frankreich ist es auch so ein bisschen die Tendenz. Freibäder, so wie wir sie jetzt kennen in Deutschland, gibt es zum Beispiel in Italien oder in Spanien überhaupt nicht. Bei denen sind es reine Sportstätten, da gibt es ein Becken. Mhm. Außenrum ist es gefliest und dann sind da vielleicht ein paar Liegen mit Schirm. Aber ansonsten ist da gar nichts. Sprungturm noch, aber da wird auch gesprungen, also sportlich gesprungen. Und diese Liegewiesen, Rutschen, Spaßbereich ist schon meiner Meinung nach so ein sehr deutsches Ding.
0: Woran liegt das? Weil Spanien, Italien irgendwie Länder sind mit viel mehr Meerzugang? Oder hast du dafür eine Erklärung?
1: Ich vermute, dass es das ist, dass es einfach da viel mehr dieses, wenn man planschen geht, geht man ans Meer.
0: Ja. Yeah.
1: Und die Schwimmbäder, auch die Hallenbäder, das ist wie bei uns eine Turnhalle, da wird Sport gemacht.
0: Ja, ja. Ja, weil so ein Schwimmbad, also gerade so ein Freibad im Sommer, ist ja in Deutschland auch wirklich ein Ort, wo du einfach einen ganzen Tag oder auch Ferien verbringen kannst, so, ne?
1: Richtig, ja.
0: Das heißt, du würdest sagen, Deutschland schneidet im Schwimmbadvergleich ziemlich gut ab?
1: Ich finde eigentlich schon, ja. Also klar haben wir das Problem mit Bädersterben und Sanierungsstau, aber im Kontext gesehen mit anderen Ländern haben wir da auch wirklich eine gute Ausgangssituation trotzdem noch, finde ich.
0: Ja.
1: Klar kann die immer besser sein, aber auch die Ticketpreise, finde ich, sind relativ gut. Also in Italien oder sowas zahlt man dann für so ein Schwimmbad schon mal 12 bis 15 Euro und hat nichts weiter außer ein Becken.
0: Ja.
1: Und bei uns kriegt man für 5 Euro ja schon eigentlich ein ganz gutes Angebot.
0: Ja, kommt drauf an, in welcher Stadt, aber es gibt durchaus noch Orte, wo du für 5 Euro echt gut ins Schwimmbad kannst, ne? Das stimmt.
1: Ja.
0: Ja. Voll, das stimmt. Und was ist das crazieste Freibad oder Hallenbad, was du je gesehen hast?
1: Das crazieste. Also was schon irgendwie absurd war ein bisschen, war das Freibad in Monaco.
0: Mhm.
1: Monaco ist ja an sich schon ein bisschen crazy an sich.
0: Ja.
1: Und viele kennen es wahrscheinlich, das Freibad, aber von der Formel 1, weil es liegt ja mitten im Hafen in der Freibadkurve vom Formel 1 Rennen. Also das ist auch wirklich so richtig reingequetscht zwischen Hafen, Straße und Hochhäusern. Und wie ich da letztes Jahr dort war, war es auch noch relativ skurril, weil das Formel 1 Rennen war erst kurz zuvor und die Tribünen waren noch nicht abgebaut und auch die Boxengasse noch nicht abgebaut. Da musste ich mich durch die Boxengasse schlängeln an Leitplanken vorbei, um überhaupt zum Eingang zu kommen von dem Bad.
0: Aber ist auch cool irgendwie.
1: Ja, es ist schon was Besonderes gewesen, irgendwie so mitten in der Stadt.
0: Was kostet der Eintritt in Monaco?
1: Für Touristen aus und nicht Monegassen 12 Euro und für Einheimische 6 Euro.
0: Ah, wirklich? Es gibt unterschiedliche Preise?
1: Ja.
0: Damit sollte man hier in Deutschland mal ankommen, ne? Auf gar keinen Fall.
1: Richtig.
0: Zu Recht.
1: Da wären die Tumulte gegeben.
0: Ja, die Tumulte wären zurechtgegeben, auf jeden Fall. Welches Schwimmbad man unbedingt auch noch gesehen haben sollte, gleich noch hier.

0: Deutschlandfunk Nova ist hier. Wir sprechen mit Schwimmbadtourist Philipp Reusner. Er postet auf Instagram all die Schwimmbäder, in denen er schon gewesen ist. Über 200 sind es jetzt schon. Warum macht er das? Ihm folgen mittlerweile über 15.000 Menschen auf Instagram, die sich das angucken.
1: Also es hat angefangen in der Corona-Zeit. Mhm. Da habe ich mein Patenkind und dessen Eltern in Berlin besucht und dachte ich mir, ich gehe da auch mal schwimmen, habe mir da so einen Slot gebucht. Man musste ja immer so Slots buchen.
0: Oh ja, und ganz dunkle Erinnerung.
1: Genau. Aber dadurch war das Ganze für mich als von außen kommender und mich nicht auskennender in der Stadt besser kalkulierbar, weil ich wusste, es sind so und so viele Menschen in diesem Bad und man weiß, dass es nicht voll ist.
0: Ja.
1: Deswegen war das eigentlich ein ganz guter Ausgangspunkt.
0: Ja.
1: Und es gab ja dann immer diesen Badeschluss zu jedem Slotende.
0: Mhm. Ja.
1: Und dann hatte man quasi jedes Mal dieses komplett leere Becken vor sich.
0: Mhm.
1: Weil die Leute dann alle in den Duschen verschwunden sind und dann bin ich da noch kurz stehen geblieben und dachte mir, irgendwie sieht es richtig schön aus. Also ausschlaggebend war damals auch das Stadtbad Berlin-Mitte.
0: Ja.
1: Wunderschönes Bad, altes Bad mit Glasfronten außenrum. Und da habe ich dann einfach mal so ein Foto gemacht und das hat sich dann irgendwie so weiterentwickelt, dass ich das bei jedem Bad gemacht habe, wo ich war.
0: Mhm.
1: Und ja, das ist jetzt draus geworden.
0: Und warum glaubst du, gucken sich das 14.000 Menschen regelmäßig an?
1: Das ist eine gute Frage. Ich bekomme oft das Feedback, dass Leute das auch so machen, dass sie, wenn sie in einer anderen Stadt sind, auch erstmal gucken, wo gibt es denn da ein Schwimmbad, gehen dann da schwimmen. Vielleicht jetzt nicht so intensiv wie ich in dem Umfang, aber das Thema Schwimmen ist doch bei sehr vielen Menschen, dieses Freizeitschwimmen, doch bei sehr vielen Menschen irgendwie drin und verbindet auch sehr viele Menschen, habe ich den Eindruck.
0: Was glaubst du, warum ist das so?
1: Also ich glaube einfach dieses Gefühl im Wasser. Vielleicht ist es auch einfach genau das, was mir so gefällt, dass man einfach mal nichts mitbekommt. Sich nur auf das im Wasser schwerelos bewegen. Und man kann es ja auch noch bis ins hohe Alter machen. Also ins hohe Alter zum einen. Zum anderen, wenn man sehr übergewichtig ist, ist Schwimmen auch sehr, sehr gut, um da die Gelenke zu schonen und sich zu bewegen. Weil wenn man da zu joggen geht oder so, sind die Knie ja sofort durch. Und deswegen glaube ich, ist Schwimmen einfach ideal für alle.
0: Ja, eigentlich ist es super inklusiv, ne? Wenn man hinkommt. Es ist nur oft aufwendig, ins Schwimmbad erstmal hin. Man hat direkt viel Zeit. Erstmal hinkommen, schwimmen, duschen, anziehen, Haare föhnen und dann wieder raus. Da ist halt einfach immer schon relativ viel Zeit vorbei.
1: Das Haare föhnen entfällt bei mir. Aber ansonsten, und der Rest ist auch schon mittlerweile optimiert.
0: Ja.
1: Also manchmal schaffe ich es innerhalb von 5 Minuten. Wenn ich reingehe, bin ich dann auch schon im Becken nach 5 Minuten.
0: Ja.
1: Aber es stimmt schon, es ist ein bisschen zeitaufwendiger als jetzt joggen gehen zum Beispiel, einfach von der Haustür raus.
0: Und wenn du jetzt noch ein Schwimmbad für mich zum Abschluss hättest, wo du sagen würdest, Rahel, da musst du bis zum Jahresende unbedingt gewesen sein, egal wo?
1: Das Freibad in Lienz, da war ich zuletzt.
0: Mhm.
1: Und das hat auch richtig schöne Dolomiten-Panorama im Hintergrund. Also das kann ich sehr empfehlen.
0: Freibad in Lienz?
1: Ja.
0: Okay. Das ist ein bisschen von mir entfernt, aber ich werde es versuchen. Philipp, dann wünsche ich dir weiterhin jetzt erstmal noch eine tolle Freibadsaison und dann aber natürlich auch in allen Hallenbädern dieser Erde ganz viele weitere Glücksmomente. Und danke dir sehr, dass du uns mit ins Schwimmbad genommen hast.
1: Vielen Dank. Ciao, ciao.
0: Philipp Reusner war das, a.k.a. der Schwimmbadtourist. Sein Glücksort, Schwimmbäder.

Ihr könnt froh sein, dass ihr nicht gehört habt, wie ich laut mitgesungen habe bei Alanis Morissette, Hands Clean. 13.52 Uhr haben wir es. Rahel Klein ist raus für heute. Ich wünsche euch einen schönen Sonntag. Hier übernimmt ab 14 Uhr Anna Kohn. Macht euch noch einen schönen Nachmittag zusammen mit meiner Kollegin.

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0: Oh, da muss ich Pures leider abwürgen. Amelie Fröhlich ist da. Es ist 14 Uhr und jetzt kommen nämlich die News. Hallo Amelie.
1: Hallo zusammen.
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3: Seit heute gelten in der EU neue Regeln für den Umgang mit künstlicher Intelligenz. KI-generierte Inhalte müssen jetzt gekennzeichnet werden. Die Vorgaben gelten für Bilder, Videos und Texte, die kommerziell oder professionell eingesetzt werden, also zum Beispiel Plakat- oder Internetwerbung. Die Kennzeichnung der Inhalte muss von den Anbietern künstlicher Intelligenz selbst vorgenommen werden. OpenAI ist also zum Beispiel für Produkte verantwortlich, die mit ChatGPT erstellt werden. Google für die von Gemini. Die Anbieter haben bis Dezember Zeit, ihre Systeme nachzurüsten. Machen sie das nicht, drohen hohe Bußgelder. Wer KI-Bilder auf seinem privaten Profil veröffentlicht, muss nichts kennzeichnen. Einsatzkräfte in mehreren südeuropäischen Ländern kämpfen weiter gegen Waldbrände. In Spanien sind zwei neue Feuer ausgebrochen. Die Behörden haben gesagt, dass sie im Westen des Landes mehr als 800 Einwohnerinnen und Einwohner in Sicherheit gebracht haben. Im Nordosten hat starker Wind einen Waldbrand wieder angefacht. Auch Einsatzkräfte aus Deutschland beteiligen sich an den Löscharbeiten in Spanien. Die Feuer in den Regionen Madrid, Ávila und Toledo sind inzwischen weitgehend unter Kontrolle. Auch in Frankreich hat sich die Lage etwas entspannt. In Griechenland dagegen haben sich mehrere Brände weiter ausgebreitet. Etliche Orte mussten evakuiert werden. Ungarn will ab heute sein einziges Atomkraftwerk komplett runterfahren. Morgen soll es dann abgeschaltet sein. Grund ist nach Angaben der Regierung bei Facebook, dass wegen der Trockenheit so wenig Wasser in der Donau ist. Das Wasser aus dem Fluss wird in der Anlage zum Kühlen der Reaktoren genutzt. Im Atomkraftwerk Poksch wird fast die Hälfte des Stroms für Ungarn produziert. Poksch ist rund 130 Kilometer von der Hauptstadt Budapest entfernt. Das Kraftwerk hatte seine Leistung wegen der Trockenheit schon gedrosselt. Die ungarische Regierung ruft die Industrie im Land auf, Strom zu sparen, damit es keine Energiekrise gibt. Außerdem sollen öffentliche Gebäude nicht mehr beleuchtet werden. Der nepalesisch-britische Bergsteiger Nirmal Pujar und sein Team sind bei einem Lawinenunglück in Pakistan gestorben. Pujar ist durch mehrere Rekorde bekannt geworden. Unter anderem hatte er 2019 alle 8000er in 189 Tagen bestiegen. Eine Netflix-Doku machte ihn zum Bergsteiger-Star. Pujar war auf einer Tour am Berg Broad Peak in Pakistan unterwegs, zusammen mit 9 anderen Extrembergsteigern. Auch sie sind tot. Nach einer Lawine am Donnerstag war der Kontakt zu der internationalen Gruppe abgerissen. Der Broad Peak ist der 12. höchste Berg der Welt und gilt als einer der anspruchsvollsten 8000er.
2: Das Wetter.
3: Das ist heute oft sonnig. In Alpennähe sind später einzelne, zum Teil kräftige Gewitter möglich. Dazu 21 bis 34 Grad. Morgen ist es erst sonnig, später gibt es dann mehr Wolken. Im Südwesten kann es nachmittags auch heftig gewittern. Das Ganze morgen bei 26 bis 37 Grad.
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0: Moin, moin. Es war kein Mensch da gestern im Freibad. Da saßen so zwei Familien auf der Wiese, noch so eine Omi und das war's. Wahrscheinlich wegen Ferienzeiten, da sind einfach schon viele im Urlaub. Vielleicht seid ihr auch schon im Urlaub und hört uns da. Schreibt uns doch eine WhatsApp, wo ihr gerade seid, unter 030 8503 8503, und dann gucken wir mal, wer von euch am weitesten weg ist. 030 8503.
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0: Max featuring JVK and, Moment, jetzt muss ich nochmal hochscrollen hier, Bass mit Strings war das hier bei Deutschlandfunk Nova. 14.10 Uhr gleich, also 10 nach 2. Wenn man Leute fragt, ob sie lieber eine Tablette oder eine Spritze nehmen wollen, dann sagen die meisten von euch wahrscheinlich, ja, dann nehme ich auf jeden Fall lieber die Tablette, ist irgendwie weniger invasiv und so. Also, bisher gab es in Europa ja nur die Abnehmspritze, aber jetzt sind seit Juli auch Abnehmtabletten zugelassen. In den USA gibt es die schon seit einer Weile und für Menschen mit Spritzenphobie ist das natürlich erstmal eine gute Nachricht, muss man sich nicht pieksen. Aber auch diese Tabletten, die sind nicht ohne. Medizinjournalistin Christina Sartori, die hat erstmal geguckt, was da genau drin ist.
1: Das ist quasi die Abnehmspritze Wegovy, nur in Tablettenform, mit dem gleichen Wirkstoff. Also da ist Semaglutid drin. Deswegen, die Wirkung der Wegovy-Tabletten, die soll auch ähnlich sein wie die der Spritzen. Patienten nehmen damit im Durchschnitt 10 bis 15 Kilo ab, so. Wenn, und das ist wichtig, wenn sie sich nebenher auch gesund ernähren und viel bewegen, also Sport machen. Das wird manchmal vergessen zu sagen. Also egal, ob es um die Spritze geht oder die Tablette, die wirken nur richtig gut, wenn man sich bewusst ernährt und viel bewegt.
0: Ja, also ist das auch mit den Tabletten kein Selbstläufer, ne? Es klingt ja erstmal einfacher als eine Spritze, aber bei den Tabletten gibt es ganz klare Anweisungen. Also man darf 8 Stunden vorher nichts essen und danach auch erstmal eine Zeit lang nicht. Und in den USA haben schon viele PatientInnen berichtet, dass sie das einfach auch viel umständlicher fanden als gedacht. Und außerdem, die meisten Abnehmspritzen bekommt man ja nur einmal die Woche gesetzt oder setzt sich die selber. Und die Tabletten, die nimmt man täglich. Und es gibt aber auch noch was, was bei den Tabletten angenehmer zu sein scheint. Da geht es um die Nebenwirkungen.
1: Es ist ja so, dass gerade am Anfang in den ersten Wochen vielen Menschen von den Abnehmspritzen schlecht wird. Die müssen sich übergeben, die haben Magen-Darm-Beschwerden. Das ist einer der Hauptgründe, warum Patienten die Behandlung abbrechen. Und das scheint bei den Tabletten etwas seltener zu sein. Das hat man in den USA beobachtet. Wahrscheinlich, weil durch die Tabletten wird der Wirkstoff ja jeden Tag immer ein bisschen verabreicht. Mhm. Und nicht, du kriegst da nicht einmal pro Woche die volle Dosis mit der Spritze.
0: Ja, man merkt hier aber trotzdem nochmal, wir reden hier über ein Medikament, also das hat Nebenwirkungen, pipapo und ist auch teuer. Die Abnehmspritze, die gibt's ja, also wenn man sie nur zum Gewicht verlieren möchte, in der Regel nicht auf Rezept und auch die Kosten für die Tabletten übernimmt die Krankenkasse in der Regel erstmal nicht.
1: Abnehmmittel per se gelten bei uns per Gesetz als Lifestyle-Präparate und das heißt, sie werden von den Krankenkassen nicht erstattet. Nur wenn jemand Typ-2-Diabetes hat, dann bezahlt die Krankenkasse unter bestimmten Voraussetzungen eine Behandlung mit diesem Wirkstoff.

0: Semaglutid. Dann heißt das Medikament aber Ozempic und das ist ein Diabetes-Medikament.
1: Ja, das haben wir bestimmt auch alle schon mal gehört. Ne? Ozempic ist eigentlich für Diabetes-Erkrankte und nicht zum Abnehmen. Aber ja, ist natürlich jetzt ein ganz, ganz anderer Markt damit erobert worden. Und nach der Abnehmspritze kommen jetzt tatsächlich auch Abnehmtabletten auf den Markt hier zu uns in Europa. Was es da zu beachten gibt, dass die natürlich auch Nebenwirkungen haben und was die von den Spritzen unterscheidet und was die gleich macht, das hat uns Medizinjournalistin Christina Sartori erzählt. Habt ihr gehört bei Deutschlandfunk Nova. Das sind The Smuts mit Defibrillator.

0: Ich denke immer, das ist Florence and the Machine. Ist es aber nicht, es ist Freya Ridings. Aber irgendwie die Stimme schon ziemlich ähnlich. Aber naja, ihr habt auf jeden Fall jetzt gerade Freya Ridings gehört hier bei Deutschlandfunk Nova. Und es ist heiß draußen, oder?
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0: Und Fiverr feiert das. In unserem Lieblingslied heute, einen Sommer lang nur tanzen heißt das. Und Fiverr beschreibt darin, ja, dieses absolute Hochgefühl im Sommer, dieses Flirren, dieses Abenteuer, diese warmen Tage. Und wir sollen alle den Rechner ausmachen und einfach ab ins Freibad, singt sie, aufs Fahrrad und in die Stadt, weil wer weiß, wie kalt der Winter wird, ne? Also wir sollen einfach den Sommer absolut genießen und quasi so alles da raussaugen, was geht. Aber man muss auch dazu sagen, der Song ist von 2014, also mehr als 10 Jahre alt. Und da war die Situation noch ein bisschen anders, ne? Der Sommer ist jetzt nicht mehr so wie der Sommer 2014 bei Temperaturen um die 40 Grad, wie wir die ja jetzt schon mal hatten. Da haben viele von euch wahrscheinlich sogar gesagt, danke, ich gehe gerne ins Büro. Da ist irgendwie eine Klimaanlage. Zu Hause in der Dachgeschosswohnung gehe ich ein. Also heute würde Fiverr das vielleicht auch ein bisschen anders sehen, wer weiß. Aber 2014, da wollte sie einen Sommer lang nur tanzen.

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0: ist. Coming up hier bei Deutschlandfunk Nova, 14.30 Uhr ist es. Esst ihr eigentlich morgens Ei? Da könnt ihr euch jetzt ein bisschen gut fühlen. Jakob Vogel mit den Best-of-Wissensnachrichten.
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2: Wer frühstückt, ernährt sich gesünder. Vor allem, wenn er oder sie morgens viele Proteine zu sich nimmt. Darauf weist eine kleine Studie aus den USA hin. Teilgenommen haben knapp 130 Leute zwischen 14 und 21, die sonst fast nie frühstücken. Wer morgens was aß, nahm über den Tag verteilt mehr wichtige Nährstoffe wie Ballaststoffe, Cholin, Eisen und Zink zu sich als Frühstücksmuffel. Wer frühstückte, griff den Tag über seltener zu Süßigkeiten, Desserts und anderen stark zuckerhaltigen Snacks. Noch deutlicher war das bei den Teilnehmerinnen und Teilnehmern, die ein besonders proteinreiches Frühstück von den Forschenden bekamen, zum Beispiel mit Ei. Die Forschenden der Uni Texas sagen, gerade ein proteinreiches Frühstück könnte helfen, die Ernährung von Jugendlichen deutlich zu verbessern. Ihre Forschung stellen sie auf einer Ernährungsfachkonferenz in Washington D.C. vor. In Syrien war bis vor kurzem ein langer Bürgerkrieg. Dabei wurden nicht nur viele Menschen getötet, sondern auch antike Städte ausgeraubt. US-Forschende sagen jetzt, dass diese Plünderungen in den letzten Kriegsjahren deutlich zugenommen haben. Die Fachleute haben stichprobenartig Satellitenbilder untersucht und festgestellt, von den knapp 200 ausgewerteten archäologischen Städten in Syrien wurden weit mehr als die Hälfte geplündert. Bei einer früheren Untersuchung war der Anteil wesentlich geringer. Die Bilder zeigen auch, dass bei den Plünderungen Bulldozer eingesetzt wurden und die Städte wurden auch für Kämpfe genutzt und dadurch beschädigt. Zum Beispiel wurden antike Ruinen platt gemacht, damit dort Panzer stehen können. Forschenden machen die türkische Armee für die Zerstörung verantwortlich. Sie hatten die betroffenen Regionen in Syrien während des Bürgerkriegs besetzt.
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0: Und jetzt habe ich Harry Styles für euch. American Girls. 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

0: Benny Blanco und Bibi Tricks, Joven y Salvaje, hier bei Deutschlandfunk Nova. 20:03 ist es am Sonntagnachmittag. Habt ihr auch diesen einen Kumpel vielleicht? Dieser eine Kumpel, der immer von seiner Börsen-App erzählt. Jedes Mal sitzt er da, muss noch kurz checken, will dir irgendwas empfehlen, hier sparen, da investieren, dies, das. Also Geld anlegen, einfach Riesenthema bei dem. Und bei Lea war das auch mal so.
1: Ich war da eine Weile ganz doll im Game und ich hatte wirklich einen sehr krassen Überblick. Ich habe da getrackt, ich wusste, welche Ausgaben ich habe, ich wusste, welche Einnahmen ich habe, ich hatte keine Schulden. Naja, das ging dann alles irgendwann so ein bisschen den Bach runter. Und jetzt gerade ist wirklich... Also ich habe gerade überhaupt keinen Überblick.
0: Was Lea damals geholfen hat, dass sie dran geblieben ist, das war, dass sie öffentlich über ihre Finanzen gesprochen hat, auch auf TikTok zum Beispiel. Aber irgendwann hat das nicht mehr geklappt. Ne? Lea hat dann einfach wieder mehr Geld ausgegeben, hat nicht mehr so oft auf ihr Konto geschaut und jetzt kann sie sich irgendwie einfach gar nicht mehr mit dem Thema auseinandersetzen.
1: Ich habe da so eine Blockade im Kopf, weil das klingt einfach wahnsinnig überfordernd, sich mit sowas auseinanderzusetzen. Wo lege ich das an? Und dann hier Aktien und dann ETFs und dann weiß ich nicht, was man da alles, Bitcoin im Zweifel noch. Dann mache ich dicht und dann mache ich es halt irgendwie auch nicht.
0: Und Studien zeigen, dass Männer im Schnitt einen besseren Überblick über ihre Finanzen haben als Frauen und dass in Deutschland 15% der Frauen Aktien besitzen. Bei den Männern sind es 25%. Und die Ökonomin Alexandra Nissen-Ruenzi von der Uni Mannheim, die sagt, dass gerade Frauen mit dem Investieren hadern, das hat auch Struktur. Gründe.
2: Ein wichtiger Aspekt ist, dass die Finanzmärkte traditionell sehr männlich geprägt sind. Also überwiegend Männer haben Aktien gehandelt und waren aktiv am Kapitalmarkt, während man da nur ganz wenige Frauen hatte, die da vielleicht auch als Vorbild hätten fungieren können.
0: Hat also nicht unbedingt was damit zu tun, dass Frauen nicht gern mit Geld zu tun haben, sondern dass sie vielleicht einfach nicht so daran herangeführt werden und nicht so Vorbilder haben, wie das bei Männern ist. Es passt ja auch, dass es bei mir auch der Kumpel ist, der immer mit der Börsen-App kommt. Gibt aber natürlich auch Ausnahmen, das ist ja ganz klar. Welche Konsequenzen das aber auch haben kann, wenn Frauen sich von solchen Themen weniger angesprochen fühlen, das hört ihr in unserem Podcast Facts and Feelings. Am besten hört ihr den in der Deutschlandfunk-App. Chatfaker, no diggity.

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0: Das mit Underwater um 15 Uhr. Jetzt ist Amelie Fröhlich da. Hi Amelie.
1: Hallo zusammen.
0: Hier kommen die News.
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3: Seit heute gelten in der EU strengere Regeln für künstliche Intelligenz. Bestimmte KI-generierte Inhalte müssen jetzt gekennzeichnet werden. Etwa wenn sie täuschend echt wirken oder Informationen zu Themen von öffentlichem Interesse verbreiten. Die Vorgaben gelten zum Beispiel für Bilder, Videos und Texte, die kommerziell oder beruflich eingesetzt werden. Neue KI-Modelle müssen generierte Inhalte automatisch kennzeichnen. Für Modelle, die es schon gibt, wie ChatGPT oder Gemini, gelten die Regeln spätestens ab Dezember. Setzen die Anbieter die Vorgaben nicht um, drohen ihnen hohe Bußgelder. Wer KI-Bilder ausschließlich privat nutzt, fällt in vielen Fällen nicht unter diese Kennzeichnungspflichten. Während des Massenandrangs auf die spanische Exklave Ceuta in Nordafrika sind mehr Menschen gestorben als bisher bekannt. Die Behörden sprechen jetzt von mindestens 72 Migrantinnen und Migranten, die ums Leben gekommen sind. Einsatzkräfte suchen weiter das Meer ab. In Ceuta hat sich die Lage inzwischen beruhigt. Im Laufe der Woche waren laut der spanischen Regierung bis zu 60.000 Menschen von Marokko in die Exklave gekommen. Viele waren nach Ceuta geschwommen und ertrunken. Nach Angaben des spanischen Innenministeriums sind inzwischen fast alle freiwillig nach Marokko zurückgekehrt. Es gab für sie keine Unterkünfte oder Versorgung und sie hatten keine Chance, dauerhaft in Spanien zu bleiben. Die Ereignisse in Ceuta haben innerhalb der Europäischen Union Streit über die Asylpolitik ausgelöst. Deswegen gibt es am Dienstag eine Dringlichkeitssitzung der EU-Innenminister. Einsatzkräfte in mehreren südeuropäischen Ländern kämpfen weiter gegen Waldbrände. In Spanien sind zwei neue Feuer ausgebrochen. Die Behörden haben gesagt, dass sie im Westen des Landes mehr als 800 Einwohnerinnen und Einwohner in Sicherheit gebracht haben. Im Nordosten hat starker Wind einen Waldbrand wieder angefacht. Auch Einsatzkräfte aus Deutschland beteiligen sich an den Löscharbeiten in Spanien. Die Feuer in den Regionen Madrid, Ávila und Toledo sind inzwischen weitgehend unter Kontrolle. Auch in Frankreich hat sich die Lage etwas entspannt. In Griechenland dagegen haben sich mehrere Brände weiter ausgebreitet. Etliche Orte mussten evakuiert werden. Bei der Ruder-Europameisterschaft in Italien hat der Münchner Oliver Zeitler die Goldmedaille im Einer gewonnen. Der deutsche Herrenachter gewann Silber.
2: Das Wetter.
3: Das ist oft sonnig. In Alpennähe sind später einzelne zum Teil kräftige Gewitter möglich. Dazu gibt's 21 bis 34 Grad. Morgen ist es erst sonnig, später gibt's dann mehr Wolken und im Südwesten kann es nachmittags auch heftig gewittern. Das Ganze morgen bei 26 bis 37 Grad.
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0: Hellosen. Wenn ich mir das Wetter so anhöre, da gehe ich direkt nachher nach Hause und wechsle die Batterien an meinem Handventilator, damit der morgen auch trotzdem nochmal einsatzbereit ist. Ich hoffe, ihr habt auch irgendwas Cooles zu trinken oder irgendwie ihr habt eure Füße im Kiddiepool oder irgendwas Kaltes auf jeden Fall bei eurer Seite und kommt da gut draußen durch diesen sehr, sehr heißen Sonntag.
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With the MC, wait for you. Ich glaube, ich bin echt die Einzige, die es noch nicht geguckt hat. Off Campus, die College Love Story. Gefühlt alle haben es gesehen, außer mir. Aber ich kenne den Soundtrack, ja, wirklich.

0: Das ist einer der Songs aus dem Soundtrack. Kommt von G-Flip, Artist aus Australien. Bad on Fire ist das. Und der Song ist eigentlich schon vom letzten Jahr, vom Album Dream Ride, aber durch Off Campus ist er dann nochmal viral gegangen dieses Jahr. Das ist ein bisschen so wie Murder on the Dance Floor von Sophie Alice Baxter nach Saltburn oder Kate Bush's Running Up the Hill nach Stranger Things. Wobei, die Songs waren beide schon was älter natürlich. Der hier ist jetzt von letztem Jahr erst. G-Flip ist verheiratet mit einer Schauspielerin und lebt in L.A. und Familie ist für them super wichtig.
1: I think success for me is just being able to, you know, kind of make enough money to see my family and help my family and, you know, have fun times with my loved ones and seeing the joy that my career brings them. I think that actually gives me the most happiness, seeing my loved ones be stoked.
0: Ja, also dass ihre Familie sich über ihre Karriere freut, das ist für sie das Tollste oder ist für them das Tollste, sagt they. Also alles für ihre Familie, sagt Jay Flip. Und die beiden haben auch offen über ihre Struggles mit IVF gesprochen. Und lustigerweise sagt Jay Flip, aber on Tour hat sie mehr Zeit für ihre Familie als sonst eigentlich.
1: When everything's so, your whole day is so scheduled out, I find it easier to be engaged and have the time for my loved ones. When I'm not on tour, my life is way more chaotic. I'm doing way too many things, doing this brand deal, then I'm flying to Australia.

0: Was gab's diese Woche so Neues in der Welt der Wissenschaft? Das Beste davon hat Jakob Vogel nochmal für uns zusammengefasst. 15:30 Uhr.
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2: Wenn Forschende wissen wollen, wie es um den Drogenkonsum in einer Stadt steht, dann machen sie normalerweise Abwasseranalysen. Die geben dann ein relativ verlässliches Bild, was in welchen Mengen konsumiert wird. Forschende in Italien haben noch eine Methode erfolgreich getestet. Sie haben Drogen im Feinstaub der Stadtluft nachgewiesen. Die Rückstände sind so klein, dass sie keinem Menschen schaden könnten. Aber sie reichen aus, um nachzuweisen, was, wann und wo konsumiert wird. Die Forschenden von der Uni Venedig haben Luftproben aus 10 italienischen Städten analysiert. In allen Proben fanden sie Rückstände von Kokain. Aber auch Ketamin und THC, also den Wirkstoff von Cannabis, konnten sie nachweisen. Die Ergebnisse zeigen, dass Kokain eher unter der Woche konsumiert wird und Cannabis eher am Wochenende. Die Ergebnisse aus den Proben stehen unter anderem im aktuellen italienischen Drogenbericht. Asiatische Hornissen, Kirschessigfliegen, Waschbären oder Riesenbärenklau. Solche invasive Arten machen in Deutschland Ärger. Doch die größten Schäden durch eingeschleppte Tiere, Pflanzen und Pilze entstehen woanders. Das zeigt eine neue Science-Studie aus der Schweiz von der Uni Fribourg. Besonders krasse Probleme machen invasive Arten in Afrika, Asien und Südamerika. Arten, die in wohlhabenden Ländern des globalen Nordens und im globalen Süden vorkommen, verursachen dort im Schnitt um 50% schwerere Umweltschäden. Das sagt einer der beteiligten Forscher. Ein Grund: mehr Handel und schnelles Wirtschaftswachstum bringen neue Arten in Schwellenländer. Gleichzeitig fehlen dort oft Geld und Strukturen, um sie zu stoppen. Die Forschenden fordern deshalb mehr internationale Zusammenarbeit, um bedrohte Ökosysteme besser zu schützen. Einfach ein Foto vom Essen machen und eine KI berechnet daraus die Kalorien. Das bieten schon einige Apps an. Ein Forschungsteam aus den USA vom National Institutes of Health hat sich angeschaut, wie gut das eigentlich funktioniert. 4 Apps wurden getestet und alle haben den Kaloriengehalt laut den Forschenden massiv unterschätzt. Und zwar um rund ein Drittel. Vor allem beim Fettanteil gab es oft Fehler. Das Ergebnis ist auf einer Konferenz von US-Ernährungswissenschaftlerinnen und Wissenschaftlern vorgestellt worden. Allerdings, es gab noch kein Peer Review, es haben also noch keine anderen Fachleute auf die Studie geschaut. Die Forschenden raten aber trotzdem, sich nicht allzu sehr auf die Ergebnisse einer fotobasierten Kalorien-App zu verlassen.
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0: Ariana Grande, Hate That I Made You Love Me, hier bei Deutschlandfunk Nova um 15.42 Uhr. Gleich ist es 15:45. Ich hoffe, ihr habt einen wunderschönen Sonntagnachmittag. Vielleicht denkt ihr aber auch gerade, oh Mann, es ist erst Nachmittag und der Akku von meinem Handy ist schon wieder leer. Mega nervig. Vielleicht wäre es ja mal an der Zeit, sich ein neues zu kaufen. Oder ihr könnt es auch reparieren lassen. Genau dafür gibt es nämlich seit kurzem ein Recht auf Reparatur. Das ist ein EU-Gesetz, das jetzt auch in Deutschland gilt. Es gilt allerdings nicht für jedes Gerät. Das hat uns Ann-Kathrin Beermann von der Verbraucherzentrale erklärt.
1: Genau, also es geht erstmal nur um einige technische Geräte und da auch noch nicht alle. Zum Beispiel der Laptop ist leider noch nicht abgedeckt. Aber wichtige Großgeräte, die ja auch teuer im Einkauf sind, wie Waschmaschine oder Trockner oder der Geschirrspüler, aber auch etwas kleinere Geräte wie Smartphones, Tablets oder auch der Akku vom E-Fahrrad.
0: Also schon einiges, muss man sagen. Trotzdem gilt für diese Geräte jetzt eben mehr als nur die gesetzliche Gewährleistung. Bei der muss der Hersteller ja ein Gerät auf jeden Fall reparieren, wenn es im ersten Jahr der Anschaffung was Kaputtes hat. Bei manchen Geräten gilt das teilweise auch noch im zweiten Jahr, aber alles danach ist dann wirklich komplett auf Kulanz von den Herstellern.
1: Das ändert sich jetzt, dass ich das jetzt einfach ganz klar einfordern kann. Also 7 bis 10 Jahre, ein bisschen abhängig vom Gerätetyp, kann ich den Hersteller einfach dazu zwingen, quasi ein defektes Gerät jetzt zu reparieren.
0: Das ist natürlich schon ganz schön was. Allerdings bedeutet das nicht, dass die Reparatur umsonst ist. Ne? Der Hersteller muss es am besten innerhalb von maximal von einem Monat reparieren und für einen, Zitat, angemessenen Preis. Also umsonst ist es nicht.
1: Je nachdem, welcher Defekt es ist oder auch um welches Gerät es ist, kann man natürlich nicht einen fixen Preis voraussagen, sondern man muss das dann anhand zum Beispiel auch des Arbeitsaufwands ermessen. Wir werden jetzt sehen, wie die Hersteller damit umgehen mit dem Angemessenheitsbegriff. Wir hoffen darauf und setzen darauf, dass sie dann tatsächlich dann zum Beispiel innerhalb von wenigen Tagen Ersatzteile liefern und die dann nicht teurer sind als ein Neugerät. Sollten da einzelne Hersteller gegen verstoßen, dann würden da wir auch gegen vorgehen.
0: Genau, also dieses Recht auf Reparatur gibt es ja jetzt eben noch nicht so lange und deswegen muss man jetzt erstmal gucken, wie das in der Praxis dann alles umgesetzt wird. Aber man merkt schon, grundsätzlich findet Ann-Kathrin Beermann von der Verbraucherzentrale dieses Recht auf Reparatur gut und wichtig. Was sie uns aber auch noch gesagt hat, ist, dass man die Gewährleistung jetzt auch nicht so zweitklassig behandeln darf, sondern die sollte man für manche Geräte auch noch ausbauen. Warum die auch extrem wertvoll ist und welche die Bedenken die Verbraucherzentrale noch so ein bisschen beim Recht auf Reparatur hat, das hört ihr im ganzen Gespräch in der Deutschlandfunk-App mit Ann-Kathrin Beermann von der Verbraucherzentrale. Coldplay sind das mit Clocks.

0: Ich mag einfach so diese Herangehensweise, dass man ein Alltagsthema hat und das dann aber noch wissenschaftlich mit erörtert.
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0: Also es sind immer so Momente von, mit dem Gedanken bin ich irgendwie nicht alleine.
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Good Neighbors mit Skipping Stones. Good Neighbors kommen aus London. Ein Duo ist das, Ollie Fox und Scott Verrill. Und jetzt habe ich vor den News noch Cosby für euch mit Let It Go.

0: 16 Uhr ist es. Amelie Fröhlich bringt uns auf den neuesten Stand. Hallo Amelie.
1: Hi.
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3: Seit heute gelten in der EU strengere Regeln für künstliche Intelligenz. Bestimmte KI-generierte Inhalte wie Texte, Bilder und Videos müssen jetzt gekennzeichnet werden, etwa wenn sie täuschend echt wirken oder Infos zu Themen von öffentlichem Interesse verbreiten. Die Vorgaben gelten unter anderem für Unternehmen, Behörden, Vereine und professionelle Influencer. Neue KI-Modelle müssen dafür sorgen, dass KI-generierte Inhalte als solche erkennbar sind. Für Modelle, die es schon gibt, wie ChatGPT oder Gemini, gilt eine Übergangsfrist. Hier müssen einige der Vorgaben erst bis Dezember umgesetzt werden. Halten sich die Anbieter nicht an die neuen Regeln, drohen ihnen hohe Bußgelder. Wer KI-Inhalte ausschließlich privat nutzt, fällt in vielen Fällen nicht unter diese Kennzeichnungspflichten. In Griechenland sind zwei Löschhubschrauber zusammengestoßen. Rettungsteams sind laut Feuerwehr unterwegs, um mögliche Überlebende zu finden. Die Waldbrände in Griechenland haben sich zuletzt weiter ausgebreitet. Mehrere Orte in der Nähe von Athen mussten geräumt werden. Auch rund 100 Kilometer weiter westlich brennt es und auf der Halbinsel Peloponnes. In Griechenland ist es heiß, trocken und windig. Das macht die Löscharbeiten und den Einsatz von Löschhubschraubern besonders schwierig. In der Türkei und in Frankreich hat sich die Lage entspannt. Im Nordwesten der USA dagegen breitet sich ein großer Waldbrand weiter aus, im Bundesstaat Washington. Er hat die Großstadt Spokane erreicht. Tausende Menschen wurden aufgerufen, sich in Sicherheit zu bringen. Insgesamt melden die Behörden 12 Feuer in Washington. Der Bundesstaat steckt im 4. Dürrejahr in Folge. Das sind so viele hintereinander wie noch nie. Während des Massenandrangs auf die spanische Exklave Ceuta in Nordafrika sind mehr Menschen gestorben als bisher bekannt. Die Behörden sprechen jetzt von mindestens 72 Migrantinnen und Migranten, die ums Leben gekommen sind. Einsatzkräfte suchen weiter das Meer ab. In Ceuta hat sich die Lage inzwischen beruhigt. Im Laufe der Woche waren laut der spanischen Regierung bis zu 60.000 Menschen von Marokko in die Exklave gekommen. Viele waren nach Ceuta geschwommen und ertrunken. Nach Angaben des spanischen Innenministeriums sind inzwischen fast alle freiwillig nach Marokko zurückgekehrt. Es gab für sie keine Unterkünfte oder Versorgung und sie hatten keine Chance, dauerhaft in Spanien zu bleiben. In Jordanien können Reisende jetzt mit dem Rad durch die Wüste fahren. Im Wüstental Wadi Rum gibt es einen neuen Radweg. Die 19 Kilometer lange Strecke soll den Öko- und Abenteuertourismus fördern. Wadi Rum gehört zum UNESCO-Welterbe und ist neben der Felsenstadt Petra die wichtigste Touristenattraktion in Jordanien.
2: Das Wetter.
3: Das ist oft sonnig. In Alpennähe sind einzelne, zum Teil kräftige Gewitter möglich. Dazu 21 bis 34 Grad. Morgen ist es erst sonnig, später gibt es dann mehr Wolken und im Südwesten kann es am Nachmittag auch heftig gewittern. Das Ganze morgen bei 26 bis 37 Grad.
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0: Moin Moin. No. Es ist mal wieder richtig heiß im Moment und darunter leiden nicht nur wir, sondern das macht auch den Wildtieren zu schaffen. Auf die gucken wir gleich mal so in ungefähr 10 Minuten.
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0: 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Sonntagnachmittag bei Deutschlandfunk Nova. Ich habe eben noch mal aufs Wetter geguckt diese Woche. Ne? Boah, 35 Grad in Berlin, in Köln zum Beispiel, und in Berlin 31 Grad. Das ist für uns Menschen schon anstrengend und auch für Wildtiere. Die leiden gerade richtig heftig unter der Hitze. Das hat uns Wildbiologin Sophia Kimmig erzählt. Vor allem in den Städten, wo es halt wenig Grünflächen und sehr viel Asphalt gibt.
1: Der kann sich richtig stark aufheizen in der Stadt. Also wenn wir dann draußen 30, 35 Grad haben, dann hat der Asphalt gerne mal 50, 60 bis zu 70 Grad und das verbrennt ordentlich die Pfoten. Zum Beispiel für so jemanden wie den Igel, der eben sehr tiefer gelegt sozusagen auf dem Boden unterwegs ist. Und wen es auch noch besonders hart trifft, das sind die Vögel, die in den Nistkästen sind oder unter den Dächern, die sich auch unter der Sonne sehr stark aufheizen.
0: Oh mein Gott, der kleine Igel, stellt euch das mal vor. Jetzt hat er so verbrannte Pfoten, weil er da ja irgendwie so über den Asphalt huscht. Aber ich meine, auch auf dem Dorf macht die Hitze Wildtieren echt Probleme.
1: Zum Beispiel, wenn Wasserstellen austrocknen, selbst wenn das Wasser nicht ganz verschwindet, sinkt auch der CO2-Gehalt, wenn es so heiß ist. Das heißt, auch Fische zum Beispiel leiden dann unter solchen Temperaturen. Und da, wo es zu heiß wird, trocknet eben auch Vegetation aus. Dadurch gibt es weniger Nahrung. Insekten ziehen sich zurück, Regenwürmer verschwinden in tiefere Bodenschichten und so weiter. Also auch da fehlt es an Wasser zum Abkühlen, zum Versorgen und auch an Nahrung.
0: Ja, und egal, ob ihr jetzt auf dem Dorf wohnt oder mitten in der Großstadt, wir können was tun. Wir können den Wildtieren helfen bei so einer Hitzewelle. Das kann auch was ganz Kleines sein, zum Beispiel, dass wir so eine kleine Wasserstelle aufbauen.
1: Da hilft ein einfacher Pflanzenuntersetzer, den man mit Wasser füllt, ein paar Steine reinlegt. Wichtig ist immer, dass man nicht zusätzlich aus Versehen Gefahrenstellen schafft, in denen Tiere ertrinken können. Und für Insekten ist es hilfreich, wenn es Steine und so weiter im Wasser gibt oder Moos, worauf sie landen können. Und mittelfristig und langfristig hilft es auf jeden Fall, mehr Schattenplätze zu schaffen. Also wer einen Balkon hat, im Hinterhof ein bisschen gärtnern kann, einen Garten hat, mehr Hecken, heimische Pflanzen setzen.
0: Ja, das sind Ihre Tipps, was wir alle machen können für Tiere bei der Hitze. Was Städte und Kommunen für uns Menschen machen können, das hört ihr in unserem Podcast Update Erde. In der aktuellen Folge geht es auch um Beispiele aus anderen Ländern, wie man Städte bei einer solchen Hitze erträglicher und menschenfreundlicher umbauen kann. Deutschland hinkt da tatsächlich nämlich noch hinterher. Also wir wagen mal ein bisschen den Blick über den Tellerrand in Update Erde in der Deutschland.

Linda Lindas Musik aus Los Angeles, aus Kalifornien. Vier Girls sind das, und wenn ich sage vier Girls, dann stimmt das in dem Fall auch tatsächlich. Normalerweise würde ich sagen, es sind vier Frauen, aber eine von denen, Mila zum Beispiel, die ist tatsächlich erst 16 und die anderen sind so Anfang 20 tatsächlich schon. Zwei von denen sind Schwestern und eine ist eine Cousine und dann noch eine gute Freundin. Und das Witzige an denen ist, die haben schon Anfang der 2020er, da waren sie aber wirklich dann noch richtige Kinder, ne? Also die eine war dann halt so, ja, wie alt war die dann da? 10 oder so vielleicht? Haben schon wirklich einen Durchbruch gehabt und damals ging halt ein Video von ihnen viral. Und dann haben sie noch, bevor sie alle volljährig waren, zwei Alben released und sogar vor 2 Jahren für die Rolling Stones, als Opening Act für die Rolling Stones in Los Angeles gespielt. Also eine ganz schön rasante Karriere hingelegt, die Linda Lindas. Jetzt habe ich noch Nemo für euch mit God's a Raver. 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

0: Gott, the Raver. Nemo, 16.30 Uhr ist es gleich. Ich fahre bald in Urlaub und ich glaube, vorher schmeiße ich noch mal schnell meinen Küchenschwamm weg. Oder ich tauche ihn auf jeden Fall mehrere Minuten lang in kochendes Wasser. Warum? Das hört ihr jetzt im Besten der Wissensnachrichten diese Woche von Anne Preger. 16.30 Uhr, wie gesagt.
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2: Es ist ein Paradies. Es ist meist luftig, warm und feucht und irgendwas gibt es immer zu futtern. In Küchenschwämmen tummeln sich nicht nur Allerweltskeime, sondern es können auch Krankheitserreger wie Salmonellen oder E. coli gut gedeihen. Diese Keime überleben selbst eine Woche Trockenheit während deines Urlaubs und wenn du mit dem Schwamm die Arbeitsfläche abwischst, dann verteilst du sie dort. Das sind die Ergebnisse einer Studie aus Berlin. Fachleute vom Bundesamt für Risikobewertung und vom Robert-Koch-Institut haben dazu einen Fachartikel im Journal of Food Protection veröffentlicht. Ihr Fazit: Selbst wenn Schwämme noch gut aussehen und nicht riechen, können sie schon keimbelastet sein. Es kann helfen, Schwämme 2 Minuten lang in 70 Grad heißes Wasser zu tun. Das verringert die Keimzahl. Die Fachleute empfehlen, Schwämme regelmäßig auszutauschen. Alles hat seinen Preis. Das zeigt sich auch bei 3C-Möwen. Möwen, die während einer Brutzeit besonders viel Energie verbrauchen, legen später längere Zugstrecken zurück und ziehen im folgenden Jahr mehr Nachwuchs groß. Doch all der Aufwand hat auch Folgen. Sie überlebten seltener als andere Artgenossen mit entspannterer Brutzeit. Das alles zeigt eine Studie im Fachmagazin der Royal Society. Für die haben Forschende von 2021 bis 2024 rund 250 3C-Möwen auf einer Insel in Alaska beobachtet. Sie untersuchten 3 Gruppen. Eine blieb unbeeinflusst, die andere bekam Zusatzfutter für Küken und bei einigen Vögeln erhöhten die Forschenden den Energieaufwand fürs Fliegen, indem sie Federn kürzten. Für die Forschenden zeigt sich bei den Möwen eine energetische Flexibilität. Die Fähigkeit, Energie zwischen Fortpflanzung, Überleben und Zugverhalten nach Bedarf zu verteilen. Das könnte für Seevögel aufgrund der Veränderungen im Ozean und im Weltklima immer wichtiger werden.
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war auch irgendwie so ein süßer Song von denen. Do you know what love is? Singen sie da. What Love Is heißt der Song, der ist irgendwie wie so Zuckerwatte. Zuckerwatte aus den 80ern irgendwie. Dabei waren Zimmer 90 da noch gar nicht geboren. Die beiden, Finn und Joscha, die sind so Mitte 20 und waren ja auch schon hier bei uns bei Deutschlandfunk Nova im Kammermusiksaal in Köln zu Gast, bei auf der Bühne. Jetzt gehen sie im Winter auch wieder auf Tour, zum Beispiel in Hamburg und in München. 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Und hier ist nochmal der ganze Song What Love Is.

0: Sky Newman, der war aber schnell zu Ende, der Song. Was? Man of the House hier bei Deutschlandfunk Nova am Sonntagnachmittag. Vielleicht ist der eine oder die andere von euch heute auch da im Schwimmbad. Ich meine, es ist irgendwie Freibadwetter, oder? Vielleicht sind ja einige von euch da. Philipp, für den ist das nicht nur einfach so ein Sonntagnachmittag-Ausflugsort, sondern es ist wirklich sein absoluter Glücksort. Der liebt einfach Schwimmbäder, sowohl Hallenbäder als auch Freibäder. Und seit einigen Jahren reist er wirklich auch gezielt rum, um zu schwimmen und dokumentiert dann die Bäder auf Instagram. Da nennt er sich Schwimmbad-Tourist, könnt ihr ja mal auschecken. Bis jetzt hat er auf seinen Reisen vielleicht schon so 220 Hallenbäder und Freibäder besucht, in Deutschland und in Europa. Und welches davon ihm am allerbesten gefällt, das hat er uns erzählt.
1: Also mein absolutes Lieblingsbad, das ist schon seit Ewigkeiten und wird auch nicht den Rang abgelaufen. Das ist das Olympiabad in München, weil ich das einfach, diese Zeltkonstruktion so liebe. Dieses offene, luftige. Ich mag es generell, wenn ein Hallenbad eine hohe Decke hat, nicht so erdrückend ist. Und diese Leichtigkeit vom Olympiabad in München finde ich einfach faszinierend.
0: Ich finde das richtig schön, wie er da so drüber spricht, wie so ein richtiger Connoisseur, also wie so jemand, der sich wirklich damit auskennt. So, ja, ich mag das, wenn das eine hohe Decke hat und so. Wie so ein Weinkenner, der an so einem Wein riecht. Philipp geht aber wirklich nicht nur zur Erholung ins Schwimmbad, sondern er macht da auch richtig Sport. Also 5 bis 7 Mal pro Woche schwimmt er seine Bahnen im Bad, und zwar 4 bis 5 Kilometer. Und er geht am liebsten abends schwimmen.
1: Ich finde es deutlich entspannter. Also zum einen bringe ich in der Früh irgendwie noch nicht so die Leistung. Und zum anderen ist mir das irgendwie ein bisschen zu stressig. Die Frühschwimmer sind so ein eigenes Volk. Und am Nachmittag trifft man dann doch andere Leute noch. Und es ist irgendwie entspannter nach der Arbeit, als immer die Uhr im Nacken zu haben.
0: Ja, und in anderen europäischen Ländern gibt es nicht unbedingt so eine Schwimmbadkultur wie in Deutschland, sagt Philipp. Zum Beispiel in Italien und Spanien gibt es keine Freibäder, so wie wir die kennen. Also jetzt so mit Liegewiese, Spaßbereich und so weiter. Da sind das eher so Sportstätten. Und die verrückteste Freibaderfahrung, die hatte Philipp letztes Jahr in Monaco.
1: Viele kennen es wahrscheinlich, das Freibad von der Formel 1, weil es liegt ja mitten im Hafen in der Freibadkurve vom Formel 1-Rennen. Das ist auch wirklich so richtig reingequetscht zwischen Hafen, Straße und Hochhäusern. Und wie ich da letztes Jahr dort war, war es auch noch relativ skurril, weil das Formel-1-Rennen war erst kurz zuvor und die Tribünen waren noch nicht abgebaut und auch die Boxengasse noch nicht abgebaut. Mhm. Da musste ich mich durch die Boxengasse schlängeln an Leitplanken vorbei, um überhaupt zum Eingang zu kommen von dem Bad.
0: Ja, und das ist nur eins von vielen Badeerlebnissen, über die uns Schwimmbadtourist Philipp Preußner erzählt hat. Das ganze Gespräch mit ihm könnt ihr nochmal nachhören. Das findet ihr auf deutschlandfunknova.de und natürlich, ihr wisst das, in der Deutschlandfunk-App.

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0: Lovesick war Alice Phoebe Lou da gerade noch für uns. 17 Uhr, Amelie Fröhlich ist hier.
1: Hi, hi Amelie.
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3: Seit heute gelten in der EU strengere Regeln für künstliche Intelligenz. Bestimmte KI-generierte Inhalte wie Texte, Bilder und Videos müssen jetzt gekennzeichnet werden. Etwa wenn sie täuschend echt wirken oder Infos zu Themen von öffentlichem Interesse verbreiten. Die Vorgaben gelten unter anderem für Unternehmen, Behörden, Vereine und professionelle Influencer. Neue KI-Modelle müssen dafür sorgen, dass KI-generierte Inhalte als solche erkennbar sind. Für Modelle, die es schon gibt, wie ChatGPT oder Gemini, gilt eine Übergangsfrist. Hier müssen einige der Vorgaben erst bis Dezember umgesetzt werden. Halten sich die Anbieter nicht an die neuen Regeln, drohen ihnen hohe Bußgelder. Wer KI-Inhalte ausschließlich privat nutzt, fällt in vielen Fällen nicht unter diese Kennzeichnungspflichten. In Griechenland sind zwei Löschhubschrauber zusammengestoßen. Rettungsteams haben Medienberichten zufolge ein Besatzungsmitglied wohl aufgefunden. Nach dem Piloten des anderen Hubschraubers wird noch gesucht. Die Waldbrände in Griechenland haben sich zuletzt weiter ausgebreitet. Mehrere Orte in der Nähe von Athen mussten geräumt werden. In Griechenland ist es heiß, trocken und windig. Das macht die Löscharbeiten und den Einsatz von Löschhubschraubern besonders schwierig. In der Türkei und in Frankreich hat sich die Lage dagegen entspannt. Bei Angriffen der israelischen Armee auf Ziele im Gazastreifen sind laut palästinensischen Angaben mindestens 8 Menschen getötet worden. Mehr als ein Dutzend weitere Personen sollen verletzt worden sein. Nach Angaben des israelischen Militärs haben sich die Angriffe gegen die militant-islamistische Hamas gerichtet. Seit Oktober gilt im Gazastreifen eigentlich eine Waffenruhe. Sowohl die Hamas als auch Israel werfen sich aber vor, gegen sie zu verstoßen. Das Ölkartell OPEC Plus will ab September mehr Öl fördern. Darauf haben sich Saudi-Arabien, Russland und 5 weitere Mitgliedsländer geeinigt. Für Autofahrer heißt das aber nicht automatisch, dass tanken bald günstiger wird. Der Iran-Krieg hat den Ölpreis steigen lassen und Sprit fast überall teurer gemacht. Die OPEC hatte zuletzt mehrfach ihre Fördermenge erhöht. Beobachtende weisen aber darauf hin, dass einige Förderländer wie Saudi-Arabien die vereinbarten Mengen aktuell gar nicht erreichen. Sie führen das vor allem auf die Teilblockade der Straße von Hormus zurück. Durch die wichtige Schifffahrtsroute wird ein großer Teil des saudischen Öls transportiert. Deshalb kommt trotz höherer Förderziele nicht unbedingt mehr Öl auf den Weltmarkt.
2: Das Wetter.
3: Das ist oft sonnig. In Alpennähe sind einzelne, zum Teil kräftige Gewitter möglich. Dazu 21 bis 34 Grad. Morgen ist es erst sonnig, später gibt es dann mehr Wolken. Und im Südwesten kann es am Nachmittag auch heftig gewittern. Das Ganze bei 26 bis 37 Grad.
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0: Moin Moin. 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

0: Kids Don't Smoke, Swimshirt. Habt ihr gehört bei Deutschlandfunk Nova. Jetzt ist es Zeit für ein bisschen Literatur. Und es gibt ja so Romane, wo wir dann einfach so erzählen, ja, da geht es um das und das und da geht es um die Hauptfigur dies und die macht das. Und das ist irgendwie so relativ straightforward. Aber so ist das leider nicht bei Shader Kurzroman Zeit der Monster. Da bräuchte man erstmal so irgendwie so einen Wegweiser durch. Und ich kann euch jetzt gar nicht so richtig sagen, worum es jetzt mal so eben geht. Vielleicht kennt ihr Shader Kurt, das ist ihr erster Roman. Ansonsten kennt ihr sie vielleicht so von so radikale Zärtlichkeit, warum Liebe politisch ist, oder Hass von der Macht eines widerständigen Gefühls. Jetzt eben ihr erster Roman. Und wie gesagt, ich kann es euch jetzt gar nicht so einfach zusammenfassen. Aber Lydia Herms, die hat es mal versucht.
1: 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Für den Moment, wenn du die Welt nicht mehr verstehst.
2: In den vergangenen Tagen hat eine sogenannte Prophezeiung, die zunächst auf der Plattform TikTok auftauchte, für erhebliches Aufsehen gesorgt.
1: Kurz nach 8, die Tagesschau läuft. Josip flezt im Wohnzimmer, nur mit einer Unterhose bekleidet, tief eingesunken in das champagnerfarbene Samtsofa und starrt mit offenem Mund auf den Fernseher. Eben war er fast schon weggedämmert. Jetzt ist er wieder hellwach. Passiert das hier wirklich?
2: Die das Ende der Welt und eine große Katastrophe vorhersagt, verbreitet sich rasant in den sozialen Medien und sorgt für beunruhigende Spekulationen.
1: Josip reibt sich das Gesicht, nicht sicher wohin mit sich. Die Luft im Zimmer ist stickig, verbraucht und

0: süß, aber Jussup stört sich nicht daran. Er fühlt sich frei und leicht wie ein Lamm. Okay, vielleicht sieht Jussup mit seinen flauschigen Haaren und den abstehenden Ohren, beides jetzt aufgeregt schüttelnd, auch nur so aus wie ein Lamm. Jedenfalls freut er sich riesig. Ist geradezu elektrisiert. Vor ihm, auf dem gekachelten Wohnzimmertisch, stehen ein Ringlicht und ein Notebook. Zwei Tabs sind geöffnet. Zum einen der berühmte Exodus-Europa-Blog von KDL, zum anderen die Software, mit der Jussup Videos schneidet. TikTok-Videos. Ein Schlüssel dreht sich im Schloss der Wohnungstür, gepaart mit vertrauten Geräuschen. Es wird Mira sein oder Samia, vielleicht Naboo. Auch wenn das eher unwahrscheinlich ist, selbst Jussup hat inzwischen begriffen, dass seine Schwester fort ist. Also fort. Nicht mal eben ein bisschen länger unterwegs, sondern womöglich für immer. Es ist Samia. Wie immer steht sie neben sich. Jussup redet auf sie ein, völlig begeistert von dem, was die Nachrichtensprecherin verkündet. Er verstummt, als Samia zur Seite tritt. Hinter ihr kommt im gelben Flurlicht ein Mensch zum Vorschein. Groß und irgendwie strahlend, gleichzeitig schwer zu erkennen und im Schatten verborgen. Jussup gelingt es noch, nach einem T-Shirt zu greifen und Samia zu fragen, wer denn ihre Freundin sei, als ein Blitz den Abendhimmel krachend zerreißt. Und das Bild der Nachrichtensprecherin. Wenn wir an eine Apokalypse denken, an das Ende der Welt, an was denken wir dann? An Feuer? An schreiende Menschen und Tiere? An ein Fest vielleicht mit ausgelassen Tanzenden? Oder an jemanden, der Erlösung verspricht? An einen Messias oder so? Ja, warum nicht? Klingt alles logisch. Aber denken wir auch an die Kameras von Smartphones, die alles live streamen werden? Und fragen wir uns, wann die Angst vor dem Ende der Welt eigentlich auch in uns begann? Zeit der Monster heißt das Romandebüt der Autorin und Denkerin Shada Kurt. In dieser dystopischen Geschichte wird vom Anfang vom Ende der Welt erzählt. Also nicht im Sinne von Komet knallt auf Erde, 100 Jahre Finsternis. Nein, hier wird richtig tief reingezoomt. Vom Überirdischen auf die Erde in einen Kontinent, in eine Region bis in ein Viertel mit Kneipen, Cafés, einem Fitnessstudio, einem Gemeinschaftsgarten und einer Kirche. In ein Viertel, das von vielen nur Sumpf genannt wird. Hier leben auch Jussup und Samia. Tagsüber arbeitet Samia in einer Kneipe, nachts durchlebt sie Albträume. Und immer trägt sie einen schweren Rucksack. Samia ist eine Sammlerin. Das Aussprechen von Gedanken fällt ihr schwer. Auch sie vermisst Naboo. Die mutige, kluge Naboo. Zur gleichen Zeit taucht ein strahlend dunkles Wesen im Viertel auf. Es trägt einen grauen Overall. Es könnte 20 Jahre alt sein oder 70. Niemand kennt es, ihn oder sie. Samia kann dem Strahlen nicht widerstehen. Sie nimmt das Wesen einfach mit.
1: Ja, dieses Wesen. Was ist denn das? Wer oder was ist das eigentlich? Ist das ein Mensch? Spricht das? Will es irgendwas? Und welche Rolle spielt eigentlich der Ort? Also das Viertel, der Sumpf? Vielleicht habt ihr ja auch schon was dazu gehört oder gelesen, aber Shada Kurt hat eine Nähe zu dem Viertel, in dem sie aufgewachsen ist, bestätigt. Und das ist Köln-Kalk. Auf jeden Fall werden sehr, sehr viele Türen auf und wieder zugemacht. Und unsere Kollegin Lydia Herms sagt, es ist eine absolute Leseempfehlung. Bitte lesen Shada Kurts Zeit der Monster, vorgestellt von Lydia Herms. Deutschlandfunk Nova hört ihr. Dido ist das mit Thank You. 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

0: 17.30 Uhr, halb sechs. Und Anne Prieger hat das Best-of für euch.
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2: Wer sich überwiegend pflanzlich ernährt, kann dadurch seine Darmgesundheit verbessern. Ein internationales Forschungsteam hat untersucht, was Ballaststoffe und bestimmte Arten von Proteinen damit zu tun haben. Ballaststoffe kann unser Körper nicht verdauen. Sie landen in unserem Dickdarm bei den Darmmikroben. Die setzen Ballaststoffe um und dabei scheiden sie mehr Stoffwechselprodukte aus, die als gesundheitsfördernd angesehen werden, und weniger Produkte, die als eher schädlich gelten. Das Team schreibt im Fachmagazin PNAS, auch besondere Arten von Proteinen können diesen Effekt haben. Das Team hat sie PRIFs getauft, Proteins Imitating Fiber, auf Deutsch Proteine, die Ballaststoffe nachahmen. In pflanzlichen Lebensmitteln sind mehr solcher PRIFs enthalten als in tierischen. In Deutschland gilt die Friedhofspflicht. Tote darf man nicht einfach bei sich im Garten vergraben. Auch in vielen anderen, vor allem westlichen Kulturen, ist es nicht üblich, Verstorbene in oder nahe des eigenen Wohnorts zu bestatten. Dabei gibt es viele Nachweise, dass sowas in früheren Kulturen relativ häufig praktiziert wurde. Forschende fragen sich schon lange, warum sich das geändert hat. Im Fachmagazin American Antiquity berichtet ein Team jetzt von neuen Erkenntnissen. Es hat archäologische und ethnologische Daten verschiedenster Kulturen weltweit ausgewertet. Dabei zeigte sich, die Heimbestattungen verschwanden oft mit einer Kolonialisierung und mit der Ankunft größerer organisierter Religionen. Dann wurden Tote zum Beispiel nach christlicher Sitte auf Friedhöfen außerhalb der Siedlung begraben oder nach hinduistischem Brauch eingeäschert. Um einen See im Norden Kenias liefen vor 1,5 Millionen Jahren verschiedene Frühmenschengattungen herum. Das weiß man, weil sie dort Fußabdrücke hinterlassen haben. Rund 20 Abdrücke hat ein Forschungsteam jetzt genauer untersucht. Das Team liefert im Fachmagazin PNAS neue Erkenntnisse. Die Abdrücke gehörten zur ausgestorbenen Art Paranthropus boisei, und die war offenbar größer als bisher gedacht. Bis zu 1,80 Meter groß und 75 Kilo schwer. Bisher war man anhand von Knochenfunden davon ausgegangen, dass die Art kleiner war. Stattdessen konnten sie wohl ähnlich groß werden wie die andere Menschenaffenart, die zeitgleich in der Gegend lebte, Homo erectus. Der gilt als unser direkter Vorfahr. Wie genau die Koexistenz der beiden Arten ausgesehen haben könnte, ist noch unklar. Die Forschenden wollen jetzt mehr darüber herausfinden, warum diese Gegend so lange so attraktiv für die frühen Menschenarten war.
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0: Deutschlandfunk Nova hört ihr am Sonntagnachmittag. Und Sonntagnachmittag, das heißt auch, morgen ist Montag. Ja, ihr müsst stark sein. Ich will euch nicht gruseln, aber da geht's wieder ab zur Arbeit. Es wäre ja eigentlich ganz schön, wenn ihr jetzt schon wüsstet, da gibt's dann immer wieder mal eine Pause zwischendurch. Also nicht nur mittags, so Mittagspause, sondern einfach zwischendrin mal. Das gibt's in Schweden und da hat das sogar einen eigenen Namen. Fika heißt das. Und darüber spreche ich jetzt mit unserem Korrespondenten in Schweden, Christian Stichler. Christian, wie viele Fikas hattest du heute schon?
1: Also ehrlich gesagt nur eine einzige, eine private Fika mit meinem Sohn. Wir haben auf den Bus gewartet und hatten noch ein bisschen Zeit. Und auch das ist eine Fika, wenn man sich einfach mal irgendwo in einen Kaffee setzt. Und dann haben wir eine Kanelbülle, also so ein Zimt, so eine Zimtschnecke, so eine schwedische gegessen. Er hat ein Wasser, ich einen Kaffee. Also das ist auch okay, wenn einer ein Wasser hat und der andere einen Kaffee. Klassisch ist die Fika allerdings tatsächlich mit Kaffee. Und war so eine Viertelstunde, ist auch eine typische Länge für eine Fika. Und man kommt einmal zur Ruhe, bespricht, was der Tag vielleicht noch so bringt und dann war auch irgendwann Zeit, um zur Bushaltestelle zu gehen.
0: Okay, das klingt sehr, sehr gemütlich. Du hast jetzt schon ein bisschen was aufgezählt. Also typisch ist, es dauert so eine Viertelstunde. Kaffee gehört auch dazu und diese leckeren Zimtschnecken.
1: Genau, traditionell ist es tatsächlich, kommt es irgendwie auch aus dem Kaffee trinken. Dieses Wort Fika ist wohl schon ziemlich alt, über 100 Jahre. Und das ist, wenn man Kaffee umkehrt, also die Silben, dann, und die Schweden haben früher auch mal Kaffee gesagt, also mit I hinten. Und wenn man das umdreht, dann kommt Fika. Das war damals so ein Slangwort und hat sich irgendwie durchgesetzt und ist eben ein Teil wirklich der schwedischen Alltagskultur und kommt vom Kaffee. Und eigentlich gehört der Kaffee auch dazu und etwas, ja, meistens ein Gebäck, eine Zimtschnecke oder Kardamom oder auch nur ein Keks. Man kann aber auch was Salziges dazu essen. Wie gesagt, mittlerweile Tee und so geht auch. Aber was definitiv nicht geht bei der Fika, ist Alkohol trinken. Also das ist wirklich tabu.
0: Okay, und wie viele macht man davon so? Und wie etabliert ist das im Arbeitsleben? Also kann ich so einmal pro Stunde Fika machen? Und wie viele Kekse habe ich dann am Ende gegessen? Oder ist das mehr sowas, was man so, weiß ich nicht, vielleicht so ein, zwei Mal macht?
1: Ja, wenn man jetzt die Schwedinnen und Schweden fragen würde, dann sagen würde, ah, das war früher alles viel besser. Also das Fika, die Fika-Tradition gibt's tatsächlich auch in der Arbeitswelt. Und das sind eigentlich die Pausen so am Vormittag und am Nachmittag. Also nicht die Mittagspause, sondern eher die kürzeren Pausen. Und das Besondere in der schwedischen Arbeitskultur ist auch, dass Kaffee eigentlich zum Arbeitsplatz dazugehört. Also das zahlt man nicht, Kaffee gibt's. Und dann setzt man sich mit Kolleginnen und Kollegen zusammen. Fika hat immer auch so ein bisschen was damit zu tun, um innezuhalten, um ein bisschen miteinander ins Gespräch zu kommen. Über Berufliches, aber durchaus auch über Privates. Aber wie gesagt, nicht zu lange. Und das Besondere in Schweden, in den allermeisten Firmen ist, dass die Fika Teil der Arbeitszeit ist. Also keine Freizeit oder Pausenzeit, sondern Arbeitszeit, weil die Schwedinnen und Schweden eben sagen, es ist wichtig, im Job auch miteinander im Gespräch zu bleiben. Und nur wenn wir zusammen guten Kontakt haben, gutes Miteinander, dann können wir auch vernünftig zusammenarbeiten.
0: Interessant. Und du hast jetzt gerade schon gesagt, der Kaffee geht dann manchmal auf den Arbeitgeber sozusagen. Aber man muss sich das ja auch leisten können, dann immer irgendwie noch so eine Zimtschnecke dazu oder so. Ist das vielleicht auch sowas, was sich dann nur manche Leute leisten können? Oder ist das schon was, was so wirklich jeder irgendwie mal macht?
1: Nee, das ist durchaus also eigentlich weit verbreitet. Die Fika muss nicht nur im Café stattfinden, die kann auch mal zu Hause stattfinden. Also Fika kann auch mal das erste kurze Date sein. Und auf dem Land in Schweden ist die Fika sowieso, weil es weniger Cafés gibt, etwas, was man irgendwie auch privat machen kann. Oder man holt sich irgendwo an der Tankstelle einen Kaffee oder am Kiosk und setzt sich irgendwo draußen hin. Und es ist eben sehr unterschiedlich. Wenn man jetzt nach Stockholm kommt, ist es auch mittlerweile ein bisschen so ein Touristending geworden. Und die zocken natürlich dann die Touristen auch ein bisschen ab. Da kostet dann der Kaffee locker mal irgendwie knapp 5 Euro und die Kanelbülle genauso viel. Aber es gibt auch ganz günstige Fikas. Wir waren am Wochenende, deswegen haben wir auf den Bus gewartet, gerade auf den Ålandinseln. Die gehören zwar zu Finnland, aber sind sehr schwedisch. Und da hatten wir eine Kanelbülle, die hat umgerechnet, da zahlt man sogar mit Euro, also muss ich mal gar nicht umrechnen, hat 1 Euro gekostet. Sowas gibt's also auch. Ist immer sehr unterschiedlich. In der Stadt, in Stockholm ist es eher teurer. Draußen auf dem Land kann man eine Fika auch für 3 Euro oder 4 Euro inklusive was zu essen und einen Kaffee dazu bekommen.
0: Ich finde dieses Konzept wahnsinnig gut, nicht nur wegen der Zimtschnecken, auch so, wenn man eher introvertiert ist, Viertelstunde kann man gut Smalltalk oder mal sich ein bisschen unterhalten, das macht die Kollegenbindung irgendwie schön, also ich finde das ein super, super Konzept. Vielen Dank fürs Vorstellen, Christian Stichler, unser Korrespondent in Schweden, danke dir.
1: Gerne.

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0: Jade Bird war das mit der Gitarre. Nobody hat sie für uns gesungen. Amelie Fröhlich bringt uns jetzt auf den neuesten Stand. Hallo Amelie.
1: Hallo zusammen.
0: 18 Uhr.
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3: Die Waldbrände in Griechenland sind nach wie vor nicht unter Kontrolle. Nordwestlich von Athen bekämpft die Feuerwehr einen Brand, der mehr als 100 Häuser zerstört hat. Am Golf von Korinth haben die Flammen einen militärischen Schießplatz erreicht, auf dem alte Munition detoniert ist. Mehrere Orte in der Nähe von Athen sind geräumt worden. In der Gegend sind heute zwei Löschhubschrauber zusammengestoßen. In Griechenland ist es heiß, trocken und windig. Das macht die Löscharbeiten und auch den Einsatz von Hubschraubern sehr schwierig. Auch in anderen südeuropäischen Ländern kämpfen Einsatzkräfte weiter gegen Waldbrände. In Spanien sind heute zwei neue Feuer ausgebrochen. In Frankreich und der Türkei hat sich die Lage dagegen entspannt. Als Ursache für den Massenandrang auf die spanische Exklave Ceuta vermuten Grüne und SPD eine gezielte Provokation. Die Grünen-Politikerin Sara Nanni hat in der Rheinischen Post von einer Aktion zur politischen Spaltung Spaniens und Europas gesprochen. Auch SPD-Fraktionsvize Sonja Eichwede vermutet, dass gezielt Falschinformationen gestreut worden sind. Sie sagte, diesem perfiden Geschäft von Schleusern müsse Europa entgegentreten. Im Laufe der Woche waren laut der spanischen Regierung bis zu 60.000 Migrantinnen und Migranten von Marokko in die Exklave Ceuta gekommen. Mindestens 72 Menschen starben auf dem Weg. Die Ereignisse in Ceuta haben innerhalb der EU Streit über die Asylpolitik ausgelöst. Deswegen gibt es am Dienstag eine Dringlichkeitssitzung der EU-Innenminister. Seit heute gelten in der EU strengere Regeln für künstliche Intelligenz. Bestimmte KI-generierte Inhalte wie Texte, Bilder und Videos müssen jetzt gekennzeichnet werden. Etwa wenn sie täuschend echt wirken oder Infos zu Themen von öffentlichem Interesse verbreiten. Die Vorgaben gelten unter anderem für Unternehmen, Behörden, Vereine und professionelle Influencer. Neue KI-Modelle müssen dafür sorgen, dass KI-generierte Inhalte als solche erkennbar sind. Für Modelle, die es schon gibt, wie ChatGPT oder Gemini, gilt eine Übergangsfrist. Hier müssen einige der Vorgaben erst bis Dezember umgesetzt werden. Halten sich die Anbieter nicht an die neuen Regeln, drohen ihnen hohe Bußgelder. Wer KI-Inhalte ausschließlich privat nutzt, fällt in vielen Fällen nicht unter diese Kennzeichnungspflichten. In Jordanien können Reisende jetzt mit dem Rad durch die Wüste fahren. Im Wüstental Wadi Rum gibt es einen neuen Radweg. Die 19 Kilometer lange Strecke soll den Öko- und Abenteuertourismus fördern. Wadi Rum gehört zum UNESCO-Welterbe und ist neben der Felsenstadt Petra die wichtigste Touristenattraktion in Jordanien.
2: Das Wetter.
3: Der Abend bringt noch oft Sonne, nur in Alpennähe kann es vereinzelt kräftige Schauer und Gewitter geben. In der Nacht ist es meistens trocken bei 20 bis 12 Grad. Morgen gibt es wieder viel Sonne, später ziehen dann auch einige Wolken auf. Im Südwesten sind am Nachmittag einzelne schwere Gewitter möglich. Die Temperaturen liegen morgen bei 26 bis 37 Grad.
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0: Das bin ich. Und ich bin jetzt noch rund eine Stunde für euch da. Schön, dass ihr auch hier seid.
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0: Ihr habt's gehört. Morgen wird's an manchen Orten bis zu 37 Grad. Boah, das ist heiß.
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0: Das kommt heute von Fiverr, und die findet das richtig gut mit der Hitze und der Wärme und dem Sommer, vor allem den Sommer. Einen Sommer lang nur tanzen heißt unser Lieblingslied heute. Und Fiverr beschreibt darin, wie gut sich der Sommer einfach manchmal anfühlen kann und dass man das auskosten soll. Also dieses ganze warme Abende, warme Tage. Sie singt, wir sollen alle den Rechner ausmachen und ab ins Freibad, aufs Fahrrad und in die Stadt, weil, das singt sie auch, wer weiß, wie kalt der Winter wird. Also den Sommer jetzt absolut genießen, alles aussaugen, was es in diesem Sommer gibt. Allerdings ist mit der Hitze, das war vielleicht noch ein bisschen anders, als sie den Song geschrieben hat. 2014 nämlich ist der rausgekommen. Also der ist mehr als 10 Jahre alt. Und da war die Situation vielleicht noch ein bisschen anders. Ne? Der Sommer jetzt ist ja nicht mehr so wie der Sommer 2014. Jetzt haben wir wirklich, ich habe es eben gesagt, Temperaturen 37 Grad, 40 Grad hatten wir auch schon. Ja, da gehen wir vielleicht sogar lieber ins Büro, ne? Weil da ist eine Klimaanlage und überhaupt so viel draußen sein will man da vielleicht gar nicht. Fiverr jedenfalls, die wollte das 2014. Die wollte, dass wir den Sommer da draußen richtig doll auskosten und einen Sommer lang nur tanzen.

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0: Dumm-di-dumm, der Paul, Paul Wetz. Es ist 18.30 Uhr und ihr wisst, was das heißt. Ihr habt vielleicht schon auch drauf gewartet. Jakob Vogel mit dem Best-of der Wissensnachrichten jetzt für euch.
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2: Wer nicht von Mücken gestochen werden will, der sprüht oder schmiert sich mit einem Mückengift zum Beispiel ein. Allerdings, manche davon wirken immer schlechter, weil Moskitos Resistenzen entwickeln. Wie das bei Gelbfiebermücken genau funktioniert, das haben Forschende aus Indien jetzt untersucht. Im Fachmagazin Frontiers in Tropical Diseases berichten sie, wie Gelbfiebermücken blitzschnell spezielle Eiweiße zur eigenen Abwehr gegen Gifte herstellen. Das Enzym Beta-Esterase spielt dabei die Hauptrolle und half dabei, das Insektizid im Körper der Mücken zu neutralisieren. Die Forschenden sagen, dass diese biochemische Abwehr ein Frühwarnzeichen ist für eine vollständige Resistenz. Sie empfehlen deshalb, Wirkstoffe in Antimückenmitteln rechtzeitig zu wechseln. Dann könnten Mücken auch Abwehrkräfte wieder verlieren. Frankreich und Spanien erleben seit Wochen heftige Waldbrände. Laut einem Experten für Waldbrände vom Imperial College London gehören sie zu den extremsten, die wir je in Europa hatten. Und im Südwesten von Frankreich ist dabei jetzt ein seltenes Wetterphänomen zum ersten Mal überhaupt aufgetreten. Ein Pyrocumulonimbus, also ein vom Feuer ausgelöstes Gewitter. Das entsteht, wenn ein Waldbrand so viel Wärme freisetzt, dass die Luft vom Boden schnell zusammen mit Rauch, Wasserdampf von Asche in die Atmosphäre aufsteigt. Weiter oben trifft das Gemisch auf kühlere Luftmassen und kann dann zu einer ausgewachsenen Gewitterwolke werden. Solche Wolken können starke Winde und Blitzschläge auslösen. Der Waldbrand erzeugt also quasi sein eigenes Wetter. Das Phänomen wurde bisher vor allem bei riesigen Bränden oder Vulkanausbrüchen in Australien, Kanada und den USA beobachtet. In Frankreich dagegen noch nicht. Und auch in Europa insgesamt sind bisher kaum Fälle bekannt.
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0: Kendrick Lamar fordert uns auf, humble zu sein, hat er jetzt ein paar Mal rausgeschrien hier bei Deutschlandfunk Nova. Wo seid ihr eigentlich so richtig glücklich? Welcher Ort gibt euch ganz viel Ruhe oder vielleicht auch ganz viel Energie? Für die einen ist das vielleicht so eine gemütliche Leseecke oder ein bestimmter Platz in einem Park. Für die anderen ist es vielleicht ein Ort an der Nordsee oder vielleicht auch einfach die eigene Wohnung. Für Philipp Bolsner ist es auf jeden Fall das Schwimmbad. Der liebt einfach Schwimmbäder, Hallenbäder, Freibäder, alles dabei. Und seit einigen Jahren, da reist er wirklich auch gezielt rum, um zu schwimmen und dokumentiert diese Bäder dann auch auf Instagram. Da nennt sich Philipp Schwimmbad-Tourist, könnt ihr euch ja mal angucken, den Account. Bis jetzt hat er auf seinen Reisen schon so 220 Hallenbäder und Freibäder besucht. Und zwar nicht nur in Deutschland, sondern in ganz Europa. Welches davon ihm am allerbesten gefällt, das hat Philipp uns im Gespräch verraten.
1: Also mein absolutes Lieblingsbad, das ist schon seit Ewigkeiten und wird auch nicht den Rang abgelaufen. Das ist das Olympiabad in München, weil ich das einfach diese Zeltkonstruktion so liebe. Dieses offene, luftige. Ich mag es generell, wenn ein Hallenbad eine hohe Decke hat, nicht so erdrückend ist. Und diese Leichtigkeit vom Olympiabad in München finde ich einfach faszinierend.
0: Gerade wenn man so Rückenschwimmen macht, ist das natürlich von Vorteil, wenn man zu einer schönen Decke heraufstarren kann im Schwimmbad. Und Philipp, der wüsste das auch, weil der macht da wirklich Sport. Also der geht nicht nur so zur Erholung ins Freibad oder Schwimmbad, sondern der macht da richtig Sport. 5 bis 7 Mal pro Woche schwimmt er da seine Bahnen im Bad. Und zwar 4 bis 5 Kilometer. Also da ist er schon ganz schön im Training. Und deshalb geht er auch am liebsten abends schwimmen.
1: Ich finde es deutlich entspannter. Also zum einen bringe ich in der Früh irgendwie noch nicht so die Leistung. Und zum anderen ist mir das irgendwie ein bisschen zu stressig. Die Frühschwimmer sind so ein eigenes Volk. Und am Nachmittag trifft man dann doch andere Leute noch. Und es ist irgendwie entspannter nach der Arbeit, als immer die Uhr im Nacken zu haben.
0: Ja, und dann kann man sich dabei vielleicht ja dann doch auch noch ein bisschen erholen und sich auf so ein Stühlchen irgendwie nochmal nach draußen setzen oder so. In anderen Ländern geht das aber nicht unbedingt so. In anderen europäischen Ländern gibt es nicht so eine Schwimmbadkultur wie in Deutschland, sagt Philipp. Zum Beispiel in Italien und Spanien, da gibt es das nicht mit den Freibädern, die, also so wie wir, die haben dann auch noch eine Liegewiese haben und irgendwie so einen Spaßbereich. Stattdessen ist es da eher wirklich ein Ort, an dem Sport gemacht wird und nicht, wo man so rumgammelt und irgendwie noch ein bisschen rumchillt. Die verrückteste Freibad-Erfahrung, die hatte Philipp allerdings letztes Jahr, da war er in Monaco.
1: Viele kennen es wahrscheinlich, das Freibad von der Formel 1, weil es liegt ja mitten im Hafen in der Freibadkurve vom Formel 1-Rennen. Das ist auch wirklich so richtig reingequetscht zwischen Hafen, Straße und Hochhäusern. Und wie ich da letztes Jahr dort war, war es auch noch relativ skurril, weil das Formel 1-Rennen war erst kurz zuvor und die Tribünen waren noch nicht abgebaut und auch die Boxengasse noch nicht abgebaut. Da musste ich mich durch die Boxengasse schlängeln an Leitplanken vorbei, um überhaupt zum Eingang zu kommen von dem Bad.
0: Ich habe das gerade mal gegoogelt. Ihr könnt euch das ja auch mal angucken. Das sieht wirklich ganz schön skurril aus. Vielleicht hat Philipp davon auch ein Bild auf seinem Account Schwimmbadtourist bei Insta. Er hat uns auf jeden Fall über dieses und noch sehr, sehr viele andere Badeerlebnisse erzählt. Und wenn euch das interessiert, dann guckt doch einfach mal nach in der Deutschlandfunk-App unter Glücksort. Da findet ihr das Gespräch mit Philipp. Oder ihr findet es auch auf unserer Homepage unter deutschlandfunknova.de.

Klingt ein bisschen wie Bruckner, ne? Wie die zwei Jungs, die zwei Brüder von Bruckner, ist aber Baumgart. Und ich habe gerade nochmal nachgeguckt, mein Babe ist von 2026, weil ich mache mich zum Larry. Das ist sowas, was meine Mutter immer sagt. Aber ja, also sagt Baumgart offensichtlich auch. Der Song ist auch ganz neu. Also ja, kann man offensichtlich auch wieder sagen. Ja, Grüße an Mama auf jeden Fall. Ich bin jetzt raus. Anna Kohn ist mein Name. Und ich hoffe, ihr habt noch einen ganz, ganz wundervollen Abend. Grüßt eure Muddis von mir und macht's gut. Bis bald.

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1: Um 19 Uhr mit Amelie Fröhlich. Die Waldbrände in Griechenland sind nach wie vor nicht unter Kontrolle. Nordwestlich von Athen bekämpft die Feuerwehr einen Brand, der mehr als 100 Häuser zerstört hat. Mehrere Orte in dem Gebiet mussten evakuiert werden. Hier sind heute auch zwei Löschhubschrauber zusammengestoßen. Die zwei Besatzungsmitglieder von einem der Hubschrauber kamen ums Leben. Der zweite konnte notlanden und die Crewmitglieder haben überlebt. Am Golf von Korinth haben die Flammen einen militärischen Schießplatz erreicht, auf dem alte Munition detoniert ist. Auch in anderen südeuropäischen Ländern kämpfen Einsatzkräfte weiter gegen Waldbrände. In Spanien sind heute zwei neue Feuer ausgebrochen. In Frankreich und der Türkei hat sich die Lage dagegen entspannt. Als Ursache für den Massenandrang auf die spanische Exklave Ceuta vermuten Grüne und SPD eine gezielte Provokation. Die Grünen-Politikerin Sara Nanni hat in der Rheinischen Post von einer Aktion zur politischen Spaltung Spaniens und Europas gesprochen. Auch SPD-Fraktionsvize Sonja Eichwede vermutet, dass gezielt Falschinformationen gestreut worden sind. Sie sagte, diesem perfiden Geschäft von Schleusern müsse Europa entgegentreten. Im Laufe der Woche waren laut der spanischen Regierung bis zu 60.000 Migrantinnen und Migranten von Marokko in die Exklave Ceuta gekommen. Mindestens 72 Menschen starben auf dem Weg. Seit heute gelten in der EU strengere Regeln für künstliche Intelligenz. Bestimmte KI-generierte Inhalte wie Texte, Bilder und Videos müssen jetzt gekennzeichnet werden, etwa wenn sie täuschend echt wirken oder Infos zu Themen von öffentlichem Interesse verbreiten. Die Vorgaben gelten unter anderem für Unternehmen, Behörden, Vereine und professionelle Influencer. Neue KI-Modelle müssen dafür sorgen, dass KI-generierte Inhalte als solche erkennbar sind. Für Modelle, die es schon gibt, wie ChatGPT oder Gemini, gilt eine Übergangsfrist. Hier müssen einige der Vorgaben erst bis Dezember umgesetzt werden. Halten sich die Anbieter nicht an die neuen Regeln, drohen ihnen hohe Bußgelder. Wer KI-Inhalte ausschließlich privat nutzt, fällt in vielen Fällen nicht unter diese Kennzeichnungspflichten. In der Gedenkstätte des ehemaligen NS-Konzentrations- und Vernichtungslagers Auschwitz-Birkenau hat es heute eine Gedenkveranstaltung gegeben. Hier ist an die Opfer des Völkermords an den Sinti und Roma durch die Nationalsozialisten erinnert worden. Nach den Worten des Vorsitzenden des Zentralrates der deutschen Sinti und Roma werden Angehörige der Minderheit heute wieder verstärkt Opfer von Gewalt und Bedrohung. Der Beauftragte der Bundesregierung, Michael Brandt, hat im Deutschlandfunk gesagt, der Umgang mit Minderheiten zeige, wie es um eine Demokratie bestellt sei. Zwischen 1933 und 1945 wurden bis zu 500.000 Sinti und Roma von den Nazis ermordet.
0: Das Wetter.
1: Der Abend bringt noch viel Sonne, nur in Alpennähe kann es vereinzelt kräftige Schauer und Gewitter geben. Nachts ist es meistens trocken bei 20 bis 12 Grad. Morgen viel Sonne, später ziehen dann auch einige Wolken auf. Im Südwesten sind am Nachmittag einzelne schwere Gewitter möglich. Die Temperaturen liegen morgen bei 26 bis 37 Grad.
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1: Um 20 Uhr mit Amelie Fröhlich. Die Waldbrände in Griechenland sind nach wie vor nicht unter Kontrolle. Nordwestlich von Athen bekämpft die Feuerwehr einen Brand, der mehr als 100 Häuser zerstört hat. Mehrere Orte in dem Gebiet mussten evakuiert werden. Hier sind heute auch zwei Löschhubschrauber zusammengestoßen. Die zwei Besatzungsmitglieder von einem der Hubschrauber kamen ums Leben. Der zweite konnte notlanden und die Crewmitglieder haben überlebt. Am Golf von Korinth haben die Flammen einen militärischen Schießplatz erreicht, auf dem alte Munition detoniert ist. Auch in anderen südeuropäischen Ländern kämpfen Einsatzkräfte weiter gegen Waldbrände. In Spanien sind heute zwei neue Feuer ausgebrochen. In Frankreich und der Türkei hat sich die Lage dagegen entspannt. Als Ursache für den Massenandrang auf die spanische Exklave Ceuta vermuten Grüne und SPD eine gezielte Provokation. Die Grünen-Politikerin Sara Nanni hat in der Rheinischen Post von einer Aktion zur politischen Spaltung Spaniens und Europas gesprochen. Auch SPD-Fraktionsvize Sonja Eichwede vermutet, dass gezielt Falschinformationen gestreut worden sind. Sie sagte, diesem perfiden Geschäft von Schleusern müsse Europa entgegentreten. Im Laufe der Woche waren laut der spanischen Regierung bis zu 60.000 Migrantinnen und Migranten von Marokko in die Exklave Ceuta gekommen. Mindestens 72 Menschen starben auf dem Weg. Weil es schon so lange sehr trocken ist, haben viele Flüsse Niedrigwasser. In Nordrhein-Westfalen zum Beispiel sind am Rhein in Köln, Duisburg und Düsseldorf so niedrige Pegel gemessen worden wie noch nie. Das sorgt nicht nur in der Natur, sondern auch bei der Schifffahrt für Probleme. Schiffe dürfen zum Beispiel im Moment nur weniger Ladung transportieren. NRW-Verkehrsminister Oliver Krischer will, dass das Niedrigwasserthema bei einer Sondersitzung der Verkehrsminister wird. Die ist schon für Donnerstag angesetzt. Eigentlich soll es thematisch um die Bahn gehen. Krischer fordert vom Bund Geld für Fahrrinnenausbau, damit der Fluss auch bei niedrigen Pegeln befahrbar bleibt. Das Ölkartell OPEC Plus will ab September mehr Öl fördern. Darauf haben sich Saudi-Arabien, Russland und 5 weitere Mitgliedsländer geeinigt. Für Autofahrer heißt das aber nicht automatisch, dass Tanken bald günstiger wird. Der Iran-Krieg hat den Ölpreis steigen lassen und Sprit fast überall teurer gemacht. Die OPEC hatte zuletzt mehrfach ihre Fördermenge erhöht. Beobachtende weisen darauf hin, dass einige Förderländer wie Saudi-Arabien die vereinbarten Mengen aktuell aber gar nicht erreichen. Sie führen das vor allem auf die Teilblockade der Straße von Hormus zurück. Durch die wichtige Schifffahrtsroute wird ein großer Teil des saudischen Öls transportiert. Deshalb kommt trotz höherer Förderziele nicht unbedingt mehr Öl auf den Weltmarkt.
0: Das Wetter.
1: Der Abend bringt noch oft Sonne, nur in Alpennähe kann es vereinzelt kräftige Schauer und Gewitter geben. Nachts ist es meistens trocken bei 20 bis 12 Grad. Morgen gibt es viel Sonne, später ziehen dann auch einige Wolken auf. Im Südwesten sind am Nachmittag einzelne schwere Gewitter möglich. Die Temperaturen liegen morgen bei 26 bis 37 Grad.
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1: Super, ihr seid im Hörsaal, dem Wissenschaftspodcast von Deutschlandfunk Nova, für den wir immer auf der Suche sind nach neuen, relevanten Vorträgen aus allen Bereichen der Forschung. Ich bin Katja Weber und ich habe einen Vortrag für euch gefunden, der ein ganz zeitgenössisches Problem bearbeitet. Es geht um
2: erfundene Schlagzeilen, manipulierte Bilder, Falschmeldungen.
1: Kurz Fake News. Und das weite Feld der Desinformation. Wobei Rumi Jaster, unsere Rednerin heute, meint, wenn wir uns zu sehr auf das Thema Fake News konzentrieren, dann entgeht uns was anderes, etwas, das viel größer und viel wichtiger ist.
2: Während Fake News zweifellos ein Teil des Problems sind, erzählen sie uns nicht die ganze Geschichte darüber, was an Desinformation eigentlich wirklich problematisch ist.
1: Jaster, die Philosophin, meint, bei Desinformation gehe es nicht nur um falsche, also nicht wahrheitsgemäße Infos. Sie sagt, gezielte Desinformation, die macht die Möglichkeit, überhaupt zu Wissen zu gelangen und daraus abgeleitet zu Überzeugungen zu kommen, kaputt.
2: Desinformation greift nicht nur einzelne Überzeugungen an, sie greift auch die Bedingungen an, unter denen wir verlässliche Überzeugungen allererst bilden können.
1: Okay, hätten wir das also geklärt. Zack. Ihr könnt ausschalten. Wenn denn nicht Rumi Jaster so eine ausgezeichnete Rednerin wäre, die uns die unterschiedlichen Kategorien von Fake News und Bullshit sauber auseinanderklamüsern, definieren und in ihrer Wirkung erklären kann. Sie sortiert, sie gewichtet und sie ordnet diese unterschiedlichen Arten von falschen Informationen und leuchtet dabei das große Ganze aus, also das dahinter. Und zwar auf gut verständliche, auf umgangssprachliche Art und Weise. Sie nutzt zwar eine Präsi beim Vortrag, aber wir können hier auch rein auditiv ganz gut folgen. Nur zwei kleine Vokabelhilfen oder vielleicht Infos vorneweg. Sie wird uns gleich von Fake News rund um Anthony Bourdain erzählen. Ich kannte den nicht, musste den nachschauen. Anthony Bourdain, das war ein ziemlich populärer US-amerikanischer Koch und auch Fernsehdokumentarist. Ist aber gar nicht so wichtig, um Jasters Ausführungen zu verstehen. Und weil der Originaltitel ihres Vortrages das gar nicht so gebräuchliche Wörtchen epistemisch enthält, das bedeutet, sagt der Duden, wissenschafts- oder erkenntnistheoretisch. Es geht ihr darum, unser System von Wissen, von Wissenserwerb zu verstehen und das, was Fake News und Desinformation damit machen. Rumi Jaster forscht und lehrt an der Humboldt-Universität zu Berlin. Am Institut für Philosophie ist sie zuständig für den Arbeitsbereich Philosophie und Öffentlichkeit. Auch interessant, sie ist Co-Gründerin und Leiterin des Forums für Streitkultur. Ihren Vortrag mit dem Titel Fake News und darüber hinaus, wie Desinformation unsere epistemische Infrastruktur angreift, hat sie am 19. Juni 2026 gehalten an der Europa-Uni Viadrina in Frankfurt an der Oder. Die Viadrina hatte diesem großen Thema Fake News ein ganzes mehrtägiges Festival gewidmet und ihr hört jetzt Rumi Jasters Festivalbeitrag.
2: Ich möchte mit einer Diagnose starten, die Ihnen allen wahrscheinlich gut vertraut ist, und zwar, dass wir uns in einer Desinformationskrise befinden. Es gibt ja nicht so viele Probleme, die derzeit so intensiv diskutiert werden wie dieses. Desinformation gilt als, Gefahr für die demokratische Öffentlichkeit, für wissenschaftliche Autorität, für die Fähigkeit von Bürgerinnen und Bürgern, informierte Entscheidungen zu treffen. Desinformation wird zur Beeinflussung von Wahlen eingesetzt, zur Diskreditierung politischer GegnerInnen und zur hybriden Kriegsführung. Schließlich wird Desinformation mit politischen Polarisierungsprozessen ebenso in Verbindung gebracht wie mit dem schwindenden Vertrauen in öffentliche Institutionen. Der Soziologe Oliver Kaldewey diagnostiziert die Desinformationskrise deshalb, wie ich denke, völlig richtig, als Metakrise, also als Krise, die andere Krisen noch weiter verschärft. Also Kriegsgefahr, Klimakatastrophe, Angriffe auf die Demokratie. All diese Krisen werden durch diese grassierende Desinformation noch zusätzlich angeheizt. Und wenn man jetzt an Desinformation denkt, dann denkt man natürlich fast unweigerlich an Fake News. Deswegen heißt dieses Festival wahrscheinlich auch Fake News Festival. Fake News sind sozusagen das Posterchild der Desinformationskrise, also ihr bekanntestes Gesicht, Aushängeschild sozusagen im negativen Sinne. Also erfundene Schlagzeilen, manipulierte Bilder, Falschmeldungen, all diesen Dingen gilt tatsächlich ein Großteil der öffentlichen und auch der medialen Aufmerksamkeit. Und ich habe in diesem Vortrag zwei Vorhaben. Nämlich zum einen möchte ich etwas genauer analysieren, was Fake News eigentlich sind. Und zum anderen aber möchte ich dafür argumentieren, dass eine Verengung des Blicks auf Fake News den Blick auf andere, strukturellere und womöglich sogar gefährlichere Formen von Desinformation verstellt. Ja, anders gewendet könnte man sagen, Fake News sind zwar paradigmatische Fälle von Desinformation, aber die Desinformationskrise kommt nicht allein und vielleicht nicht mal in allererster Linie durch Fake News zustande. Das Problem besteht nämlich nicht nur und vielleicht nicht mal in erster Linie darin, dass einzelne oder auch viele Menschen irgendwelche falschen Überzeugungen ausbilden, sondern ein weiteres und strukturelleres Problem von Desinformation besteht darin, dass durch Desinformation die Bedingungen untergraben werden, unter denen wir überhaupt zuverlässig Wissen erwerben können. Und wenn wir die gegenwärtige Desinformationskrise in ihrer ganzen Erscheinungsform verstehen wollen, dürfen wir deshalb nicht nur auf einzelne falsche oder irreführende Inhalte schauen, sondern wir müssen auch auf die Bedingungen schauen, unter denen wir Informationen bewerten, Quellen vertrauen und uns überhaupt ein verlässliches Bild von der Wirklichkeit machen können. Ja, das wird sozusagen meine These sein. Aber beginnen wir tatsächlich erstmal mit Fake News. Fake News kommen ja in ganz unterschiedlichem Gewand. Manche sind vergleichsweise harmlos, wie zum Beispiel diese Fake News darüber, dass diese Enten gelernt haben, bei Rot stehen zu bleiben und bei Grün zu gehen. Das ist einfach ein generiertes Video. Manche sind skurril, wie zum Beispiel diese Fake News darüber, dass dieser Typ, der im Krematorium arbeitet, im Krematorium auf einer Liege eingeschlafen ist und selbst kremiert wurde. Manche sind offensichtlich absurd, wie zum Beispiel diese Fake News hier, die angeblich zeigen soll, dass Michael Jackson noch lebt. Und manche zahlen in so gängige Verschwörungsnarrative ein, wie zum Beispiel diese Fake News, die behaupten, dass sowohl Anthony Bourdain als auch Avicii vor ihrem Tod noch einen pädophilen Ring aufdecken wollten. Jetzt kann man sich ja fragen, okay, was macht genau eine Nachricht eigentlich zu Fake News? Und zunächst mal, klar, müssen wir festhalten, Fake News sind ihrer Form nach News. Das sind öffentliche und medial vermittelte Inhalte über typischerweise jüngste Ereignisse. Und die Medien, in denen Fake News verbreitet werden, sind natürlich heutzutage vielfältig. Die umfassen ganz klassische Medien, wie zum Beispiel Zeitungen, aber natürlich auch Blogs, Chatgruppen, soziale Medien und so weiter. Okay, dass Fake News News sind, ihrer Form nach, bringt uns natürlich noch nicht so wahnsinnig viel weiter, denn News sind ja in der Regel keine Fake News. Ne? Also kann man jetzt weiterfragen, was zeichnet dann also Fake News aus? Und ein erster Gedanke könnte ja sein, Fake News sind einfach Falschmeldungen. Ne? Also falsche, öffentlich medial verbreitete Inhalte. Häufig wird das auch in eins gesetzt. Also häufig ist so die Rede von erst von Fake News und dann im weiteren Verlauf des Artikels oder so liest man dann Falschmeldungen an der Stelle. Und wenn wir uns nochmal die Beispiele vor Augen führen, die ich jetzt eben Ihnen gezeigt habe, dann liegt das ja auch nah. Das waren ja in der Tat allesamt falsche Meldungen, die wir uns da gerade angeschaut haben. Das Problem mit der Gleichsetzung von Fake News und Falschmeldungen ist aber, Fake News müssen nicht falsch sein. Ja, und zur Veranschaulichung stellen wir uns erstmal einen fiktiven Fall vor. Stellen Sie sich vor, das habe ich KI generiert. Die KI hat mich das nicht generieren lassen, ohne da so einen Fake News Stempel drauf zu machen, was irgendwie mich zuversichtlich stimmt. Stellen Sie sich vor, ein Online-Medium würde melden, die Kriminalität in einem bestimmten Ort sei seit dem Bau einer Flüchtlingsunterkunft um 80% gestiegen. Und nehmen wir mal an, das stimmt sogar. Ja? Die ist auch gestiegen, und zwar um 80%. Was die Zeitung aber mutwillig unterschlägt, ist, dieser Kriminalitätsanstieg verdankt sich nicht etwa krimineller Handlungen der dort untergebrachten Geflüchteten, sondern der Tatsache, dass seit dem Bau der Unterkunft fast monatlich rechtsradikale Anschläge auf diese Unterkunft verübt werden. Und die dort lebenden Menschen natürlich. Und in diesem Fall, so würde ich sagen, haben wir es ebenfalls mit Fake News zu tun. Ne? Aber eben nicht mit einer Falschmeldung. Denn es stimmt ja, die Kriminalität ist seit dem Bau der Unterkunft um 80% gestiegen. Jetzt kann man fragen, ja okay, was ist denn dann das Problem?

ist immer noch eine Meldung des Online-Mediums Breitbart von 2017. Breitbart schreibt in diesem Artikel, dass ein Mob muslimischer junger Männer Allahu Akbar rufend in der Silvesternacht eine Kirche in Brand gesetzt habe mit Feuerwerkskörpern. Und es stimmt, dass da junge muslimische Männer auf dem Platz waren und Allahu Akbar gerufen haben, allerdings zur Begrüßung des neuen Jahres. Es stimmt auch, dass es einen Brand gegeben hat, allerdings war dieser Brand versehentlich entstanden, weil eine Rakete versehentlich in das Fangnetz geraten ist, das angebracht war an einem Gerüst, das an der Kirche stand, weil die gerade saniert wurde. Und dieser Brand war klein und wurde sofort gelöscht. Auch wieder, das, was da steht, ist nicht falsch. Aber es ist hochgradig irreführend, weil natürlich durch diesen Hinweis darauf, dass die dabei Allahu Akbar gerufen haben, irgendein islamistisches Motiv insinuiert wird, weil die Rede davon, dass die Kirche in Brand gesetzt wurde, insinuiert, dass die Kirche selbst gebrannt hat und nicht bloß irgend so ein kleines Fangnetz und so weiter. Also, auch hier sehen wir, Fake News können nicht einfach Falschmeldungen sein, weil sie eben nicht falsch sein müssen. Wir können aber sagen, es sind Berichte, die etwas Falsches kommunizieren, im Wortsinn oder darüber hinaus, weil sie eben falsch oder irreführend sind. Ja, das ist schon mal der erste Teil einer Charakterisierung von Fake News. Das genügt aber noch nicht als Definition, denn natürlich kann auch einer redlich arbeitenden, sorgfältig recherchierenden Journalistin ein Faktenfehler unterlaufen. Ja, das kann auch ganz schuldlos geschehen. Vielleicht hat eine allem Anschein nach verlässliche Quelle dieser Journalistin gut gefälschte Dokumente zugespielt. Oder vielleicht hat ein Experte, den sie befragt hat, sich geirrt. Ein Bericht, der dann entsteht, der so einen Faktenfehler enthält, ist klarerweise kein Fall von Fake News, sondern eben einfach ein journalistischer Irrtum. Trotzdem handelt es sich aber natürlich um einen Bericht, der etwas Falsches kommuniziert und in diesem Fall sogar, weil er im Wortsinn dann vielleicht sogar falsch ist. Das heißt, wir können Fake News auch nicht einfach als falsche oder irreführende Berichte charakterisieren, sondern um falsche oder irreführende Berichte, die Fake News sind, von solchen journalistischen Irrtümern abgrenzen zu können, müssen wir uns auch noch über die Haltung der Verbreiterin Gedanken machen. Also darüber, was den Fall der sorgfältig recherchierenden, aber in die Irre gehenden Journalistin unterscheidet vom Fake-News-Fall, also von dem Fall eines Fake-News-Produzenten. Und ein naheliegender Gedanke ist ja, dass Fake-News dann eben falsche oder irreführende Berichte sind, deren VerbreiterInnen eine Täuschungsabsicht haben, also deren VerbreiterInnen die Öffentlichkeit täuschen wollen. Auch wieder, wenn man sich so die Beispiele anschaut, dann passt das ganz gut. Denken Sie nochmal an den Breitbart-Fall. Wer sich solche Mühe gibt, einen Bericht zu gestalten handwerklich, der hat wahrscheinlich etwas damit vor. Und Breitbart ist eben einfach ein Medium mit einer bestimmten ideologisch-politischen Ausrichtung und in diese zahlt dieser Bericht ein. Also da könnte man sagen, gut, die hatten dann wahrscheinlich eine Täuschungsabsicht. Das würde Fake News jetzt sehr in die Nähe von klassischen Lügen rücken. Es gibt aber andere Fälle von Fake News, in denen die Verbreiter der Berichte eben gerade keine Täuschungsabsicht verfolgen. Und da ist so ein Beispiel, das das sehr schön zeigt, der Fall eines mazedonischen Dorfes, in dem Jugendliche während des ersten Trump-Wahlkampfs auf den Trichter gekommen sind, Medienberichte auf irgendwelchen Blogs zu verschalten mit Google Ads. Und die haben sich überlegt, was klickt eigentlich besonders gut? Welche Arten von Beiträgen sorgen dafür, dass möglichst viele Leute da draufklicken? Und haben festgestellt, pro Trump und möglichst gehässig gegen Trumps Gegner gerichtete Berichte erfüllen diesen Zweck ganz besonders gut. Und wir wissen, dass das so war, weil diese Jugendlichen diversen Medien darüber auch Interviews gegeben haben, was sie da tun. Und die haben gesagt, es ist uns völlig egal,

0: Ob das stimmt oder nicht. Wir haben auch keine eigene ideologische oder politische Agenda. Wir wollen auch niemanden täuschen. Das ist uns egal, ob die Leute das hinterher glauben, was wir da posten. Uns kommt es nur darauf an, dass die da draufklicken. Die haben dann sowas gesagt wie, wenn die Leute Wasser wollen, geben wir denen Wasser. Wenn sie Wein wollen, geben wir denen Wein. Und was man da sieht, ist, dass diese Jugendlichen eben keine Täuschungsabsicht verfolgen mit ihren Beiträgen. Die wissen ja manchmal nicht mal selber, ob das überhaupt stimmt, was sie da posten oder reposten. Sondern ihnen ist das einfach schlichtweg gleichgültig, ob das, was sie schreiben oder posten, stimmt oder nicht. Und das heißt, Fake News gehen sehr wohl mit einer problematischen Haltung zur Wahrheit einher. Aber diese problematische Haltung muss eben nicht in einer Täuschungsabsicht bestehen. Sie kann auch in einer völligen Gleichgültigkeit gegenüber der Wahrheit bestehen. Okay, und wenn wir das haben, dann sind wir jetzt endlich imstande, Fake News zu definieren. Jedenfalls würde ich das behaupten. Wir wissen schon, Fake News sind falsche oder irreführende Berichte, also Berichte, die etwas Falsches kommunizieren. Und hinzu kommt noch, ihre VerbreiterInnen bemühen sich nicht darum, etwas Wahres zu sagen. Das heißt, sie verfolgen entweder eine Täuschungsabsicht oder ihnen ist die Wahrheit der Inhalte, die sie verbreiten, schlichtweg gleichgültig. Das heißt, damit ein Bericht Fake News ist, muss zweierlei zusammenkommen. Einerseits ein Mangel an Wahrheit, Fake News kommunizieren Falsches, und ein Mangel an Wahrhaftigkeit. Ne? Also die VerbreiterInnen von Fake News bemühen sich auch gar nicht um die Wahrheit. Und diese zweite Bedingung, die ist es dann auch, die uns erlaubt, Fake News von journalistischen Irrtümern abzugrenzen. Denn das ist ja gerade nicht der Fall bei einer sorgfältig recherchierenden, aber trotzdem einem Irrtum aufsitzenden Journalistin. Die hat ja gerade nicht diese problematische Haltung zur Wahrheit, sondern trotz einer, sagen wir mal, idealen Haltung zur Wahrheit kann ihr dennoch ein Fehler unterlaufen. So wie uns allen übrigens. Okay, so. Wir wissen jetzt, was Fake News sind, also jedenfalls behaupte ich, dass Sie das jetzt wissen. Das setzt natürlich voraus, dass es stimmt, was ich Ihnen bis jetzt erzählt habe, aber das behaupte ich einfach mal. Und jetzt, wo wir das wissen, haben wir eine Folie, vor der ich weiter argumentieren kann. Denn wie angekündigt, möchte ich als nächstes zeigen, dass Fake News nur einen ganz kleinen Ausschnitt derjenigen Phänomene bilden, die uns im Zusammenhang mit Desinformation beschäftigen sollten. Ich habe ja schon zu Beginn gesagt, dass ich die Verengung auf Fake News problematisch finde, weil sie den Blick eben auf die Vielfalt von wirklich sehr unterschiedlichen Desinformationsphänomenen verstellt, mit denen wir es tatsächlich zu tun haben. Und das würde ich jetzt gerne im restlichen Vortrag näher ausführen. Fake News, das haben wir ja gesehen, kommunizieren Falsches und werden von Personen verbreitet, die sich nicht um die Wahrheit bemühen. Und wenn man jetzt auf dieses Phänomen scharf stellt, dann erscheint die Desinformationskrise also in allererster Linie als eine Irrtumskrise. Also Menschen werden durch Fake News darüber in die Irre geführt, wie sich die Dinge wirklich verhalten und bilden falsche Überzeugungen über die Wirklichkeit aus. Das ist dann die Diagnose, die naheliegt. Also diese Leute sehen dann diese Meldung, dass Anthony Bourdain vor seinem Tod einen pädophilen Ring aufdecken wollte und dann glauben sie anschließend fälschlicherweise genau das. Und das ist natürlich ein riesiges Problem, wenn das so ist, dass Leute falsche Überzeugungen ausbilden. Denn falsche Überzeugungen können ja zweifelsohne sehr großen Schaden anrichten. In Indien zum Beispiel haben sich über WhatsApp und andere soziale Medien eine Zeit lang immer wieder Fake News verbreitet, in denen behauptet wurde, unbekannte Fremde würden in Dörfern Kinder entführen oder Organe stehlen. Und viele Menschen hielten diese Berichte für wahr. Und in mehreren Fällen haben sich daraufhin gewalttätige Menschenmengen gebildet in diesen Dörfern, die völlig unschuldige durchreisende Personen angegriffen haben und teilweise zu Tode geprügelt haben, weil sie die eben fälschlicherweise für Kindesentführer und Organhändler hielten. Jetzt ist das in Indien, aber auch in westlichen Demokratien können Fake News gravierende Folgen haben. Ein besonders bekanntes Beispiel sind Berichte über die sogenannte Pizzagate-Verschwörung. Das ist Ihnen wahrscheinlich bekannt. Im amerikanischen Präsidentschaftswahlkampf 2016 verbreitete sich in Foren und in den sozialen Medien die Behauptung, führende Politiker der Demokratischen Partei würden aus dem Keller dieser Pizzeria hier in Washington einen Kindersexring betreiben. Und obwohl es keinerlei Belege dafür gab und diese Pizzeria nicht mal über einen Keller verfügte, hielten zahlreiche Menschen diese Geschichte eben für wahr. Was dazu führte, dass am Ende ein bewaffneter Mann in dieses Restaurant gefahren ist, um diese angeblichen Kinder zu befreien und da Schüsse abgegeben hat. Völlig unbenommen, Fake News können nicht nur dazu führen, dass Menschen sich irren, sie können auch dazu führen, dass Menschen mitunter auf sehr gefährliche Weise handeln. Das sollte uns aber nicht über die wichtige Erkenntnis hinwegtäuschen, dass die Desinformationskrise eben nicht nur eine Irrtumskrise ist. Sie ist nicht mal nur eine Überzeugungskrise, sondern vielmehr ist das eine Krise der verlässlichen Urteilsbildung. So will ich jedenfalls argumentieren, denn die Desinformationskrise betrifft tatsächlich die Bedingungen, unter denen wir uns überhaupt ein verlässliches Bild von der Wirklichkeit machen können. Anders gesagt, besteht das Problem nicht nur darin, dass Menschen einzelne falsche Überzeugungen ausbilden, sondern das Problem besteht zunehmend darin, dass die Verfahren, die Institutionen und die Praktiken beschädigt werden, die uns überhaupt dabei helfen, zu wahren Überzeugungen zu kommen. Das heißt, wer verstehen will, wie Desinformation funktioniert, darf nicht nur auf einzelne Inhalte schauen, sondern muss auch, und das will ich heute mit Ihnen vor allem, auf die Informationsumgebungen, auf die Vertrauensstrukturen und auf die Kommunikationspraktiken schauen, in denen diese Inhalte zirkulieren. Und ich werde das anhand dreier Schlaglichter verdeutlichen, anhand dreier Desinformationsphänomene, anhand derer sich besonders gut einige dieser strukturellen Gefahren illustrieren lassen. Beginnen wir mit einem Phänomen, das sich unter einer Losung subsumieren lässt, die der ehemalige Trump-Berater Steve Bannon einst ausgegeben hat. Diese Losung lautet "Flood the zone with shit". Und diese Losung bezeichnet jetzt weniger ein einzelnes Desinformationsphänomen als eine strategische Kommunikationsmaxime. Die Idee dahinter ist aber ganz einfach. Wer genügend Behauptungen, Gerüchte, Spekulationen, Halbwahrheiten, Nebenschauplätze und so weiter in Umlauf bringt, der erschwert es anderen, den Überblick zu behalten und sich in dieser Vielzahl teilweise widersprüchlicher Informationen zu orientieren. Also Journalistinnen können nicht mehr alles überprüfen, BürgerInnen können nicht mehr alles einordnen. Die Aufmerksamkeit wird ständig auf neue Themen gelenkt, bevor alte Fragen geklärt werden konnten. Und diese Strategie nimmt unterschiedliche Formen an, die jetzt in der Wissenschaft unterschieden werden und eigens behandelt. Bei der epistemischen Überflutung, also beim Flooding, werden schlichtweg mehr Inhalte verbreitet, als die RezipientInnen verarbeiten können. Beim Fogging werden vor allem konkurrierende Darstellungen produziert. Und bei der strategischen Skepsis werden systematisch Zweifel, das betrifft jetzt vor allem die Wissenschaft, an seriöser Forschung erhoben. Und das Ergebnis davon ist natürlich nicht unbedingt, dass Menschen etwas Falsches glauben, sich in irgendeiner Sachfrage eine falsche Meinung bilden, sondern das Ergebnis ist vielmehr Überlastung und dass Menschen womöglich gar nicht mehr zu irgendwelchen Überzeugungen finden und auch gar nicht mehr ansetzen, zu Überzeugungen kommen zu wollen, weil sie den Informationsraum als so verschmutzt, also polluted empfinden. Das heißt, man könnte sagen, diese Strategie Flood the Zone zielt nicht auf Irrtum, sondern auf Desorientierung in der Urteilsbildung. Es ist wichtig, sich klarzumachen, dass die einzelnen Inhalte, die da verbreitet werden, nicht mal allesamt falsch sein müssen. Manche können wahr sein, manche falsch. Manchmal werden eben auch gegenteilige und damit widersprüchliche Behauptungen in den Diskurs eingespeist. Und entscheidend ist da nur die Masse. Wenn ständig neue Behauptungen produziert werden, wird es zunehmend schwieriger, Wichtiges von Unwichtigem, gut Belegtes von, sagen wir mal, reiner Spekulation und Verlässliches von eben nicht Verlässlichem zu unterscheiden. Und warum das so ist, dass wir das als Problem sehen sollten, hat der Wirtschaftswissenschaftler Herbert Simon bereits 1971 ganz gut auf den Punkt gebracht, und zwar unter dem Begriff der Aufmerksamkeitsökonomie. In einer Welt, die ganz reich an Informationen ist, sagt Simon, entstehen zwangsläufig Knappheiten an etwas anderem, nämlich an Aufmerksamkeit. Oder, wie er das formuliert, was Information verbraucht, liegt auf der Hand. Sie verbraucht die Aufmerksamkeit ihres Empfängers. Das heißt, wenn mehr Information da ist als Aufmerksamkeitsressourcen, um diese Informationen zu verarbeiten, dann können wir eben nicht mehr all die Meldungen lesen, Quellen prüfen, Argumente nachvollziehen und so weiter oder Behauptungen gegeneinander abwägen, was nötig wäre, um zu einer Urteilsbildung zu kommen. Das heißt, wer die öffentliche Kommunikation mit immer neuen Informationen bespielt und flutet, konkurriert gar nicht in erster Linie um Wahrheit, sondern eben um Aufmerksamkeit. Das heißt, Desinformation, die sich dieser Flood-the-Zone-Strategie bedient, funktioniert gar nicht dadurch, dass sie einzelne Überzeugungen manipuliert, das ist mein Hauptpunkt, sondern sie funktioniert dadurch, dass sie unsere Aufmerksamkeit bindet, zerstreut und überlastet und damit unsere Fähigkeit untergräbt, Informationen sinnvoll einzuordnen und zu bewerten. Und damit zeigt sich jetzt auch ein wichtiger Unterschied zu Fake News, über die wir ja zuvor gesprochen haben. Das Problem besteht hier nicht primär darin, dass Menschen falsche Überzeugungen erwerben. Das Problem besteht darin, dass die Bedingungen verschlechtert werden, unter denen sie sich überhaupt ein gut begründetes Urteil bilden können. Okay, das war mein Schlaglicht Nummer 1. Jetzt Schlaglicht Nummer 2. Das zweite Phänomen, auf das ich zu sprechen kommen möchte, ist eine Kommunikationsstrategie, die dazu beiträgt, die Aufrichtigkeitsnormen im öffentlichen Diskurs zu beschädigen. Das klingt kompliziert, aber ich werde Ihnen gleich Schritt für Schritt auseinandersetzen, was ich damit meine. Als wir über Fake News nachgedacht haben, da habe ich zwei Haltungen unterschieden, mit denen Fake News verbreitet werden. Ja, mit einer Täuschungsabsicht oder aber, und das war dieser Punkt, den ich anhand dieses mazedonischen Dorfes und diesen Teenagern verdeutlicht habe, mit einer völligen Gleichgültigkeit gegenüber der Wahrheit. Im letzten Fall, also wenn eine Sprecherin eine Behauptung aufstellt, ohne sich überhaupt um die Wahrheit des Gesagten zu scheren, spricht man in der Philosophie von, Achtung, Bullshit. Ziemlich viel Shit in diesem Vortrag, tut mir leid. Bullshit zeichnet sich dadurch aus, dass der Sprecherin einer Aussage vollkommen egal ist, ob das, was sie sagt, stimmt oder nicht. Das können wir uns jetzt an einem konkreten Beispiel anschauen. 2018 hat US-Präsident Trump einem Reporter von einem Gespräch erzählt, das zwischen Trump und dem kanadischen Premier Trudeau stattgefunden hatte. Und es ging in diesem Gespräch um die Frage, ob Kanada gegenüber den USA ein Handelsdefizit hätte. Und Trump sagt dann zu Justin, also Justin ist der Reporter, Folgendes: Trudeau came to see me. He's a good guy, Justin. He said, no, no, we have no trade deficit with you. We have none. Also, Trump berichtet, dass Trudeau gesagt hat, wir haben kein Handelsdefizit. Jetzt kommt Trump. I said wrong, Justin. Also der spricht jetzt hier nicht Justin an. I said wrong. You do. Und jetzt sagt er zu dem Justin, also zu dem Reporter, I didn't even know. I had no idea. I just said you're wrong. Trump sagt, ich habe gesagt, falsch, Justin. Ich habe das falsch gesagt. Josh ist der Reporter, ja? Josh ist der Reporter und Justin ist natürlich Justin Trudeau. I said wrong, Justin, you do. Ihr habt sehr wohl ein Trade Deficit, also ein Handelsdefizit. Aber ich wusste es überhaupt gar nicht. Ich hatte überhaupt keine Ahnung. Ich habe das nur so gesagt. You're wrong. Okay, was passiert hier? Also, offenbar hat Trump ja nicht gelogen, denn um zu lügen, muss ein Sprecher seine eigene Aussage mindestens mal selbst für falsch halten. Das ist einfach eine notwendige Bedingung dafür, dass jemand lügt. Jemand, der seine eigene Aussage nicht für falsch hält, lügt nicht. Aber das ist hier natürlich nicht der Fall. Trump sagt ja ganz deutlich, er hatte keine Ahnung, ob es ein Handelsdefizit gibt oder nicht. Das heißt, was wir hier sehen, ist keine Lüge, sondern eben ein glasklarer Fall von Bullshit. Also, oder worüber Trump hier berichtet, ist ein glasklarer Fall von Bullshit. Trump hat einfach behauptet, dass es kein Handelsdefizit gäbe, obwohl er überhaupt keine Ahnung hat, ob das stimmt. Es ist ihm einfach vollkommen egal, ob seine Aussage wahr ist oder falsch. Alles, worum es ihm geht, ist hier mit diesem Bluff davon zu kommen. Und das ist eben genau das Charakteristikum von Bullshit. Jetzt wissen wir, was Bullshit ist. Gehen wir einen Schritt weiter. Normalerweise ist Bullshit selbstverschleiernd, wie ich das nennen möchte. Das heißt, dem Sprecher ist zwar egal, ob das, was er sagt, stimmt oder nicht. Das charakterisiert ja Bullshit. Aber gleichzeitig versucht er, diese Gleichgültigkeit seinem Gesprächspartner gegenüber zu verschleiern. Also nicht dem Reporter gegenüber, sondern in dem ursprünglichen Gespräch, Trudeau gegenüber. Ne? Damit, und das ist ja hier offensichtlich, damit dieser Bluff überhaupt funktionieren kann, muss Trump den Anschein erwecken, also Trudeau gegenüber den Anschein erwecken, er sei bestens informiert über die Frage nach Handelsdefiziten und spreche hier aus seiner Expertise als Präsident. Das heißt, er muss die Tatsache verschleiern, dass es ihm eigentlich völlig egal ist, ob ein Handelsdefizit besteht oder nicht. Es gibt aber auch, und damit sind wir bei dem Phänomen, das ich Ihnen jetzt eigentlich vor Augen führen möchte, Bullshit, der nicht selbstverschleiernd ist. Das heißt, Bullshit, der sich dadurch auszeichnet, dass die Sprecherin ihre Gleichgültigkeit gegenüber der Wahrheit offen und für alle sichtbar zur Schau stellt. Also es ist Bullshit, weil der Person das völlig gleichgültig ist, ob es stimmt oder nicht, was sie sagt. Das macht es zu Bullshit. Aber gleichzeitig will die Person gerade nicht darüber täuschen, dass es ihr gleichgültig ist, sondern sie will zur Schau stellen, dass es ihr gleichgültig ist. Ja? In diesem Fall können wir von demonstrativem Bullshit sprechen. Das heißt, in so einem Fall macht die Sprecherin eine Aussage. Es ist ihr egal, ob das, was sie sagt, stimmt oder nicht. Und dass ihr das egal ist, stellt sie offen zur Schau. Ja, das ist das Phänomen, um das es mir im Kern hier geht. Hier ist noch ein weiteres Trump-Beispiel, diesmal für demonstrativen Bullshit. Trump 2. In einer der Präsidentschaftsdebatten mit Kamala Harris sagte Trump über Immigranten in Springfield: "They're eating the dogs, the people that came in. They're eating the cats. They're eating the pets of the people that live there. And this is what's happening in our country. And it's a shame." Also was er behauptet hier ist, dass die Immigranten in Springfield die Katzen und Hunde der dort lebenden Menschen essen. Und das scheint mir jetzt ein sehr eingängiges Beispiel für das Phänomen zu sein, was ich Ihnen hier vor Augen führen möchte, nämlich für demonstrativen Bullshit. Trump ist es völlig egal, ob es stimmt, was er sagt oder nicht. Das macht das hier zu Bullshit. Aber gleichzeitig ist ihm auch völlig egal, dass diese Gleichgültigkeit für einen Großteil des Publikums völlig offensichtlich sein dürfte. Ne? Er stellt seine Gleichgültigkeit gegenüber der Wahrheit zumindest für einen Teil des Publikums, also zum Beispiel für Kamala Harris und für die Presseberichterstatter und für andere politische Führungsfiguren, sehr offen zur Schau. Und warum macht er das? Und hier wird es jetzt interessant. Demonstrativer Bullshit kann eine ganze Reihe von Funktionen in der politischen Kommunikation erfüllen, die autoritärer Politik in die Hände spielen. Offensichtlichste Funktion: Machtdemonstration. Indem Trump hier seine Gleichgültigkeit gegenüber der Wahrheit ganz offen zur Schau stellt, demonstriert er der Öffentlichkeit, dass er sich nicht durch die Normen gebunden sieht, die für andere Sprecher gelten. Und er demonstriert Kamala Harris, seinem direkten Gegenüber, dass er sich kommunikativer Moves bedienen kann, die ihr nicht offen stehen. Also Machtdemonstration. Demonstrativer Bullshit kann aber noch eine andere Funktion, noch eine Reihe anderer Funktionen haben, aber ich greife jetzt eine raus. Trump demonstriert nämlich nicht nur, dass er sich nicht durch die Normen gebunden sieht, die für andere SprecherInnen gelten, sondern, so möchte ich argumentieren, er beschädigt diese Normen auch. Und darin kann eben auch eine Funktion demonstrativen Bullshits liegen. Demonstrativer Bullshit kann zur Erosion von Aufrichtigkeitsnormen beitragen, die für den öffentlichen Diskurs im Allgemeinen, aber auch für den demokratischen Diskurs im Besonderen, eine ganz zentrale Rolle spielen. Und um zu verstehen, wie das funktioniert, müssen wir einen Schritt zurücktreten und uns kurz klar machen, was soziale Normen überhaupt sind. Na, denn die, um die geht's ja, die werden da ja beschädigt. Jedenfalls, wenn das stimmt, was ich hier erzähle. Soziale Normen sind keine Naturgesetze, ne, sondern die beruhen auf gegenseitigen Erwartungen. Ich halte mich an eine Norm, weil ich erwarte, dass andere das ebenfalls tun, weil ich weiß, dass andere von mir erwarten, dass ich mich an die Norm halte und weil ich erwarte, dass eine Missachtung der Norm sanktioniert werden würde. Nehmen Sie mal eine ganz alltägliche Norm, zum Beispiel die Norm, sich in einer Warteschlange hinten anzustellen. Ja, die meisten von uns halten sich daran, weil wir erwarten, dass andere das ebenfalls tun und weil wir wissen, dass andere das von uns erwarten und weil wir wissen, dass wir vielleicht sogar sanktioniert würden, wenn wir das anders machen würden. Also uns einfach vordrängeln würden. Aber, und das ist wichtig, also wenn man das einmal klar hat, dass Normen konstituiert sind durch gegenseitige Erwartungen, dann sieht man auch, dass wenn Normverletzungen folgenlos bleiben und regelmäßig vorkommen, dann verändern sich diese Erwartungen. Die Erwartungen bleiben nicht konstant. Wenn sich immer mehr Menschen vordrängeln und niemand etwas dagegen sagt, dann beginne ich irgendwann zu erwarten, dass andere sich ebenfalls vordrängeln werden. Und ich beginne auch zu erwarten, dass niemand etwas dagegen unternehmen wird, wenn ich mich vordrängle. Das heißt, diese Norm, die einmal in Kraft war, verliert an Kraft. Das heißt, sie erodiert. Und dieser Mechanismus kann auch im öffentlichen Diskurs auftreten. Im öffentlichen Diskurs gelten in der Regel Aufrichtigkeitsnormen. Also, das heißt, normalerweise gehen wir davon aus, dass Menschen, die öffentlich Behauptungen aufstellen, sich um die Wahrheit bemühen. Und, also, da gibt es so Riesendiskussionen, welche Normen das genau sind, wie die genau lauten. Starke Kandidaten sind, behaupte etwas nur, wenn du es selber überhaupt glaubst, behaupte etwas nur, wenn du gerechtfertigt bist, behaupte nur, wenn du dir hinreichend sicher bist und so weiter. Also das, da will ich jetzt gar nicht ins Detail gehen. Es reicht, wenn wir uns klar machen, dass wir normalerweise davon ausgehen, dass Menschen, die öffentlich was behaupten, sich um die Wahrheit bemühen. Und demonstrativer Bullshit untergräbt natürlich genau diese Erwartung. Wenn ein Politiker immer wieder offenkundig haltlose Behauptungen aufstellt und dabei seine Gleichgültigkeit gegenüber der Wahrheit offen zur Schau stellt, dann steht das in Analogie zu der Person, die sich vordrängelt. Eine Norm, in diesem Fall jetzt eine Aufrichtigkeitsnorm, wird für alle sichtbar gebrochen. Und wenn dieser Normbruch regelmäßig auftritt und nicht ernsthaft sanktioniert wird, dann verändert das die Erwartungen aller Beteiligten. Journalistinnen erwarten zum Beispiel immer weniger, dass dieser Politiker sich an Wahrheitsstandards gebunden fühlt. Politische Gegner erwarten das nicht mehr. Und mitunter erwarten das ja auch nicht mal mehr die eigenen Anhänger. Das heißt, wir haben dann in der Folge eine schleichende Erosion einer zentralen Norm öffentlicher Kommunikation, nämlich der Norm, dass öffentliche Behauptungen überhaupt wahrheitsorientiert sein sollten. Und aus diesem Grund ist demonstrativer Bullshit mehr als eine bloße Provokation. Er beschädigt nicht nur einzelne Überzeugungen, sondern er beschädigt die Regeln des Spiels selbst, indem er die Aufrichtigkeitsnormen beschädigt, die unseren öffentlichen Diskurs strukturieren. Und das spielt dann autoritärer Politik in die Hände. Denn demokratische Öffentlichkeit lebt natürlich davon, dass politische Auseinandersetzungen zumindest in gewissem Maße an Tatsachen rückgebunden sind. Wer Behauptungen aufstellt, muss damit rechnen, nach Gründen gefragt zu werden. Oder wer was Falsches behauptet, der riskiert einen Verlust an Glaubwürdigkeit oder Kritik. Die Norm der Wahrhaftigkeit ist also nicht einfach eine irgendwie moralische, so ein Ornament oder so des öffentlichen Diskurses, sondern sie gehört zu den Voraussetzungen dafür, dass öffentliche Meinungsbildung und demokratische Deliberation überhaupt funktionieren können. Und deswegen ist die Erosion dieser Normen für autoritäre Akteure natürlich wahnsinnig attraktiv, denn wer sich nicht mehr an Wahrheitsnormen gebunden fühlt, kann kommunizieren, ohne durch Tatsachen, Belege oder Konsistenzforderungen oder so etwas eingeschränkt zu werden. Also während politische Gegner weiterhin Gründe liefern, Einwände beantworten, auf Widersprüche reagieren müssen und so weiter, gewinnt derjenige einen strategischen Vorteil, der sich diesen Anforderungen entzieht. Für unseren Zusammenhang hier ist aber noch etwas anderes wichtig, und damit komme ich zurück zu der Klammer um dieses Schlaglicht, das ich hier ja werfen wollte. Demonstrativer Bullshit zeigt nämlich erneut, dass die Desinformationskrise nicht einfach als Krise einzelner falscher Überzeugungen verstanden werden kann. Natürlich können Menschen durch demonstrativen Bullshit auch hin und wieder mal, nämlich wenn sie es nicht mitkriegen, zu falschen Überzeugungen gelangen. Aber das ist nicht der eigentliche Mechanismus, den wir jetzt gerade betrachtet haben. Beschädigt wird hier nämlich nicht in erster Linie das Ergebnis unserer Urteilsbildung, sondern eine ihrer Voraussetzungen. Also beschädigt wird die soziale Norm, dass öffentliche Kommunikation überhaupt an Wahrheit orientiert werden sollte oder sein sollte. Und damit sind wir wieder bei der übergeordneten These dieses Vortrags. Desinformation greift nicht nur einzelne Überzeugungen an, sie greift auch die Bedingungen an, unter denen wir verlässliche Überzeugungen allererst bilden können. Im ersten Beispiel Flood the Zone war es unsere Aufmerksamkeit, die durch eine Flut von Informationen überlastet wurde. Und im zweiten Beispiel hier demonstrativen Bullshit sind es die Aufrichtigkeitsnormen des öffentlichen Diskurses, die unter Druck geraten. Das war Schlaglicht 2. Jetzt kommt Schlaglicht 3. Das fordert ihr Mitdenken nicht mehr ganz so stark wie der demonstrative Bullshit. Also wir haben den Peak der Herausforderung und des Anspruchs dieses Vortrags schon überwunden. Verschwörungstheorien. Das ist das dritte und letzte Phänomen, auf das ich mit Ihnen schauen möchte. Und anhand dieses Phänomens möchte ich illustrieren, dass Desinformation manchmal darauf abzielt, das ja vielleicht wichtigste Fundament unserer Wissensgesellschaft zu destabilisieren, nämlich das Vertrauen, das wir den Institutionen entgegenbringen, die in unserer Gesellschaft Wissen bereitstellen. Wenn wir über Wissen nachdenken, dann stellen wir uns ja irgendwie oft vor, Menschen würden die Welt irgendwie selbst beobachten, Belege sammeln und dann auf der Grundlage dieser gesammelten Belege irgendwie zu ihren Überzeugungen gelangen. Aber dabei übersehen wir etwas ganz Wichtiges, denn die allermeisten Dinge, die wir wissen oder zu wissen glauben, wissen wir ja nicht aus eigener Anschauung. Ich weiß zum Beispiel nicht aus eigener Erfahrung, dass es schwarze Löcher gibt. Ich habe auch nicht die Wirksamkeit von Impfstoffen überprüft. Ich habe auch die meisten historischen Ereignisse, über die ich Bescheid weiß, den Zweiten Weltkrieg oder so, nicht selbst beobachtet. Woher weiß ich das dann? Naja, unser Wissen beruht in sehr hohem Maße auf etwas, was man epistemische Arbeitsteilung nennen könnte. Wir verlassen uns auf Wissenschaftlerinnen, Journalisten, Behörden, Gerichte, NGOs und viele andere Personen und Institutionen, die Informationen für uns prüfen und bereitstellen. Eine moderne Gesellschaft, wie wir sie haben, kann überhaupt nur funktionieren, wenn solche Vertrauensbeziehungen funktionieren. Also das heißt, wenn die Mehrheit der Menschen den tatsächlich verlässlichen Quellen vertraut und den tatsächlich unverlässlichen Quellen misstraut. Das ist eine Voraussetzung dafür, dass diese arbeitsteilige Wissensarbeit funktionieren kann. Das heißt, dieses Vertrauen in die tatsächlich verlässlichen Quellen zu erodieren, ist ein sehr attraktives Ziel für Desinformationskampagnen. Und auch hier geht es nicht darum, Menschen von einer bestimmten Behauptung zu überzeugen, sondern eben darum, Vertrauen umzulenken. Also bestimmten Quellen soll nicht mehr geglaubt werden, anderen dagegen umso mehr. Und dieses Muster begegnet uns zum Beispiel bei vielen Verschwörungstheorien. Ich weiß, manche sagen lieber Verschwörungsnarrative oder Verschwörungsmythen. Das können Sie halten, wie Sie wollen. Ich sage Verschwörungstheorien, ich sage das aus bestimmten Gründen, kann ich hinterher auch erläutern, warum. Wenn Sie es nicht mögen, nehmen Sie einfach ersetzen Sie es in Ihrem Kopf einfach. Okay, was ist eine Verschwörungstheorie? Müssen wir jetzt nicht ganz in die Tiefe erarbeiten, aber wichtig ist, dass wer einer Verschwörungstheorie anhängt, natürlich zum einen glaubt, dass die Welt in irgendeiner Hinsicht ganz anders ist, als sie uns erscheint. Das ist zentral. Aber nicht nur, sondern wer einer Verschwörungstheorie anhängt, glaubt zugleich, dass die Institutionen, die uns eigentlich mit verlässlichen Informationen versorgen sollten, dieser Aufgabe nicht anständig nachkommen. Denn schließlich muss ja die Verschwörungstheoretikerin irgendeine Erklärung dafür anbieten, dass ihre Theorie, die Verschwörungstheorie, von der überwältigenden Zahl von Wissenschaftlern und Journalistinnen abgelehnt wird. Das ist ja erklärungsbedürftig. Und wie kann so eine Erklärung aussehen? Naja, also die nächstliegende Erklärung wäre natürlich, die Verschwörungstheorie ist falsch. Ja? Aber diese Erklärung kommt für die Verschwörungstheoretikerin ja nicht in Frage. Also muss eine andere Erklärung her. Und wie könnte diese Erklärung aussehen? Naja, diese Erklärung läuft darauf hinaus, die Vertrauenswürdigkeit von Wissenschaft und Journalismus, nehme ich jetzt einfach mal exemplarisch raus, abzuwerten. Denn entweder, es gibt ja nur zwei Möglichkeiten, ne? Entweder Wissenschaft und Journalismus stecken mit den Verschwörern unter einer Decke. Oder aber Wissenschaft und Journalismus ist bevölkert von sogenannten Schlafschafen, also Leuten, die aufgrund irgendwelcher kognitiver Verzerrungen, Wishful Thinking und selektiver motivierter Wahrnehmung ihre Augen systematisch vor den Belegen für die Verschwörungstheorie verschließen. Das sind ja so die gängigen Erklärungen. Das heißt, um die grassierenden Fehlauffassungen in der Wissenschaft und im Journalismus zu erklären, also Fehlauffassungen aus Sicht der Verschwörungstheoretikerin, wird Wissenschaftlerinnen und Journalisten eben entweder eine Täuschungsabsicht unterstellt, wenn sie Teil der Verschwörung sind, oder aber massive Inkompetenz, wenn es Schlafschafe sind. Und der Effekt dieser beiden Erklärungsansätze ist aber genau derselbe, denn daraus folgt ja, Wissenschaft und Journalismus sollte das Vertrauen entzogen werden. Also wer nicht wohlmeinend ist, dem sollte man nicht vertrauen. Aber wer inkompetent ist, dem sollte man auch nicht vertrauen. Und an die Stelle dieser Institutionen treten dann alternative Quellen, die als die einzigen wirklich vertrauenswürdigen Informationslieferanten dargestellt werden. Das heißt, Verschwörungstheorien sind nicht nur Theorien über Verschwörungen, sondern auch Theorien darüber, wem man vertrauen darf und wem nicht. Und auch hier besteht das zentrale Problem also nicht nur darin, dass einzelne Überzeugungen falsch sind, die von VerschwörungstheoretikerInnen verbreitet werden. Das ist auch so. Aber das Hauptproblem besteht eigentlich darin, dass die Strukturen, in diesem Fall jetzt die Vertrauensstrukturen, beschädigt werden, die für den Erwerb von Wissen notwendig sind, also auf deren Bestehen wir angewiesen sind, um überhaupt Wissen zu erwerben. Das heißt, Desinformation tritt hier erneut nicht nur oder in erster Linie als Fehlinformation über bestimmte Sachverhalte in Erscheinung, sondern als Beschädigung der Voraussetzungen verlässlicher Urteilsbildung. Und ich möchte jetzt zum Schluss noch einmal zum Titel meines Vortrags zurückkommen mit der Infrastruktur unseres Wissens und noch einmal ganz kurz die Hauptargumentationslinie nachzeichnen, die ich hier versucht habe, Ihnen zu unterbreiten. Ich habe dafür argumentiert, dass wir die Desinformationskrise missverstehen, wenn wir sie ausschließlich als Problem falscher Informationen oder falscher Überzeugungen begreifen. Diese Diagnose wird durch den Fokus auf Fake News sehr stark nahegelegt. Aber während Fake News zweifellos ein Teil des Problems sind, erzählen sie uns nicht die ganze Geschichte darüber, was an Desinformation eigentlich wirklich problematisch ist. Und das habe ich versucht, anhand dreier weiterer Desinformationsphänomene zu verdeutlichen, nämlich Flooding the Zone, demonstrativen Bullshit und Verschwörungstheorien. Und diese Phänomene unterscheiden sich ja ganz erheblich voneinander. Das dürfte ja deutlich geworden sein. Die Phänomene selbst sind extrem unterschiedlich. Also Desinformation kommt in extrem vielen Facetten daher. und unterscheiden sich ja auch von Fake News ganz erheblich. Gemeinsam ist diesen drei Phänomenen, die ich hier rausgegriffen habe, aber, dass sie eben nicht in erster Linie auf einzelne Überzeugungen zielen, sondern die Bedingungen angreifen, unter denen wir überhaupt verlässliche Überzeugungen bilden können. Ne, nochmal zur Erinnerung, Flooding the Zone überlastet unsere Aufmerksamkeit und erzeugt Desorientierung. Demonstrativer Bullshit untergräbt die Norm, dass öffentliche Kommunikation überhaupt an Wahrheit orientiert sein soll. Und Verschwörungstheorien beschädigen die Vertrauensbeziehungen, auf die wir in einer arbeitsteiligen Wissensgesellschaft angewiesen sind. Und wenn man jetzt so auf Desinformation blickt, dann erscheint sie eben nicht mehr in erster Linie als Problem einzelner Inhalte, sondern, und damit bin ich jetzt schließlich beim Titel meines Vortrags angekommen, die Desinformationskrise erscheint uns als Angriff auf die Infrastruktur unseres Wissens.
1: Das Problem ist ein ganz grundlegendes, sagt die Berliner Philosophin Rumi Jaster. Desinformation beschädigt auf grundsätzliche Art und Weise unsere Art, Wissen weiterzugeben, zu erwerben und zu organisieren. Ihren Vortrag hat sie am 19. Juni 2026 gehalten an der Viadrina im Rahmen des Fake News Festivals. Wenn ihr euch noch weiter reinhören und reindenken wollt in dieses Thema Beschädigung von Wissensstrukturen und weitergedacht damit auch mit dem Thema Beschädigung der Demokratie, wir hatten einen ganz ausgezeichneten Vortrag hier im Hörsaal zu den Konsequenzen der Plattformlogiken für Demokratie und Öffentlichkeit. Gehalten hat den der Kölner Medienforscher Martin André.
2: Meinungsfreiheit ist der gemeinsame Fetisch der Tech-Konzerne und der Rechtspopulisten gleichermaßen. Das ganze Geschäftsmodell der Plattform basiert auf Traffic-Manipulation. Seitdem die Plattform diese Diskurse mitbeherrschen, ist die Demokratie weltweit auf dem Rückzug.
1: Populismus als Waffe, wie Big Tech Demokratie und Öffentlichkeit kaputt macht, so heißt der Hörsaal, den ich euch auf jeden Fall in die Shownotes packe. Auch darüber hinaus findet ihr in diesem Zusammenhang etliche gute Vorträge in unserem geräumigen Archiv. Schaut euch da gerne mal um. Ich bin Katja Weber und ich bedanke mich für euer Interesse. Bis bald.
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1: Willkommen, ich bin Katja Weber, ihr seid im Hörsaal. Das ist der Wissenschaftspodcast aus dem Hause Deutschlandfunk Nova. Wir suchen und finden für euch kluge, erhellende Vorträge aus allen Bereichen der Wissenschaften. Der Hörsaal, der findet heute in der Aula der Universität Bamberg statt. Da hat die Historikerin Beatrice de Graaf vorgetragen zur Frage, was Terroristen hoffen. Sie hat zu unterschiedlichen Terrorgruppen geforscht. Hier in ihrem Vortrag beschäftigt sie sich vor allem mit Dschihadisten. Sie hat 36 Inhaftierte interviewt, zu deren Lebensweg, zu deren Motivation. Und dabei ist sie immer wieder auf vergleichbare Wege und ein zentrales Motiv gestoßen. Die meisten der inhaftierten Terroristen, die hätten ihr erstens von Erfahrungen des Mangels erzählt und zweitens von dem Gefühl, zu höherem berufen zu sein, getragen von dieser Hoffnung.
2: In der Hoffnung nach Erlösung. Und das Wort Erlösung, Verlossing auf Niederländisch, Redemption auf Englisch, trat immer wieder nach vorne. Erlösung, auch Validierung dieser Erlösung. Und das lief manchmal über eine erhoffte oder erwartete Belohnung für sich selbst, manchmal auch für Familienmitglieder, manchmal auch für die Gemeinschaft als Ganzes.
1: Also, Erlösung als Motivation in der Hoffnung auf das Umwandeln der eigenen Tat in Bestätigung, in Anerkennung und auch Belohnung. De Graaf sagt, das sei nicht nur bei Dschihadisten der Fall.
2: Was will ich damit sagen? Dass Erlösung in allen Schüben und in allen Wellen des Terrorismus zu Hause ist.
1: Demnach sei diese grundsätzlich theologische Motivlage bei allen Terrorgruppen zu beobachten, auch bei säkularen. Wie sie darauf kommt, welche Rolle Social Media dabei spielt und inwiefern sich dieses radikale Konzept von Erlösung aktuell in der Geopolitik entdecken lässt, das wird sie euch gleich selbst erklären. Vorher vielleicht noch eine kleine Vokabelhilfe, da ihr womöglich, wie ich auch, nicht so fit seid mit theologischen Fachbegriffen. Das Wort Orthopraxie, das beschreibt das, was innerhalb einer Religion für das richtige Handeln gehalten wird. Und noch eine kleine Vorstellung der Vortragenden. Beatrice de Graaf ist Historikerin an der Universität Utrecht. Sie arbeitet zu den Themen Sicherheit und Radikalisierung. Ihren Vortrag mit dem Titel »Was Terroristen hoffen«, den hat sie am 9. Juni 2026 gehalten in der Aula der Universität Bamberg im Rahmen der Hegel-Woche 2026. Die stand unter dem Motto »Die Fanatiker«, überall, wir alle. Und jetzt zu dem, was Beatrice de Graaf in den folgenden 50 Minuten mit uns vorhat.
2: Ich möchte mit Ihnen in die Tiefe gehen, und zwar in die Tiefe der Frage nach das, was Fanatiker, das, was Terroristen bewegt und vor allem, was sie hoffen. Denn was Terroristen und Fanatiker hoffen, das ist für sie natürlich was Gutes, was Verheißendes. Was für uns dystopisch ist, ist für sie utopisch. Und das sollten wir uns erstmal näher anschauen. Und deswegen fange ich an, gleich in die Mitte, mit dieser Erklärung. Wir wollen unsere heilige Stätte erlösen. Im Mai 2021 begann die Hamas einen militärischen Konflikt um die Al-Aqsa-Moschee. Ausgelöst durch Bilder israelischer Polizeikräfte, die offenbar die heilige Stätte angriffen, traf dieser Aufruf den Kern des palästinensischen Narrativs von Unterdrückung und Erlösung. Wobei bei uns, ich komme auch aus einer Uni, wo viele Besatzungen stattfinden, es häufig um Dekolonisierung geht, um imperiale Großmächte und um israelische Repression, reden die Palästinenser häufig in einer anderen Sprache. Die Palästinenser sind ein Volk, die sich durch die Erfahrung von Vertreibung definieren. Ihre Historiker beschreiben ihre nationale Identität als etwas, was sich unter Druck jüdischer Immigration und der Gründung Israels herausgebildet hat. Aber da schwingt auch immer was Heiliges mit, was Religiöses mit. In dem heiligen Komplex auf dem Tempelberg, den Muslime als das edle Heiligtum, Haram al-Sharif, bezeichnen, finden Palästinenser eine Quelle religiöser Legitimation für ihre Geschichte. Und das macht die Al-Aqsa-Moschee zu weit mehr als einem Ort des Gebets oder Rituals. Und es macht es auch zu einem Ort, wo sie niemals Donald Trump Luxusresorts oder Hotels bauen lassen werden. In der palästinensischen Erzählung verkörpert dieser Tempelberg ein Versprechen. Ein Versprechen der Erlösung. Und Hamas hat seit langem verstanden, dass ihr Weg zur Vorherrschaft im palästinensischen Feld über diesen Ort führen muss. Nichts anderes vereint oder mobilisiert Palästinenser vergleichbarer Weise. Es geht nicht nur um Macht, nicht nur um Kontrolle, nicht nur um irgendein Grundgebiet, sondern um das Versprechen von Erlösung über genau diese Quadratkilometer und den Willen dafür, alles, auch das eigene Leben zu geben. Und das macht der Tempelberg zu einem Tummelplatz für apokalyptische Erlösungsvorstellungen. Denn auch die Juden, auch die Christen, amerikanische Christen heutzutage, die haben natürlich genau auf diesen Ort auch ihre Erlösungsvorstellungen projiziert. Es ist Dreh- und Angelpunkt nationale Verheißung, ethnische Erlösung. Und es geht darum, das mit dem Leben und dem Blut, das eigene oder das des anderen, zu erkaufen. Und das bringt mich zu der Fragestellung, zu dem Punkt, den ich heute machen möchte und den ich auch in meinem neuen Buch, das ich gerade eben an die Wand geschmissen habe, weiter ausgeführt habe. Denn in der Forschung zur politischen Gewalt, zu Extremismus, Radikalisierung und Terrorismus fehlt zu oft eine präzise und genaue Operationalisierung der Dimension von Religion. Wir reden darüber auf Geburtstagen, in Zeitungen, in Medien, in Talkshows, im Fernsehen. Aber die Wissenschaftler, die tun sich sehr schwer damit. Und ich will die Frage nach genau diese mobilisierende dynamische Rolle von Religion im Hinblick auf gewalttätigen Fanatismus beantworten. Und ich werde erstens mit Ihnen besprechen, was in der Forschung zum Thema Motivlagen von Radikalisierung ist festgehalten und warum das religiöse, transzendentale Element in den meisten Modellen fehlt. Dann werde ich zeigen, dass uns die Geschichte der Radikalisierung etwas ganz Spezifisches über die Rolle der Religion lehrt und über Erlösung. Und zum Schluss, drittens, werde ich diskutieren, was dies heute für unser Verständnis zur Rückkehr der Religion in der Geopolitik werden dann von den Terroristen zu den internationalen Beziehungen springen. Radikale Erlösung in anderen Kontexten. Im Hinblick zum Beispiel auf bestimmte Staatsführer. Aber zunächst, das ist Deutsch, habe ich immer gelernt, in Deutschland fängt man hierzulande an mit Definition. Deswegen machen wir das auch mal ganz kurz. Gemäß den Kategorien, die es so gibt, der Sicherheitsdienste, der Verfassungen in den Niederlanden, Deutschland, der EU, wird Radikalisierung, und es ist schon wichtig, das mal scharf zu unterscheiden, Radikalisierung ist an und für sich noch nicht straffällig. Das ist das Prozess einer zunehmenden Bereitschaft, radikale Veränderungen in der Gesellschaft anzustreben und zu unterstützen, so weit, so gut. Gegebenenfalls auf antidemokratische Weise, nicht so gut, mit Manieren, mit Aktionstypen, die mit der demokratischen Rechtsordnung in Konflikt stehen oder diese bedrohen können. Und das ist straffällig. Extremismus umfasst Individuen oder Gruppen, die bewusst die Grenzen des Rechts überschreiten, um illegale, mitunter gewaltsame Handlungen zu begehen. Auch nicht so gut. Und Terrorismus ist dann das Schlimmste. Das ist das Verfolgen von Zielen, Begehen von Handlungen mit dem Ziel, in der Bevölkerung oder ein Teil der Bevölkerung schwere Furcht zu erzeugen, nationale Regierungen zu zwingen, etwas zu tun, zu unterlassen oder grundlegende politische, verfassungsrechtliche, wirtschaftliche, soziale Strukturen eines Landes schwerwiegend zu destabilisieren. Also Terrorismus, dann knallt es. Das können wir alle uns merken. Um das mal ein bisschen einfacher darzustellen, habe ich für Sie dieses Schemata gemacht. Aktivismus, das gilt noch, gerne sogar, ne, davon gedeiht auch die Demokratie. Extremismus, das sind schon die antidemokratischen Vorstellungen, die man dann auch in einem Radikalisierungsprozess immer weiter über die Grenze des Legalen bringt. Und Terrorismus, das ist dann wirklich organisierte Unterwanderung und auch Unterminierung der Rechtsordnung. Man muss das auch von normaler Kriminalität unterscheiden, weil diese Handlungen inspiriert werden von religiösen oder ideologischen Vorstellungen, die eben auf das Erzeugen von Angst, Reaktion, Mobilisierung auslaufen. Und nun ist es bemerkenswert, schon in dieser Definition, aber auch in der Forschung, dass sich in den letzten drei Jahrzehnten, haben Historiker sich damit befasst, Soziologen, Kriminologen, Politikwissenschaftler. Auf den heutigen Tag bezogen sind es eigentlich immer mehr Sozialpsychologen. Also wenn man jetzt guckt, wo sich sozusagen das Businessmodell von Büchern zu Terrorismus eröffnet, das ist das die Sozialpsychologie. Und dieser Fokus auf die individuelle Motivation, die ist natürlich auch logisch, denn Terroristen, das sind immer die kleineren Gruppen. Dafür muss man eigentlich ganz genau auf die Person natürlich schon gucken. Es gibt da auch Muster. Unter der Annahme der Normalitätshypothese, die besagt, dass die meisten Terroristen nicht psychisch krank sind. Also wer meinte, heute einen Vortrag zu hören darüber, wie Terroristen alle verrückt sind, der soll vielleicht heute noch rausgehen und noch die letzte Sonnenstrahlen genießen. Denn ich gehe davon aus, dass die Terroristen alle ziemlich normal sind. Ich werde noch erklären, wieso. Zumindest werden sie selber sagen, dass sie normal sind. Das werden die meisten von uns. Das sagt auch noch nicht alles. Aber in der Forschung ist schon festgehalten, dass die Mehrzahl der Terroristen nicht unter ein diagnostiziertes Krankheitsbild führt. Es ist leider so, dass Terroristen über rationale Motivlage zu ihren Handlungen kommen. Und in diese sozialpsychologische Wissenschaft werden diese Motivlagen eigentlich in drei Kategorien zusammengefasst. Es gibt Renown, Ruhm, from zero to hero, sagt man sehr schön auf Englisch, 50 Minutes of Fame. Dann

Aber ganz auffallend, ich habe schon gesagt, fehlt da das vierte R, das R von Religion. Und es ist ganz auffallend. Religion nimmt natürlich auch äußere Erscheinungsformen an, Symbole, Gesänge, Benehmen, die könnte man messen. Es gibt auch kognitive Narrativen, aber der Punkt ist, dass es natürlich sehr schwierig ist, kausale Zusammenhänge zu messen, experimentell zu verorten. Wenn einer sagt, ich mache das vor Gott, ja, wie kann man das experimentell ausloten? Das kann man Gott nicht fragen, man kann es nicht messen, man kann nie sicher wissen, ob einer, der sowas sagt, es auch wirklich ernst meint. Und deswegen, die Sozialwissenschaftler, die gehen eher deduktiv und nomothetisch vor und die lassen solche ja Selbstidentifizierungen dann lieber außen vor. Und eben deswegen haben wir dann in der Terrorismusforschung diese sozialpsychologische Theorien und die konzentrieren sich auf allgemeine Variablen. Aber meine These und nicht nur von mir, es gibt inzwischen so ein paar andere, die das auch sagen, die sagen, na, wenn man es nur bei diese psychologischen Mechanismen bewenden lässt, dann bleibt die Theorie leblos. Die bleibt generisch. Die bleibt leidenschaftlos. Dann versteht man nicht, was Terroristen wirklich hoffen, wieso sie sowas machen. Wenn man nur über Diskrimination oder kognitive Dissonanz, über Ausschließungsverfahren, ja, das ist alles noch irgendwie zu leblos. Man braucht eine lebensweltliche Kolorierung, denn was ist denn genau eine Kränkung? Wer sind dann die Schuldigen, die bestraft werden? Wo sind sie zu finden? Wie kann Rache vollzogen werden? Was sind die moralischen Pflichten? Und was ist dann das Gute, das man in so einer Situation machen muss für Terroristen? Und da kommt Religion ins Spiel. Religion führt Konzepte wie Bedeutungsverlust, Bedeutungsgewinn, Unrecht, Sinnstiftung mit konkreten Deutungen und Handlungsoptionen und bezeichnet diese unweigerlich auf den einzelnen Gläubigen. So interpretative Geschichte deswegen, so Geschichte wie wir das machen als Historiker, kann diese Prozesse der Bedeutungszuschreibung, der Verwendung von Religion auf den Grund gehen. Und das habe ich auch gemacht. Und bei Religion muss man dann schon auch mitbedenken, dass es bei Religion nicht um die westliche Benutzung von Religion geht. Wenn wir über Religion reden, dann ist das meistens etwas, was man zu Hause hinter der Vordertür tut oder sonntags in der Kirche. Aber bitte belästige andere nicht damit. Es ist was Kognitives, was Liberales, was Individuelles. Das muss man den anderen nicht aufdrängen. Aber Religion ist natürlich auch Benehmen, das ist auch Behavior. Und Religion, das sind auch Gefühle, Gefühle von Zugehörigkeit. Und dieses Modell, das ich hier aufzeichne, das ist das Modell von Marshall, das geht von Beliefs, Belonging und Behavior aus. Das Kognitive, Behavior, das Benehmen, der Orthopraxis, die Suche nach dem sauberen Benehmen. Wie oft muss ich in die Kirche gehen? Wann bin ich ein richtiger Muslime? Also dann wird auch wirklich untereinander austariert, wie man dann ein guter Gläubiger sein soll. Und die Emotionen, die damit schwingen. Man geht eher einfach in die Kirche, weil man das mag oder man hasst es. Oder man geht gemeinsam beten in die Moschee oder man singt gemeinsam islamitische Gesänge, weil man sich dabei gut fühlt. Na, das ist ein weiter gefasster Religionsbegriff und die brauchen wir, um weiter auszuloten, was Religion mit Radikalisierung zu tun hat. Und um das zu rekonstruieren, was Religion mit Radikalisierung zu tun hat, kann man vieles machen. Man kann über Religion lesen, man kann über Philosophie lesen, über Psychologie, man kann Geschichte schreiben. Und ich habe das auch lange gemacht. Ich habe meine Karriere als Terrorismusforscherin, fing an in 2004. Da hatte ich gerade meine Doktorarbeit, die übrigens über die Beziehungen Niederlande-DDR handelte. Also meine Doktorarbeit war gerade eingereicht und dann fand in den Niederlanden das Attentat auf Theo van Gogh statt. Der Neffe von Vincent van Gogh. Und das war in den Niederlanden ein sehr erschütterndes Ergebnis. Und das hat in den Niederlanden auch den Populismus zum Aufschwung gebracht. Und das war genau in dem Jahr, als ich meine Diss vorlegte. Und dann habe ich eigentlich auch immer mehr mich statt auf Geheimdienste und Konflikte und Krieg mich auch mehr auf Terrorismus und Radikalisierung beschäftigt. Und ich habe das dann auch immer historisch erforscht. Aber dann trat Corona ein. Covid-Krise. Und während der Covid-Krise waren in den Niederlanden und sonst wo alle Archive zu. Aber eben die Haftanstalten nicht. Also die waren natürlich zu für die Inhaftierten, das spricht sich von selbst. Aber die durften immer noch Besuch von außen empfangen. Und das war für mich dann endlich mal sozusagen der Moment, wo ich sagte, ich habe schon jetzt immer über Terroristen geschrieben. Ich hatte auch schon einige interviewt, also ehemalige Rote Armee-Fraktionsterroristen, Brigade Rosse, Rechtsextremisten.

0: äußern müssen, aber eben noch nicht die Dschihadisten. Und dann habe ich einfach Dschihadisten angeschrieben, über den Direktoren, ihre Anwälte und so weiter. Und habe dann am Ende eigentlich alle, die in den Niederlanden in der Haft saßen, außer zwei, die zu gefährlich waren, die habe ich gesprochen und auch interviewt. Und ich konnte dann auch noch nach Indonesien, wo es auch noch möglich war, Terroristen zu interviewen. Also, und was habe ich da mit den Terroristen besprochen? Also ich habe meine historische Quellenforschung mit Oral History verbunden. Ich habe die Lebensgeschichten von verurteilten Terroristen aufgezeichnet. Ich habe sie innerhalb und außerhalb der Gefängnisse getroffen, manche Fälle mehrfach mit ihnen gesprochen und habe einen qualitativen Vergleich durchgeführt, um die Erzählungen, die sie mir erzählt haben, sozusagen als Lebensentwürfe, als biografische Momente mit Dreh- und Angelpunkten in ihrem Leben, das ist eine bestimmte Herangehensweise, habe ich durchgeführt. Und ausgehend von diesen Erzählungen der interviewte Terrorismusverurteilten, eingebettet in historische Erkenntnisse über solche Muster, die man schon weiß, bin ich zu einer Art der Subsumierung dieser Lebensgeschichte getroffen. Und die Subsumierung will ich jetzt aufzeichnen. Und die Subsumierung lässt sich so zusammenfassen, dass eigentlich bei fast allen, also von den 36, von denen ich auch die Biografien verwenden durfte, traf das wirklich bei 32, 33 zu. Die haben alle in ihrem Leben ganz stark über eine Erfahrung von Mangel oder ein Defizit gesprochen. Die haben zweitens alle davon berichtet, dass sie sich hingeben wollten an den Kampf und dass sie sich gerufen und berufen fühlten, auf ihre Verantwortung angesprochen fühlten als religiöse Mensch, um was zu machen, also Erfahrung von Mangeldefizit, Berufung, ein Appell auf ihre Verantwortung und dass sie dann damit auch in den Kampf, in das Gefecht, manchmal auch wörtlich hingestiegen sind, in der Hoffnung nach Erlösung. Und das Wort Erlösung, Verlossing auf Niederländisch, Redemption auf Englisch, trat immer wieder nach vorne. Erlösung, auch Validierung dieser Erlösung. Und das lief manchmal über eine erhoffte oder erwartete Belohnung für sich selbst, manchmal auch für Familienmitglieder, manchmal auch für die Gemeinschaft als Ganzes. Und in nahezu allen Interviews berichteten die Inhaftierten von Erfahrungen der Sinnlosigkeit, einer Suche nach Bedeutung. Und die Erfahrungen waren zunächst noch sehr allgemein, wurden in den meisten Fällen dann mit Frustration über wahrgenommen Unrecht verbunden, sowie mit dem Wunsch, konkrete Verursacher dieses Unrechts zu benennen und zu strafen, auch mit dem Verlangen, ihre eigene, ja, ordinäre, unbedeutsame, unliebsame, ungeliebte, manchmal auch Geschichte mit etwas Höherem zu verbinden. Und was sie eigentlich dadurch erzählten und auch zeigten, war ein Bewusstsein für die eigene Rolle, die auch darin mündete, dass sie zu etwas Höherem berufen waren. Die wollten was Gutes tun, die wollten über sich selbst hinaussteigen. Die wollten mit ihren Überzeugungen, mit ihrem Benehmen und ihre Zugehörigkeit beitragen an Erlösung. Ich zeige nochmal dieses Modell. Das bedeutet, dass Religion nicht am Anfang des Radikalisierungsprozesses stand. Denn Religion wird häufig in den Medien, also umgangssprachlich, aber manchmal auch von Wissenschaftlern betrachtet als ein Prädiktor. Etwas, eine Variable, die gewalttätige Radikalisierung vorhersagt. Und das trifft natürlich nicht zu, denn die meisten Muslime sind keine Terroristen. Und heutzutage gibt es ganz viele christliche Terroristen in Amerika, radikalisierende Christen, aber eben auch die meisten Christen sind es nicht. Auch die meisten Kommunisten waren keine gewalttätigen Radikalen. Also Religion ist nicht eine ausreichende Variable, um Gewalt an und für sich erklären zu können. Man kann auch nicht sagen, dass es gar keine Rolle spielt. Das wird dann auch häufig erwähnt. Es wird vom Tisch gewischt und sagt, Religion tut gar nicht zur Sache. Es ist nur Macht oder Kontrolle oder Rache oder was. Trifft es auch nicht. Dieses Modell trifft es mehr. Und das bedeutet, dass man Religion nicht als Prädiktor, Vorhersage auffasst, sondern Religion sieht als ein Moderator. Man ist schon im Begriff, sich entfremdet zu fühlen, sich depressiv zu fühlen, dass das Leben doch eigentlich was Besseres darstellen sollte. Und dann in dem Moment kommt einer bei dir vorbei übers Internet, ich komme noch darauf zu sprechen, ein Freund von dir, du hörst was und er bietet dir ein rundes, abgerundetes, ein verlockendes, verheißendes Narrativ an. Aber du kannst und du wirst angesprochen und du musst dich entscheiden, du musst kein Couch Potato sein. Komm von deinem Couch ab und reih dich ein. Und das ist eben diese Pfeil dort, also Religion als ein Moderator. Dieses Aktivierende von einem religiösen Narrativ kam bei allen der Gesprächspartner zum Ausdruck. Die eigene gewalttätige Handlungen als Reaktion auf ein gefundenes, empfundenes Defizit wurden damit in dem Kontext eines größeren Projektes gestellt, eines größeren ethischen, moralischen Programms des Dschihad, des heiligen Kampfs, des Schutzes, der Reinigung der Volksgemeinschaft. Und dieses Projekt wurde ihnen als Motiv, Narrativ angeboten, der Moderator eben, während sie bereits in einem Prozess der Sinnsuche beschäftigt waren. Und das bedeutete oft auch, dass ausgehend von diesem übergeordneten ethischen Programm Punkte für die eigene Taten vergeben wurden. Ja, mein Gesprächspartner erzählten dann, wie ihr Beitrag zur dschihadistischen Propaganda, ihre Bemühungen, Geld zu sammeln und auch ihre Abreise nach Syrien in der Zeit des Kalifats schon galten als eine Validierung. Damit würden sie schon Punkte sammeln im Himmel. Ich komme kurz noch darauf zu sprechen. Und was ist davon die Einsicht von dieser Forschung? Na, die ist erstmal, dass Terroristen nicht einfach im Allgemeinen von irgendeinem etwas Religiöseres beflügelt werden. Nein, es ist manchmal sehr schön was Konkretes. Terroristen hoffen auf Erlösung. Und dieses Verlangen nach einem Begriff, das genauso archaisch wie abstrakt anmutet, sollte jedoch bei radikalisierenden Individuen und Mitgliedern radikalen Bewegungen ernst genommen werden. Das gilt für Dschihadisten, es gilt für Extremisten, die in den globalen spirituellen militanten Landschaften zu Hause sind. Es gilt eben auch für Rechtsextremisten. Inzwischen haben wir das auch für einige Rechtsextremisten erforscht. Und weil dem so ist, sollten wir erstmal Erlösung nochmal auf den Grund gehen. Und das, was Sie vielleicht schon bei sich selbst gedacht haben, ist ja Erlösung. Kann man das dann einfach auf Dschihadisten anwenden? Das ist doch ein zutiefst christliches Gedankengut. Das ist das Herz und Kernstück des Evangeliums. Wir sitzen hier in einer alten Kirche. Und das stimmt auch. In unserem christlichen Kontext der europäischen Zivilisation ist die Bibel die zentrale Quelle, aus der Ideen über Erlösung formuliert wurden. Hebräisch Pedut, Gela, griechisch Apollatrosis, die Befreiung des Menschen aus einer auswegslosen Knechtschaft oder Schuld durch das Eingreifen, das rettende Eingreifen Gottes. Hier, das ist natürlich das traditionelle Muster der Erlösung schlechthin. Man muss hier im Bamberg natürlich auch noch einen Schritt weiter gehen. Philosophisch wurde hier auch über Erlösung reflektiert. Hegel selber war ja auch als Priester ausgebildet, spricht in seinem Band Vorlesung über die Philosophie der Religion im Abschnitt zur vollendeten Religion ausführlich über Erlösung und definiert Erlösung als Versöhnung, als das bewusste Erkennen der Einheit zwischen dem endlichen menschlichen Geist, dem absoluten göttlichen Geist. Und für Hegel ist es auch ein Prozess, in dem das göttliche Wesen sich mit dem Menschen versöhnt und der Mensch diese Einheit als Freiheit erkennt. Ich zitiere: Unsere Sache ist es, der Erlösung uns dadurch teilhaftig zu machen, dass wir von unserer unmittelbaren Subjektivität ablasten, den alten Adam ausziehen und uns Gottes als unser wahres Wesen bewusst werden. Ich bin mir sicher, wenn ich das jetzt einem Terroristen im Gefängnis vorlesen würde, der würde das erkennen. Im Gegensatz zu Hegels philosophische Selbsterkenntnis des Geistes ist die abrahamitische Erlösung aber eine reale, eine geschichtliche, manchmal sogar eine finanzielle Rettungstat. In der Bibel im Alten Testament ist es die Befreiung und Loskauf sehr konkret politisch und diesseitig. Man sieht es auch in der englischen Übersetzung drin, ne? Redemption. Man kann auch die Miete auf seine Wohnung redeemen, freikaufen. Auf Deutsch wäre das dann losen, denke ich, ne? Auslösen, ja, wenn man etwas lösen möchte mit Geld. Und auf Niederländisch ist das die gleiche Semantik. Da ist es eben sehr konkret, sehr politisch, sehr diesseitig. Das hebräische Wort Gael bezeichnet ein Löser, ein Blutrecher, ein Familienmitglied, das zum Beispiel Schuldsklaverei freikauft. Und im Neuen Testament verschiebt sich dann der Schwerpunkt auf eine eher universelle, spirituelle, eschatologische Erlösung für alle Menschen. Und Hegel steht dann mehr in diese Tradition. Aber das ist alles noch die christliche Zivilisation, unsere Kultur. Aber auch im Islam und auch im Koran wird das, was im Christlichen als Erlösung bezeichnet, Heil, Erretting, Rechtleitung, ist auch da. Man muss den sauberen Glauben, den Iman nachstreben, für Befreiung, Erlösung, Inquats arbeiten, sich verbessern, Islam, sich saubern, Takir von den Ungerechtigkeiten und dann sich zu einem höheren Niveau erlösen. Natürlich gibt es da aber einen Unterschied, der fundamentalste Unterschied zum Christentum und Islam und auch zu Heo ist, der Mensch kommt im Islam sündenfrei auf die Welt. Es gibt keine Erbsünde. Und da der Mensch nicht von Geburt an in eine existenzielle Schuld gefangen ist, braucht er keinen stellvertretenden Opfertod wie den von Jesu, sondern er braucht Rechtleitung, um diesseits die richtigen Entscheidungen zu treffen. Man könnte sagen, im Islam obliegt die Erlösung einer Person selber. Und es basiert auf einem Zusammenspiel von diesen drei Säulen. Monotheismus, Tawhid, dann gibt es auch noch der Koran, der auch Glaube und Taten zusammenbindet. Die Taten müssen da auch dazu glauben. Und wer aufrichtig glaubt und aufrichtig handelt, hat das Fundament für das Paradies gelegt. Und dann kommt auch noch die Barmherzigkeit Gottes dazu. Na, dann kann man meinen, in den Niederlanden gibt es einige Denker, die das dann auch behaupten, dass es nur die monotheistische Religionen sind und abgeleitete Kulturvorstellungen. Aber auch das stimmt nicht ganz, denn auch in politischen Ideologien kehren Erlösungsmotive zurück, in mehr oder weniger abgewässerte Form. Hier zum Beispiel 10 Gebote des Kommunismus, wie sie in der DDR verbreitet wurden, wo die Avantgarde der Arbeiterklasse die Partei sich bereits aufgibt und damit auch die Rest der Gesellschaft erlöst. Wichtig ist aber, dass Erlösung in allen Versionen die drei Dimensionen umfasst, die ich vorher auch aufgezeichnet habe. Es geht um Überzeugung, kognitive. Es geht um Verhaltensbezogene. Man muss was machen. Man muss eine Handlung vorweisen. Und auch um Affektive. Man muss es auch machen wollen. Es kommt auch ein Verlangen. Man könnte fast meinen, ein Liebe zum Guten dazu. Und dadurch ist radikale Erlösung natürlich vielleicht eine der stärkste Motive schlechthin, auch literarische Motive unserer Kultur geworden. Aber nicht nur das. Und jetzt komme ich wieder im Bereich der Terrorismusforschung. Erlösung ist auch ein ganz konkreter psychologischer Bewältigungsmechanismus. Und da können wir als Wissenschaftler oder vielleicht auch die Sozialpsychologen zu uns rüberziehen und sagen, Religion, das ist nicht nur etwas, was man glaubt oder wenn man spekuliert oder philosophiert, es ist auch etwas, was man messen kann. Der hat das auch gemacht, Dan McAdams. Er hat an Tausende von Amerikanern klinisch-psychologisch eigentlich durchgemessen, wie sie über Befreiung von Leiden sprechen und über Engagement für eine bessere Welt. Und er kommt tatsächlich zu dem Ergebnis, dass Menschen, die von sich sprechen als ein erlöstes Wesen, natürlich ist es vielleicht auch eher amerikanisch, das zu sagen, I am redeemed, God has liberated me. Ich habe noch wenig Niederländer oder Deutsche kennengelernt, die das einfach in so Konversationen von sich sagen. Aber in Amerika ist das offensichtlich ein Muster, ein Gesprächsmuster, das man häufig hört. Er hat das erforscht und er kommt zu dem Schluss, experimentell ausgetestet, die Menschen, die das von sich sagen, führen nach eigenem Sagen ein besseres Leben und machen auch mehr für andere. Und er nennt das Generativität, Generativity. Die geben mir Geld, leisten mir freiwillige Arbeit, sind, ich weiß nicht, ob die Liebe sind zu ihren Kindern, geben die Kinder vielleicht mehr Geld. Also die sich selbst als erlöst betrachten, fühlen sich dazu berufen, auch etwas für andere zu tun. Das ist natürlich eigentlich vielleicht ein sehr schönes, hoffnungsvolles Statement. Allerdings, und ich sagte Ihnen, ich komme jetzt wieder zurück zu den Terroristen, leider gilt es auch für Terroristen. Terroristen, die sich als erlöst betrachten, die finden, dass sie dabei sind, erlöst zu werden, die machen ja auch mehr für andere. Aber ihre Taten, das sind Taten, die auf Zerstörung, auf Gewalt auslaufen. Wenn für Terroristen auf diese psychologische Weise weiter argumentiert, ist Erlösung eine Erzählung, wo sie aus einer stressigen, problematischen Lebenssituation heraus bewältigt versuchen, in eine gewalttätige oder gewaltverherrlichende Handlung etwas für sich selbst oder für die Gesellschaft zu tun, in der Erwartung einer Belohnung. aufs Neue für sich selbst oder für die Gemeinschaft. Die Belohnung ist transzendent. Die kann weltlich sein, Befreiung der Arbeiterklasse, kann auch göttlich sein, Vergebung der Sünden im Paradies, eine Erlösung wird erreicht, wenn das Opfer gebracht wird. Die eigene Gemeinschaft des Täters, die Handlung bestätigt, Validierung und religiöse Führer dem Täter dann auch eben dem Status des Martyrers zusprechen. Wenn man etwas erlöst oder sich selbst gibt und anstrengt zu erlösen, will man natürlich auch, dass es gesehen und bemerkt und validiert wird. Man muss sagen, das Konzept der Erlösung ist in einem religiösen Kontext natürlich am meisten zu Hause. Da hat es eine weitaus tiefere, institutionalisierte und substanziellere Konnotation. Da ist es nicht nur eine Handlung im Hier und Jetzt, sondern ist mit einer eschatologischen, kosmologischen Bedeutung verbunden. Allerdings, und ich werde jetzt ganz kurz ein paar Beispiele zeigen, um anzudeuten, wie stark dieses R-Motiv, radikale Erlösung, Radical Redemption, auch in nicht-religiöse Radikalisierungsprozesse zu Hause ist, werde ich ein paar Elemente, ein paar Beispiele dafür andeuten. Denn auch für säkulär orientierte Terroristen, ethnische Nationalisten, Anarchisten, Rechtsextremisten könnte es auch gelten und wichtig sein. Und wie helfen uns diese Einsichten weiter? Na, nämlich, um erstmal zu identifizieren und ernst nehmen zu wollen, dass Terroristen was hoffen und auch nicht aufhören werden, bis sie das, was sie hoffen und propagieren, auch für sich erreicht haben. Und das fing schon an im Anarchismus. Ja, das ist ein Anarchist, der versucht hat, er hat tatsächlich eine Dynamit zum Sprengen gebracht im französischen Parlament, und sein propagandistischer Schrei war: Ich bin der Vollstrecker der Volkswille, ich bin der Erlöser des Volkes. Und Heil an ihm, der arbeitet für die Transformierung, die Veränderung der Gesellschaft, auch fast hegelianisch. Wenn man dann aber zu den revolutionären, anarchistischen und revolutionären Terroristen des 20. Jahrhunderts kommt, muss man natürlich nur nach Deutschland gucken. Gudrun Enslin, Pfarrerstochter, hat auch immer wieder gesprochen über Tatidealismus und davon, dass sie die Gesellschaft und ihre Generation von Schuld erlösen wollte. Von Schuld wegen dem Kapitalismus, dem Faschismus. Sie hat von der reinigenden Akte der Gewalt gesprochen. Und sie und Andreas Bader und Ulrike Meinhof wollten gesehen und gehört werden als Vorboten einer neuen Ordnung. Auch Anders Behring Breivik, der Rechtsextremist aus Norwegen, bietet eine ganz andere Familie von Terroristen. Auch der hat sich als ein Erlöser aufgeführt, der die Norweger aus einer unmittelbar bevorstehenden Unterwerfung der westlich-liberalen Gesellschaft unter einem Eurabia, eine Umvölkerung, befreit habe, indem er sich selbst als Kreuzritter inszenierte und die westliche Welt rettete und erlöste. Und hier gibt es dann auch Brandon Tarrant, der auch selber Breivik verherrlicht hat. Und wo auch heutzutage von Tarrant und auch von Breivik ja Martyrer-ähnliche ikonenhafte Bildvorstellungen auch gemacht werden. Und da rechts, da sieht man einen Heiligenkalender katholischen Artes, wo die rechtsextremistischen Terroristen, die teilweise umgekommen, teilweise inhaftiert sind, wo die gedacht werden. Und viele Attentate werden auch ausgeführt an Daten, wo vorherige Rechtsextremisten gestorben oder sich selbst in die Luft gesprengt haben. Was will ich damit sagen? Dass Erlösung in allen Schüben und in allen Wellen des Terrorismus zu Hause ist. Ich habe auch schon gesagt, dass durch institutionalisierte Religion, durch religiöse Autoritäten natürlich Erlösung noch eine weitere Verbreitung findet. Die Rote Armee-Fraktion, das war eine idiosynkratische kleine Gruppe in Deutschland. Aber wenn es natürlich eine weltumspannende Religion betrifft, wie das Christentum, Islam, Hinduismus, dann wird natürlich die Aussagekräftigkeit noch höher. Und da kommt noch was dazu. Und das muss ich dann jetzt heute auch noch mal ein bisschen weiter ausführen. Denn wieso rede ich jetzt auf einmal so ausführlich von Erlösung? Das ist nicht nur, weil ich das auf einmal entdeckt habe. Das ist, weil es wirklich auch im Diskurs online massiv verbreitet wird. Und das ist es, was Erlösung eigentlich nochmal einen extra Schub gibt. Erlösung hat es schon immer gegeben in Prozessen der Radikalisierung, auch bei Terroristen aus der Vergangenheit. Aber heutzutage gibt es ein Element, das die Rolle extremer Überzeugungen Erlösungspraxisen im heutigen Radikalisierungsprozess zusätzlich verschärft. Und das sind die sozialen Medien. Sie haben es natürlich schon geahnt. Und wieso sind es die sozialen Medien? Die sind es nicht einfach so. Die sind es, weil die Erlösung eigentlich, ich kann es nur ganz knapp zusammenfassen, wie ein Game anbieten. In einem Game muss man Punkte gewinnen, Punkte erzielen, Highscore erzielen. Dann kriegt man ein neues Leben, wird man ein Avatar, erreicht man eine höhere Stufe. Und deswegen sprechen in zunehmendem Maße Terrorismusexperten von den Gamification of Terrorism. Mit Gamification wird nicht gemeint, dass wenn ihre Kinder oder Enkelkinder den ganzen Tag sich hinter Games verkriechen, dass sie dann Terroristen werden. Das sage ich nicht. Es ist umgekehrt, dass Elemente aus dem Game, aus der Game-Welt, dass die auf die Wirklichkeit projiziert werden. Was meine ich damit? Zum Beispiel, dass mit Likes, Livestreams, Retweets, zustimmende Kommentare, dass dadurch radikalisierende Jugendliche angeregt werden, ihren Weg in Richtung Terrorismus zu beschleunigen. Und Erlösung, ich habe das schon vorher gesagt, Erlösung muss validiert werden. Es muss gesehen werden. Man muss dir bestätigen, ja, du bist auf dem Weg in den Himmel, du hast gute Punkte erzielt, du hast deinen Onkel freigekauft. So etwas gibt es auch bei islamistischen Terroristen. Und dann gibt es auch noch sowas. Im Islam, Mainstream-Islam, gibt es das Konzept der Hasanat, die gute Taten. Gibt es natürlich auch im Christentum, Katholizismus, auch in mittelalterlichen Zeiten war es natürlich auch in Christentum sehr plakativ. Der Erzbischof sitzt hier, ich würde jetzt nicht primitiv sagen, aber es wird natürlich sehr manchmal sehr bildhaft dargestellt, dass man, wenn man einzelne Handlungen vollbringt, dass man dann sozusagen aufzählt und eine Rechensumme machen kann, die dann später beim jüngsten Gericht zu deinem Vorteil austariert wird. Aber bei Muslime wirkt das radikale Muslime, auch sozusagen Mainstream-Muslime, wirkt das so, dass wirklich über die sozialen Medien ausgehandelt wird, wie viele Punkte kriege ich jetzt dafür, wenn ich meiner Mutter helfe? Und wie viele Punkte kriege ich, wenn ich während Ramadan was Gutes mache? Oder wenn ich ein Kopftuch mich umlege? Und in den sozialen Medien, wie Sie wissen, dramatisieren solche Diskussionen sich da recht schnell und laufen darauf hinaus, dass man sich auch gegenseitig aufbauscht, was Radikaleres zu machen. Denn wenn man einen Ungläubigen angreift, wenn man etwas macht für Allah, wenn man etwas Gewalttätiges macht für Allah, ausreißt ins Kalifat oder noch schlimmer, da gibt es vielleicht tausende Punkte zu verdienen. Und dann gibt es eben so eine Art, ja, einen Raum im Internet, wo Jugendliche sich gegenseitig eigentlich ja herausfordern und wo dann selbsternannte Scheiks oder Imame auch solche Punkte verteilen. Das kann man einfach durch einen einzigen Google-Aktion kann man das selber vorfinden. Es wird auch propagandistisch ausgelotete Bilder. So, wenn man Bilder von Terroristen abbildet, auch als Experte, macht man das eigentlich nur, wenn die umgekommen sind, wenn die gestorben sind. Also diese Person ist gestorben und der wird dann eigentlich wie fast so wie auf einem Heiligenschrein im Internet dargestellt und Folger, Disziple werden darauf aufgerufen, in seine Biografie nachzufolgen und damit auch Punkte für den Himmel zu verdienen. Und schon gar, wenn man schon straffällig geworden ist, ist das für viele auch eine ganz spannende, interessante Möglichkeit. Sozusagen das, was man hier falsch gemacht hat, man hat seine Mutter enttäuscht, dann ist im Gefängnis gelandet, hat ein Strafblatt und dann auf einmal from zero to hero, the crime-terror nexus, man reist aus ins Kalifat, verübt ein Attentat und ist erlöst, hat sich selber freigekauft. Und das wird dann in jede Menge von sinnlicher und emotionaler Angebote wird das eigentlich validiert durch Gesänge, durch Bilder, durch Gedichte. Der Orthopraxis, die Suche nach der sauberen Handlung wird validiert, weil es so viele Symbole gibt, die einem dann auch entgegenkommen. Gut. Ich glaube, ich habe jetzt versucht, bis soweit, dieses Muster, radikale Erlösung, zu erklären. Ich habe erklärt, dass es um Performance, um Handlung, um Orthopraxie geht, nicht nur um Überzeugung, es geht um Emotionen und es geht um ein Narrativ, ein Erlösungsnarrativ, das durch die sozialen Medien sehr stark als Moderator funktioniert, um Radikalisierungsprozesse ja zu shapen, zu beschleunigen. Die letzte paar Minuten meines Vortrages ende ich damit, denn wenn es um Terroristen geht, dann können wir eigentlich natürlich sehr leicht und einfach auf den anderen zeigen. Wir haben es schon gehört, es ist immer einfacher, auf den anderen zu zeigen, der radikalisiert. Aber was, wenn in unseren eigenen Staaten, in unseren eigenen Parteien, Gesellschaften, Leute vielleicht nicht terroristisch radikalisieren, sondern auch in zunehmendem Maße Erlösungsnarrative umarmen und vielleicht versuchen, ihre ganze Gesellschaft, ihr ganzes Land zu radikalisieren. So das Konzept der radikalen Erlösung könnte man vielleicht auch auf staatliche Führer anwenden. Und das ist gar nicht so abartig, denn man kann natürlich das gesamte 20. Jahrhundert als eine Geschichte des Aufstiegs und Niedergangs des staatlichen Extremismus beschreiben. Und deswegen sind es jetzt auch immer mehr Radikalisierungsforscher, die sich auch auf Staatsführer konzentrieren. Na, was sieht man dann? Also in der politischen Ideengeschichten finden wir schon einige Beispiele für säkuläre oder religiöse Heilsgeschichten. Ich habe da schon drüber erzählt. Die Nation wird dabei als leidendes Subjekt inszeniert, das durch äußere Feinde, innere Verräter, moralische Verfall bedroht wird. Der politische Führer übernimmt dann die Rolle des Erlösers oder zumindest desjenigen, der den Weg zur Erlösung frei macht. Und das haben wir gesehen mit Hamas und Haniya. Man kann auch auf Netanyahu zeigen, der hat sich mit einem Fernsehinterview neulich, das online verbreitet wurde, als Befreier und Erlöser des großen Israels aufgeführt. Und obwohl er immer galt als nicht so religiös, hört man ihn auch immer mehr auch fromme religiöse Aussprachen äußern. Man kann das einfach im YouTube nachschlagen. Ich werde das jetzt hier nicht im Einzelnen ausführen, aber es ist ein Motiv, das man in zunehmendem Maße auch hört. Im afrikanischen Kontext gibt es auch Beispiele in Hülle und Fülle für Black Messiahs, Liberators, Kommandanten, die sich selber suggerieren. Und das sind nicht nur rhetorische Tricks. Ich glaube, ich habe versucht, das klarzustellen, dass es nicht nur ein Narrativ ist, nicht nur ein Trick, es ist ein psychologischer Coping-Mechanismus, ein psychologischer Bewältigungsmechanismus, der Leute auch wirklich in Bewegung bringt. Und deswegen müssen wir ihn ernst nehmen. Denn solche Erlösungsfantasien, die haben eine direkte Auswirkung und funktionieren tatsächlich als mobilisierendes Potenzial für größere Gruppen in der Gesellschaft. Und politische Führer, die sich eines solchen Narrativs bedienen, die präsentieren sich dann auch häufig als historische Akteure in einer heilsgeschichtlichen Abfolge. Eben religiös. Sie stellen sich selbst als notwendige Figuren dar, als Werkzeuge der Geschichte. Und Hingabe und Kampf gehören dann unvermeidlich dazu. Nehmen wir den Fall Putin. In Putins Geschichte spielt die Geschichte des russischen Volkes eine besondere Rolle. Putin hat zwischen 1999 und 2026, wir haben diese ganzen Speeches, als Radikalisierungsprozess analysiert. Und tatsächlich folgt daraus, dass Putin in zunehmendem Maße antidemokratisch, er war schon immer nicht ein großer Demokrat, aber immer gewalttätiger, immer extremistischer, hatte sich ausgelassen über die Rolle, die verheißende Rolle, die Russland für seine Einflusssphäre spielen sollte. Und durch den Kampf für Autokratie, Orthodoxie und Nationalismus, das ist diese russische Trias aus 1833, muss das russische Volk wieder zu seiner Berufung zurückgeführt werden. Die russische Geschichte ist für Putin eine Heilsgeschichte, eine Geschichte von Ursprung, Berufung, Untergang, Läuterung und Befreiung. Und Russland wird als belagert, gedemütigt, aber auch als moralisch überlegene Zivilisation dargestellt. Der Krieg ist dann ein notwendiger Akt der Selbstreinigung und Selbstverteidigung. Es müssen Opfer gebracht werden. Und das führt darauf hinaus, dass Putin selber auch als Katachon, die Figur oder Macht aus dem Neuen Testament, die den Untergang aufhält und das Böse zurückdrängt, dargestellt wird. Und diese Logik ist Gewalt nicht nur sozusagen ein Collateral Damage. Gewalt obliegt dem Katagon, der Terror Dei. Es obliegt ihm, um die Satanisten zu identifizieren. Sie sitzen alle in der Ukraine oder im Gay Europe. Und es obliegt ihm nicht nur, sie zu identifizieren, es wird dann auch noch abgesegnet von den Patriarchen, es muss dann auch vernichtet werden. Der Katachon rechtfertigt Gewalt im Namen der Ordnung, des Schutzes, der Stabilität und er verschiebt die Erlösung in eine unbestimmte Zukunft, aber er ist dann in Abwartung von dem Enderlösung bereits der zwischenzeitliche Erlösung. Und für Putin ist Moskau dann das dritte Rom und er eben dieser Prophet der Erlösung. Man kann noch ganz lange darüber weiterreden, aber was ich eigentlich damit sagen möchte, ist, dass Was es genau ist, wird man nie richtig ausloten können. Wir können nicht in Putins Kopf gucken. Aber die Idee ist, dass Radikalisierung eine Einheit bildet von Denken und Tun, von Sagen und Handeln. Und wenn einer 26 Jahre lang etwas sagt, in zunehmendem Maße was sagt, und dann auch noch danach handelt, sollten wir das gefälligst ernst nehmen. Das bedeutet auch, dass im Hinblick auf das, was wir mit Terroristen, mit solcher radikalisierten Staatsführer machen sollten, ist einfach nicht denken, dass wir sie einfach wieder zu unserer Normalität von Wandel durch Handel oder von Reden zurückführen können. Da muss erst was dargeboten werden. Man könnte sagen, das gilt doch auch, Beatrice, für Trump. Ja, teilweise wird Donald Trump auch als Erlöser, als Botschafter Gottes angesehen, als Gesalbte. Glaubt er das wirklich? Ich meine, im Vergleich mit Trump ist Putin ein Wunder von kohärentem Gedankengut. Und bei Trump weiß man jede Woche nicht, was er nun wieder denken wird. Also deswegen werde ich Trump jetzt mal außen vor lassen. Ich komme jetzt nun wirklich zu meinem Schluss, denn ich möchte Sie jetzt nicht gehen lassen mit einem ganz getrübten, deprimierten Gefühl, dass Erlösung eigentlich nur noch von den bösen Menschen ausgenutzt wird. Denn das ist nämlich nicht so. Religion, das radikale Erlösungsmotiv, das ist wichtig. Und das müssen wir auch ernst nehmen. Aber es gibt einen guten Aspekt an dieser Geschichte. Denn in der Geschichte hat sich eigentlich immer wieder gezeigt, dass dieses mächtige Erlösungsnarrativ, dass das tatsächlich validiert werden muss. Und wenn es nicht validiert wird von Taten in der Wirklichkeit, dann stürzt es in sich selbst zusammen. Sie erinnern sich noch an diese Pfeil, den ich vorher gezeigt habe. Am Ende steht Validierung. Aber wenn etwas nicht validiert wird, wenn alle Fakten dagegen sprechen, wie Putin, alle sterben und es geht nur den Bach runter, wie in Ungarn, Orbán war auch eine Erlösungsfigur, hat es auch nicht am Ende geschafft, seine Bevölkerung immer zu bezaubern. Und das ist auch eine Konstante aus der Geschichte und aus der Forschung, dass die psychologische Spannweite einer Erlösungserzählung nicht endlos und nicht grenzenlos ist. Die Erzählung der Erlösung braucht Bestätigung durch Fakten vor Ort. Sie braucht Unterstützung durch die Massen, durch die Wirtschaft, durch Aufschwung. Und wenn die Erzählung nicht begründet ist, wenn Menschen sterben, wenn das Ziel immer weiter hinter dem Horizont verschwindet, dann stürzt die Erzählung ein. Und ich weiß nicht, ob Sie jemals darüber gedacht haben, aber wenn ich Sie fragen würde, wie viel Prozent der verurteilten Terroristen rezidivieren. Machen es nochmal. Was würden Sie meinen? Wie viel Prozent der verurteilten Terroristen kommen da raus? Wie viel Prozent deren macht es nochmal? Sind ja Überzeugungstaten. Also normalerweise für normale Kriminelle gilt im Durchschnitt die Hälfte. So eins aus zwei Kriminelle macht das Gleiche nochmal. Für Terroristen gilt es nur 4-5% es nochmal machen. Das ist ganz seltsam. Und das ist nicht nur, weil die anderen sich alle in die Luft gesprengt haben. Das ist nicht der Grund. Also die meisten machen es wirklich nicht nochmal. Nicht, weil sie danach bessere Menschen geworden sind oder Demokraten, sondern weil die Hoffnung auf Erlösung durch diese Taten verflogen ist. Und das stimmt auch bei den 36, die ich interviewt habe. Nur 2 davon hatten aufrichtig Bedauern, Reue. Aber alle sagten, wir werden es nicht nochmal machen. Vielleicht 1-2 würden das sagen, vielleicht haben die darüber gelogen. Aber die meisten, und es trifft auch zu viele, sind jetzt auch schon wieder aus der Haft entlassen worden, sind zum Teil apolitisch geworden, defetistisch, zynisch, depressiv, aber eben nicht mehr Überzeugungstäter. Die Hoffnung auf Erlösung ist verflogen. Eine ausschlaggebende Rolle in diesem Prozess der Kontaminierung, denn so nennt sich das, nicht Validierung, sondern Kontaminierung, Prozess des Verderbs, spielen eben die Strukturen, das Umfeld, aus dem sie kommen, wenn die Eltern, wenn die Freunde, wenn die Pfarrer, wenn die Imame, wenn die Scheiks, wenn die Könige, wenn die sagen, es trifft nicht zu, das ist gar keine Erlösung. Der König von Marokko hat einmal gegen seine Terroristen gesagt in Marokko, ich bin der Kalif in Mosul, das ist gar kein richtiger Kalif. Und jeder, der sich zum Terrorismus bekämpft, wird in die Hölle enden. Das ist natürlich nicht ein Narrativ, das wir übernehmen können, aber das hat ziemlich viel Eindruck gemacht in Marokko. Also solche Führungsfiguren, Strukturen, Kirchen, Glaubensgemeinschaften, die sind wichtig, um dieses Narrativ zu unterminieren. Und das heißt, dass es deshalb sehr wichtig ist, dass die Führer in Palästina, im Westjordanland und in der islamistischen Welt, aber auch in Israel, dass sie aufstehen und die Rufe nach Erlösung ihrer gewalttätigen Erlösung ihrer Führer, dass sie dagegen aussprechen. Und deswegen ist es auch so entscheidend, dass der Papst und katholische Vordenker, dass sie Stephen Miller, Vance und Marco Rubio, die sich auf ihren katholischen Hintergrund berufen, dass sie diese zurechtweisen. Und dass Dissidenten wie Nemtsov und Nawalny, dass die sich ausgesprochen haben, dass wir ihr Gedächtnis schätzen. Und dass wir sowohl anerkennen, wie wirkungsmächtig das Verlangen nach radikaler Erlösung ist, aber auch, dass radikale Erlösung in diesem irdischen Jammertal auf diese Art und Weise nicht zu bekommen ist und dass wirkliche, aufrichtige Erlösung nur in den Frieden enden kann.
1: Die Terrorismusexpertin Beatrice de Graaf über ihre Forschung zu radikalen Erlösungskonzepten. Wenn ihr jetzt noch nicht satt seid, sondern noch viel mehr Bock habt auf gute, tiefgehende Vorträge, dann bleibt doch einfach noch im Hörsaal. Ich könnte euch beispielsweise den Vortrag der Philosophin Rumi Yazda empfehlen über Fake News und Desinformation. Sie stellt darin diese These hier auf.
2: Desinformation greift nicht nur einzelne Überzeugungen an, sie greift auch die Bedingungen an, unter denen wir verlässliche Überzeugungen allererst bilden können.
1: Damit wird unser Wissenssystem beschädigt, argumentiert sie. Ihr findet diesen Vortrag und ein Füllhorn weiterer kluger Vorträge zu allen möglichen Forschungsgebieten im Hörsaal. Schaut, klickt und hört euch da gern weiter um. Für heute bedanke ich mich für euer Interesse. Mein Name ist Katja Weber. Bis bald.
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